0: rund zur Hälfte ausgelastet sind, sei sehr gering. Das sagte eine Ministeriumssprecherin. Sie forderte die Händler auf, einzuspeichern.
1: Der früher wichtigste Gaslieferant Russland ist schon mit Beginn des Ukraine-Kriegs weggebrochen und der Iran-Krieg sorgt für weitere Knappheit. Die Transporte kommen kaum durch die Straße von Hormuz und das treibt die Preise in die Höhe. Normalerweise kaufen die Händler im Sommer ein, um das Gas in der Heizperiode zu verkaufen, aber aktuell sind die Speicher nur halb voll. Im November müssten sie nach gesetzlichen Vorgaben zu 80% gefüllt sein. Für eine sichere Versorgung im Winter sieht das Wirtschaftsministerium die Händler in der Pflicht. Ursula Winkler, Nachrichtenredaktion.
0: Zum Radsport. Der Tour de France Dritte Isaac del Toro hat den Prolog der Deutschlandtour gewonnen. Der Mexikaner fuhr auf dem 2,6 Kilometer langen Kurs im hessischen Bad Orb die schnellste Zeit und holte sich damit das erste Führungstrikot. Bester Deutscher war Tobias Müller auf Rang 10. Hey!

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3: Ich bin David Riemer. US-Präsident Trump hat dem Iran mit einem beispiellosen Wirtschaftskrieg gedroht. Hintergrund sind fehlende Erfolge bei den Verhandlungen mit Teheran. Jedes Land, das den Iran unterstützt, müsse mit gewaltigen wirtschaftlichen Konsequenzen rechnen. Das schrieb er auf seiner Plattform True Social. Wie genau er die Führung in Teheran in die Knie zwingen will, schrieb er allerdings nicht. Versicherer schätzen, dass in Deutschland viele Millionen Arbeitsstunden durch Hitze verloren gehen. Der Hauptgeschäftsführer der deutschen gesetzlichen Unfallversicherung Fassauer weist auch auf ein erhöhtes Unfallrisiko hin. Ab 30 Grad gäbe es etwa 8% mehr Arbeitsunfälle als bei Temperaturen zwischen 10 und 15.

0: Grad, sagte er.
1: Die Zahl dieser Hitzetage hat sich seit den 1950ern etwa verdreifacht, rechnet der Experte vor. Für jemanden auf einem Gerüst, an einer Maschine oder hinter dem Steuer könne nachlassende Konzentration schwerwiegende Folgen haben. So verzeichnen die Versicherer an Hitzetagen auch deutlich mehr Unfälle auf dem Arbeitsweg. Und allein im Jahr 2023 seien schätzungsweise 37 Millionen Arbeitsstunden durch Hitze verloren gegangen. Die Versicherer fordern einen besseren Hitzeschutz. Ursula Winkler, Nachrichtenredaktion.
0: 4 Jahre nach den Anschlägen auf die Nord Stream Pipelines ist ein zweiter Verdächtiger gefasst worden. Das teilte die Bundesanwaltschaft in Karlsruhe mit. Es handelt sich um einen ukrainischen Taucher, der schon einmal in Polen festgenommen war. Diesmal wurde er in Kroatien gefasst.
2: Die polnische Justiz hatte den deutschen Auslieferungsantrag im vergangenen Herbst abgelehnt und den Ukrainer freigelassen. Jetzt ging er den Ermittlern in der kroatischen Küstenstadt Pula erneut ins Netz. Die Bundesanwaltschaft will ihn nach Deutschland überstellen lassen. Der ausgebildete Taucher soll Teil der Gruppe gewesen sein, die im September 2022 Sprengsätze an den Gaspipelines platzierte. Einer seiner mutmaßlichen Komplizen wurde kürzlich am Oberlandesgericht Hamburg angeklagt. Ob und wann es dort zum Prozess kommt, ist aber noch unklar. Aus Karlsruhe, Jacqueline Melcher.
0: In Teilen Deutschlands haben Unwetter mit Starkregen und Sturmböen schwere Schäden angerichtet. Betroffen waren unter anderem Rheinland-Pfalz, Thüringen und Bayern. Im Norden von Rheinland-Pfalz wurden 2 Menschen durch einen umstürzenden Baum schwer verletzt. Im brandenburgischen Fürstenwalde Spree soll es einen Tornado gegeben haben. Ein Dach wurde abgedeckt und Bäume stürzten um. Nach derzeitigem Kenntnisstand wurden hier keine Menschen verletzt. 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
1: Ich bin David Riemer. US-Präsident Trump droht dem Iran mit einem beispiellosen Wirtschaftskrieg. Hintergrund sind fehlende Erfolge bei den Verhandlungen mit Teheran. Auch Länder, die den Iran unterstützen, müssten mit gewaltigen wirtschaftlichen Konsequenzen rechnen. Das schrieb Trump auf seiner Plattform True Social.
2: Der Frust ist groß. Der Iran lässt sich nicht in die Knie zwingen und Trump gehen langsam Druck und Drohungen aus. Nun verkündet er einen gewaltigen Wirtschaftskrieg, eine ökonomische Apokalypse für den Iran. Eine verheerende Wirtschaftsoperation mit Maßnahmen historischen Ausmaßes. Vermutlich denkt er an eine Ausweitung der sowieso schon bestehenden Sanktionen und weitere drastische Wirtschaftsblockaden. Alle Verbündeten der USA müssten mitspielen, fordert Trump, sonst drohten auch ihnen gewaltige wirtschaftliche Konsequenzen. Aus den USA, Tina Eck.
1: Wegen der geringen Füllstände der Gasspeicher warnt der Verbraucherzentrale Bundesverband vor steigenden Preisen für Gaskunden. Niedrige Speicherstände könnten die angespannte Lage auf den Energiemärkten im kommenden Winter weiter verschärfen. Das sagte eine Sprecherin. Die deutschen Speicher sind im Moment zu gut 50% gefüllt. Vor einem Jahr waren es knapp 67%. Gaskunden sollten prüfen, ob ihr Vertrag über den Winter hinaus eine Preisbindung vorsieht. Weniger als 7 Stunden Schlaf pro Nacht? Experten zufolge ist das auch für Erwachsene zu kurz. In Deutschland trifft das aber auf 4 von 10 Menschen zu. Das zeigt eine Untersuchung des Robert-Koch-Instituts.
3: Vor allem Männer haben hierzulande kurze Nächte. Besonders auffällig ist die Gruppe der 45- bis 64-Jährigen. Hier schläft mehr als jeder zweite Mann, weniger als die empfohlenen mindestens 7 Stunden. Die Wochenenden sind erholsamer. Hier schläft nur jede

0: fünfte Frau und jeder vierte Mann zu wenig. Auf Dauer kann Schlafmangel den Forschern nach ungesund werden. Die Studie zeigt Zusammenhänge mit Bluthochdruck und einem höheren Risiko für Adipositas, Diabetes, Herz-Kreislauf-Probleme oder psychische Erkrankungen. Ursula Winkler, Nachrichtenredaktion.
1: In Teilen Deutschlands haben Unwetter mit Starkregen und Sturmböen schwere Schäden angerichtet. Betroffen waren unter anderem Rheinland-Pfalz, Thüringen und Bayern. Im Norden von Rheinland-Pfalz wurden zwei Menschen durch einen umstürzenden Baum schwer verletzt. Im brandenburgischen Fürstenwalde-Spree soll ein Tornado gewütet haben. Nach derzeitigem Kenntnisstand wurden hier keine Menschen verletzt.

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2: Ich bin David Riemer. Jedes Jahr wenden sich tausende Menschen mit einem Verdacht auf Behandlungsfehler an den medizinischen Dienst. Heute legen die Gutachter neue Zahlen vor. Schon seit Jahren zeigen diese Statistiken, Behandlungsfehler sind keine Einzelfälle.
3: Der Arzt übersieht einen Knochenbruch oder Laborwerte werden vertauscht. Darf eigentlich nicht passieren, aber auch bei ihrer letzten Erhebung zählten die Gutachter rund 3700 Behandlungsfehler und oft mit krassen Folgeschäden für die Patienten. Viele starben sogar. Ein Riesenproblem ist zudem, dass die Dunkelziffer erheblich höher ist. Experten fordern deshalb, die Rechte und auch die Sicherheit der Patienten zu stärken. Claudia Wächter, Nachrichtenredaktion.
2: US-Präsident Trump hat dem Iran mit einem beispiellosen Wirtschaftskrieg gedroht. Hintergrund sind fehlende Erfolge bei den Verhandlungen mit Teheran. Jedes Land, das den Iran unterstützt, müsse mit gewaltigen wirtschaftlichen Konsequenzen rechnen. Das schrieb er auf seiner

0: Plattform True Social. Wie genau er die Führung in Teheran in die Knie zwingen will, schrieb er allerdings nicht. Versicherer schätzen, dass in Deutschland viele Millionen Arbeitsstunden durch Hitze verloren gehen. Der Hauptgeschäftsführer der deutschen gesetzlichen Unfallversicherung Fassauer weist auch auf ein erhöhtes Unfallrisiko hin. Ab 30 Grad gäbe es etwa 8% mehr Arbeitsunfälle als bei Temperaturen zwischen 10 und 15 Grad, sagte er.
1: Die Zahl dieser Hitzetage hat sich seit den 1950ern etwa verdreifacht, rechnet der Experte vor. Für jemanden auf einem Gerüst, an einer Maschine oder hinter dem Steuer könne nachlassende Konzentration schwerwiegende Folgen haben. So verzeichnen die Versicherer an Hitzetagen auch deutlich mehr Unfälle auf dem Arbeitsweg. Und allein im Jahr 2023 seien schätzungsweise 37 Millionen Arbeitsstunden durch Hitze verloren gegangen. Die Versicherer fordern einen besseren Hitzeschutz. Ursula Winkler, Nachrichtenredaktion.
0: In Teilen Deutschlands haben Unwetter mit Starkregen und Sturmböen schwere Schäden angerichtet. Betroffen waren unter anderem Rheinland-Pfalz, Thüringen und Bayern. Im Norden von Rheinland-Pfalz wurden 2 Menschen durch einen umstürzenden Baum schwer verletzt. Im brandenburgischen Fürstenwalde Spree soll es einen Tornado gegeben haben. Ein Dach wurde abgedeckt und Bäume stürzten um. Nach derzeitigem Kenntnisstand wurden hier keine Menschen verletzt.

Guten Morgen, euer Kickstart-Pfeffer ist hier und quick fidel. Ich weiß auch nicht warum, heute geht's mir richtig gut. Achtet gleich mal auf den Refrain vom nächsten Song Warlock von Doro. Damit der so fett klingt, hat unsere Lieblingsrockerin damals knapp 50 Leute von der Straße aufgesammelt und dann einfach so ans Studiomikrofon gestellt. Aber gut, ich meine, so einer lieben Person wie Doro schlägt's halt auch keinen Wunsch ab. Und deswegen klingt dieser Song auch immer wieder geil. Auch geil, Bon Jovi, Wembley, London, bis das Konto anfängt zu heulen, weil Flug, Hotel, Futter, Getränke, Tickets für zwei, so für vier Tage, ja, 2500 Euro, nicht? Also großer Rock'n'Roll, aber halt auch ein großes Loch im Portemonnaie danach. Das ist nicht so geil. Aber wenn wir, also Rock FM, euch dieses Bon Jovi VIP-Paket schenken, dann klingt das schon wieder extrem sexy, oder? Auf rockfm.de, da steht, wie ihr für euch diesen Wembley-Trip an Land zieht. Und jetzt ziehen wir gemeinsam mit Doro in diesen Donnerstagmorgen hier bei Rock FM. 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
1: Ich bin David Riemer. Jedes Jahr wenden sich tausende Menschen mit einem Verdacht auf Behandlungsfehler an den medizinischen Dienst. Heute legen die Gutachter neue Zahlen vor. Schon seit Jahren zeigen diese Statistiken, Behandlungsfehler sind keine Einzelfälle.
2: Der Arzt übersieht einen Knochenbruch oder Laborwerte werden vertauscht. Darf eigentlich nicht passieren, aber auch bei ihrer letzten Erhebung zählten die Gutachter rund 3700 Behandlungsfehler und oft mit krassen Folgeschäden für die Patienten. Viele starben sogar. Ein Riesenproblem ist zudem, dass die Dunkelziffer erheblich höher ist. Experten fordern deshalb, die Rechte und auch die Sicherheit der Patienten zu stärken. Claudia Wächter, Nachrichtenredaktion.
1: US-Präsident Trump hat dem Iran mit einem beispiellosen Wirtschaftskrieg gedroht. Hintergrund sind fehlende Erfolge bei den Verhandlungen mit Teheran. Jedes Land, das den Iran unterstützt, müsse mit gewaltigen wirtschaftlichen Konsequenzen rechnen. Das schrieb er auf seiner Plattform True Social. Wie genau er die Führung in Teheran in die Knie zwingen will, schrieb er allerdings nicht. Versicherer schätzen, dass in Deutschland viele Millionen Arbeitsstunden durch Hitze verloren gehen. Der Hauptgeschäftsführer der deutschen gesetzlichen Unfallversicherung Fassauer weist auch auf ein erhöhtes Unfallrisiko hin. Ab 30 Grad gäbe es etwa 8% mehr Arbeitsunfälle als bei Temperaturen zwischen 10 und 15 Grad, sagte er.
3: Die Zahl dieser Hitzetage hat sich seit den 1950ern etwa verdreifacht, rechnet der Experte vor. Für jemanden auf einem Gerüst, an einer Maschine oder hinter dem Steuer könne nachlassende Konzentration schwerwiegende Folgen haben. So verzeichnen die Versicherer an Hitzetagen auch deutlich mehr Unfälle auf dem Arbeitsweg. Und allein im Jahr 2023 seien schätzungsweise 37 Millionen Arbeitsstunden durch Hitze verloren gegangen. Die Versicherer fordern einen besseren Hitzeschutz. Ursula Winkler, Nachrichtenredaktion.
1: In Teilen Deutschlands haben Unwetter mit Starkregen und Sturmböen schwere Schäden angerichtet. Betroffen waren unter anderem Rheinland-Pfalz, Thüringen und Bayern. Im Norden von Rheinland-Pfalz wurden zwei Menschen durch einen umstürzenden Baum schwer verletzt. Im brandenburgischen Fürstenwalde Spree soll es einen Tornado gegeben haben. Ein Dach wurde abgedeckt und Bäume stürzten um. Nach derzeitigem Kenntnisstand wurden hier keine Menschen verletzt.
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4: Ja, der frühe Vogel fängt den Wurm. Ey, was für ein Blödsinn. Der frühe Vogel rockt höchstens mehr. Da wird ein Schuh draus. Ihr seid wach. Das ist super. Das ist schon mal die halbe Miete. Den Rest erledigen jetzt die Stones mit frischer Ware. Mr. Charm heißt die Nummer. Natürlich auch auf ihrem neuen Album Foreign Tongues drauf. Und damit wäre dann dieser Tag auch schon mal offiziell eröffnet. Euer Pfeffer hier vom Kickstart. Los geht's.

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0: Wo geht denn eure Reise hin heute? Also wenn wir schon mal gerade bei Walk This Way von Aerosmith waren, hier bei Rock FM, ins Büro, auf die Baustelle, zum Bäcker des Vertrauens, weil ohne Kaffee heute gar nichts läuft. Oder direkt in den Baumarkt, ja, für so eine Schraube. Weißt du, und am Ende liegen dann wieder 14 Bretter, zwei Eimer Farbe und ein Grill im Kofferraum. Ja, kennen wir doch. Egal, wohin es geht. Wir fahren mit und der hier 100 pro auf dem Beifahrersitz. Na, viel Spaß dabei.
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2: Yay! So, was haben wir denn? Ah, ich sehe jetzt schon, die Ausputzmaschine beim Schuhmacher ist kaputt. Ja, das kriegen wir hin. Ja, liebe Hörerinnen und Hörer, wir schaffen heute bei einem der ältesten Gewerke von Deutschland, in der Schuhmacherei. Das hier imprägniert mir. Ja, Lehrling, jetzt im Sommer. Männer bekommen da immer was zu klotzen und Frauen können froh sein, wenn nicht jeder Mann Sandalen mit weißen Socken trägt. Und manche kapieren auch nicht, dass man bei Flipflops deine Füße sehen kann. Da haben die so ungepflegte Hobbit-Mauken. Ja, aber Männer denken da anders. Meine Frau hat Schuhe, die kann eine Kolonne Tausendfüßler ausstatten. Ich kann meine alten Schuhe nicht wegwerfen, denn ich hab die an. Ja, ein paar reicht. Aber Lehrling, letztens brauchte ich ein paar gute Schuhe. Geh ich zum Vater? Ich sag, Vater, hast du noch deine edlen Hochzeitsschuhe? Sagt er, nee, nur die alte Schachtel. Yay, so, fertig. Normal sollte das halten.
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0: Ja, einen schönen Donnerstagmorgen, ihr Rockhelden, und willkommen an alle, die zum ersten Mal bei uns sind. Wir feiern auch in der nächsten Stunde Rocklegenden, die euren Morgen deutlich besser dastehen lassen. Unter anderem mit dabei Metallica mit Enter Sandman, aber wir freuen uns natürlich auch auf Pink Floyd. Und zum Start direkt in die nächste Stunde rein, Quiet Riot. Aber das ist nur das Warm-up. Euer Kickstart mit Pfeffer läuft. Nur hier bei Rock FM. Ab geht's.
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4: Regen, Sonne und viele Wolken bis 28 Grad heute. Richtung Norden maximal 24 Grad.
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4: Ich bin Ralf Mehlhorn. Schönen guten Morgen. Unwetter mit Starkregen und Sturm haben in Teilen Deutschlands gewütet. Im rheinland-pfälzischen Waldorf ist eine Frau von einem umstürzenden Baum erschlagen worden. Eine andere wurde schwer verletzt. Im brandenburgischen Fürstenwalde soll es einen Tornado gegeben haben. Ein Dach wurde abgedeckt und Bäume sind umgestürzt. Auch in Thüringen, Bayern und Hessen hieß es teilweise landunter. Im hessischen Solms waren komplette Dachstühle angehoben worden. Einige Häuser sind jetzt unbewohnbar, sagen die Einsatzkräfte. Was ist sonst noch wichtig? US-Präsident Trump hat dem Iran mit einem riesen Wirtschaftskrieg gedroht, denn bei den Verhandlungen mit Teheran geht's nicht voran. Und die Regierung in Kiew will den Aufsichtsratsvorsitzenden und den Vorstandschef einer staatlichen Bank absetzen. Es gibt neue Ermittlungen der ukrainischen Antikorruptionsbehörden wegen Geldwäsche in Millionenhöhe. Rüber zum Sport. Das war's mal wieder für unseren Tennisstar Alexander Zverev. Er hat beim Masters-Turnier in Cincinnati das Viertelfinale verpasst. Gegen den Amerikaner Tommy Paul hat er in 3 Sätzen verloren. Der topgesetzte Zverev war Turnierfavorit.
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4: Mit viel Baden-Württemberg-Power sind die deutschen Turner bei der EM in Zagreb weitergekommen. Timo Eder aus Ludwigsburg und Gabriel Eichhorn aus Stuttgart. Dazu der deutsche Mehrkampfmeister Radomir Stelmach aus Cottbus und sein Clubkollege Lukas Kochan. Als Sechste sind sie ins Finale der besten 8 gekommen. Das ist dann am Sonntag.
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Hi, der Kickstart-Pfeffer ist hier am Donnerstagmorgen. Sag mal, seid ihr schon mal bei irgendwas Wichtigem, wie zum Beispiel einem Meeting oder auch einem Telefonat, so eingeschlafen? Und keiner hat's gecheckt. Ich wäre so gern dabei gewesen, als der U2-Schlagzeuger Larry Mullen Jr. bei einem Silvester-Gig mit seiner vorherigen Country-Band an seinem Schlagzeug eingepennt ist. Das scheint aber auch nur sehr, sehr kurz gewesen zu sein, was hat keiner gemerkt. Na gut, ich meine, bei Country, da kann man schon mal kurz wegnicken. Das klingt ja eh alles gleich. Passiert euch hier bei Rock FM garantiert nicht. Es sei denn, ihr wollt euch jetzt mit U2-Gitarrist The Edge anlegen. Ich würde es nicht drauf ankommen lassen.

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0: Ja, da ist definitiv jemand, um die Frage der Broilers hier bei Rock FM eben mal kurz aufzugreifen. Und ich hoffe sehr, dass es bei ihm jetzt nicht um jemanden geht, der gerade den Döner ausgepackt hat oder sein Telefon auf laut gestellt.
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2: Mir hat vor ein paar Jahren ein angeblicher Freund mal einen Bambus in die Vorgarde gesetzt. Hier, der Typ war auch noch Gärtner. Und ich, Idiot, hab auch noch Danke gesagt und mich drüber gefreut. Dieser Drecksbambus wuchs unter dem Vorgarten durch auf die Straße und kam auf die Straße wieder raus. Kein Witz! Bambus ist echt eine Dreckspflanze. Die kann vielleicht in Asien toll wachsen, ja? Ja, die haben ja dort auch Platz, aber bei uns im kleinen, engen Deutschland ist kein Platz für Bambus. Also, habe ich vor 3 Jahren einen anderen Gärtner beauftragt, diese Wucherstaude mal in den Griff zu bekommen. Der kam mit dem Bagger und 4 Leute, ja, haben das Ding rausgehoben, eine Rhizomensperre reingesetzt, ja, und diese Pflanze der Hölle wieder in den Vorgarten gefummelt. Jetzt habe ich aber meinen Keller trocken legen lassen und dann haben die den wieder rausgehoben. Und jetzt wollte ich die Chance nutzen und das Dreckding fortschmeißen. Kannst du nicht. Du kannst diese Taliban unter den Pflanzen nicht entsorgen, weil die Dreckswurzeln so eng zusammen sind und da so viel Erde dran hängt, dass das Ding tonnenschwer ist und ich nicht weiß, was ich damit machen soll. Weine kenn dich. Weine.
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8: Regen, Sonne und viele Wolken bis 28 Grad heute. Richtung Norden maximal 24 Grad.
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8: Ich bin Ralf Mehlhorn, schönen guten Morgen. Eine Frau ist in Waldorf in Rheinland-Pfalz von einem umstürzenden Baum erschlagen worden. Eine andere wurde schwer verletzt. In Teilen Deutschlands haben Unwetter mit Starkregen und Sturm gewütet. Im brandenburgischen Fürstenwalde soll es einen Tornado gegeben haben. Auch in Thüringen, Bayern und Hessen hieß es teilweise landunter. Im hessischen Solms waren komplette Dachstühle angehoben worden. Einige Häuser sind jetzt unbewohnbar, sagen die Einsatzkräfte. Was ist sonst noch wichtig? US-Präsident Trump hat dem Iran mit einem riesigen Wirtschaftskrieg gedroht, denn bei den Verhandlungen mit Teheran geht's nicht voran. Und maximaler Schutz an den Außengrenzen. Deutschland und Italien wollen sich bei der Migration enger abstimmen. Rüber zum Sport. Das war's für unseren Tennisstar Alexander Zverev. Er hat beim Masters in Cincinnati das Viertelfinale verpasst. Gegen den Amerikaner Tommy Paul hat er in 3 Sätzen verloren. Der topgesetzte Zverev war Turnierfavorit.
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8: Der SC Freiburg startet heute als erster Fußball-Bundesligist in die neue Pflichtspielsaison. Die Freiburger treten im Playoff-Hinspiel der Conference League beim schottischen Club FC Motherwell an. Der SC ist im Kampf um den Einzug in die Ligaphase klarer Favorit. Das Rückspiel gegen den früheren schottischen Meister ist in einer Woche in Freiburg.
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So einer der wenigen Songs, der dich schon allein vom Songnamen an früher erinnert. Disco 2000 von Pulp hier für euch bei Rock FM. Hast du Fußballerinnen als Fan, hast du gute Chancen, ein Weltstar zu werden. Melissa Etheridge, die wir jetzt gleich hören, die wurde in den 80ern genauso entdeckt, weil sie spielte ja anfangs regelmäßig in der Bar in Los Angeles, in die auch regelmäßig eine Frauenfußballmannschaft einkehrte. Und eine der Damen, das war die Carla Leopold. Die meinte dann zu ihrem Mann, Bill, du musst dir unbedingt diese Melissa anschauen, die ist so super. Und zufälligerweise war der Typ Musikmanager und war sofort schwer beeindruckt von Melissa, wurde dann auch ihr Manager und begleitete ihre Karriere über Jahrzehnte. Das ist also auch der Typ, der die Vermarktung dieser Nummer hier zu verantworten hat. Und das hat er richtig gut gemacht, weil sonst wäre die wahrscheinlich nicht so weit oben in den Charts gelandet. Bring Me Some Water.

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0: Also genau richtig für einen Morgen mit Haltung. Alice Cooper gleich dabei, genauso auch Bon Jovi. Und dann haben wir noch Cream am Start mit Sunshine of Your Love. Achtet mal nachher auf unseren Rock FM Riffrater. Kleiner Spoiler. Ja, also wenn euch das jetzt schon gefällt, dann werden eure Ohren hier 24/7 Luftsprünge machen. Weil sowas gibt's den ganzen Tag lang. Ich bin der Pfeffer, immer im Kickstart für euch da.
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0: Also der Petrus hat heute absolut keinen Plan, was er eigentlich will. Wir kriegen das volle Programm, wir kriegen Sonne, aber auch dicke Wolken und Regen. Wahrscheinlich alles gleichzeitig. Im Süden könnt ihr euch auf warme 28 Grad heute einstellen, während der Norden mit maximal 24 Grad so ein bisschen abkühlt.
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4: Ich bin Ralf Mehlhorn. Schönen guten Morgen. Unwetter mit Starkregen und Sturm in Teilen Deutschlands. Im rheinland-pfälzischen Waldorf ist eine Frau von einem umstürzenden Baum erschlagen worden. Eine andere wurde schwer verletzt. Im brandenburgischen Fürstenwalde soll es einen Tornado gegeben haben. Ein Dach wurde abgedeckt und Bäume sind umgestürzt. Auch in Thüringen, Bayern und Hessen hieß es teilweise landunter. Im hessischen Solms waren komplette Dachstühle angehoben worden. Einige Häuser sind jetzt unbewohnbar, sagen die Einsatzkräfte. Und das ist sonst noch wichtig. Die Verbraucherzentrale warnt in der Rheinischen Post vor steigenden Preisen in der nächsten Heizsaison, denn die deutschen Gasspeicher sind aktuell nur zur Hälfte gefüllt. Und maximaler Schutz an den Außengrenzen. Deutschland und Italien wollen sich bei der Migration enger abstimmen. Rüber zum Sport. Das war's für unseren Tennisstar Alexander Zverev. Er hat beim Masters-Turnier in Cincinnati das Viertelfinale verpasst. Gegen den Amerikaner Tommy Paul hat er in 3 Sätzen verloren.
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4: Mit viel Baden-Württemberg-Power sind die deutschen Turner bei der EM in Zagreb weitergekommen. Timo Eder aus Ludwigsburg und Gabriel Eichhorn aus Stuttgart. Dazu Mehrkampfmeister Radomir Stelmach aus Cottbus und sein Kollege Lukas Kochern. Als 6. stehen sie im Finale der besten 8. Das ist dann am Sonntag.
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0: Schönen guten Morgen. Ab in den Donnerstag mit Alice Cooper.

0: freue mich, dass es regnet, aber ich freue mich auch, dass der Regen nicht so kalt ist. Leute, wir bleiben heute über 20 Grad. Ich glaube, das ist eine sehr, sehr wichtige Nachricht für alle, die aufs Wetter stehen. Und ich glaube auch, es gibt nur sehr, sehr wenige Musiker, die sogar Kerle dazu bringen, Balladen mitzusingen. Das ist äußerst schwierig, oder stelle ich mir äußerst schwierig vor, wenn man so einen Song schreibt. Aber sowas hat Jon Bon Jovi geschafft. Aber er hat bei Melanie und Erik noch viel mehr angeleiert.
1: Die ist so geil, dass ich ein Tattoo habe, wo It's My Life auf meinem Körper draufsteht.
2: Früher, als wir jung waren, Anlagen bei uns im Auto, so 140, 150 Dezibel, Bon Jovi rein und dann gib ihm. Die ganze Stadt hat gewusst, dass wir unterwegs waren.
0: Ja, unterwegs ist super. Ihr seid bald zum Bon Jovi-Konzert nach London unterwegs. Was ihr dafür braucht, das Bon Jovi-Doppelding. Und das läuft...
3: Das tritt nach meiner Kenntnis, ist das sofort. Unverzüglich.
0: Okay. Und wir brauchen eine WhatsApp an die 0800 3x6 8866 mit dem Codewort Bon Jovi. Sobald das Doppelpack hier läuft. Es könnte jetzt soweit sein und wenn ihr das irgendwie so mitbekommt, dann macht mit. Viel Glück.
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0: Also ich weiß nicht. Meine liebe Frau unterstellt mir ja manchmal schwerhörig zu sein, aber kann es vielleicht sein, dass gerade zwei Bon Jovi-Songs nacheinander gelaufen sind? Also für mich hat sich das eben so angehört.
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0: Tanja aus Rheinhausen, die hat sich das auch irgendwie, oder für sie hat sich das auch so angehört nach einem Doppelding. Und das war tatsächlich der Fall, jetzt in der Rockline. Tanja schafft in einer Elektrikbutze, die Leiterplatten produziert. Tanja, bei dir habe ich das Gefühl, du brauchst unbedingt mal so einen Tapetenwechsel. Also du musst mal raus oder sowas.
2: Ja, total, absolut.
0: Nach London zum Beispiel.
2: Sehr gerne.
0: Ins Wembley Stadion zu Bon Jovi.
2: Oh, geil, oder? Nur allein die Vorstellung. Man hat das Gefühl, wenn er singt für dich allein. Wenn er diese Balladen anstimmt, er singt für jede Frau.
0: Und du möchtest ja auch, dass Hammer. Er das für deine Tochter dann singt.
2: Ja, das ja auch wäre mit. Schön.
0: Du bist dem Konzert schon einen großen Schritt näher gekommen mit der Pre-Show.
2: Tatsächlich?
0: Ja, du bist jetzt dabei am 1. September mit deiner Tochter hoffentlich,
2: Nein.
0: die wir dann auch kennenlernen dürfen.
2: Was? Echt?
0: Nee, was weißt du, warum ich anrufe?
2: Ja. Oh, klasse. Hey, ich bin auf Arbeit.
0: Das ist so schön.
2: Ich bin sprachlos. Ich weiß gar nicht, was ich sage.
0: Ja, siehst du mal, wow. Da wackeln die Leiterplatten glatt noch mit.
2: Ja, tatsächlich.
0: Voll lauter Freude.
2: Ja. Oh, mein Puls ist 180.
0: Oh, ich merke schon, wie du unter Strom stehst. Wir freuen uns.
2: Ja.
0: Bis dann.
2: Ja,
0: und dann drücke ich die Daumen, dass es dann auch klappt.
2: Oh, herzlichen Dank. Ich bin hin und weg.
0: Hin und weg nach London aufs Bon Jovi-Konzert. Ihr wollt es auch, alle Infos auf rockfm.de. Schönen guten Morgen, ab in den Donnerstag. Euer Kickstart-Pfeffer ist hier bei Rock FM mit AC/DC.

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0: Und ich hoffe, es läuft für euch heute ziemlich gut. Wir machen es euch wirklich so leicht, dass es ja fast schon wehtut. Wir suchen heute beim Riffrate einen Song aus den 60ern. Der klang damals so, als hätte ein gewisser Jimi Hendrix seine Gitarre durch den Fleischwolf gedreht. Aber dabei hat Jimi Hendrix mit diesem Song, den wir heute suchen, überhaupt nichts zu tun. Ja, also das wäre dann die falsche Fährte. Wie heißt der Song und die Band, die wir heute suchen? Jimi Hendrix ist es nicht, aber es klingt fast so ähnlich. Wie heißt die Band? Wie heißt der Song? Ich spiel's nochmal. Achtung! Eure Lösung direkt über unsere Rockline 0800 3x6 8866.
2: Und was bekomme ich dafür?
0: Wie immer, unseren Rock FM Schlüsselanhänger in Gitarrenform. 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
0: Heute kriegen wir von Mutter Natur das Komplettpaket geliefert. Wir haben dicke Wolken dabei, aber auch ja, etwas fiesen Regen, aber zwischendurch auch richtig schöne Sonnenmomente. Im Süden, da wird es teilweise wieder richtig warm, bis zu 28 Grad kann es hochgehen. Im Norden bleibt es mit maximal 24 Grad. Ein kleines Stückchen cooler.
11: Es ist 7:30. 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
12: Ich bin Ralf Mehlhorn. Schönen guten Morgen. Eine Frau ist in Waldorf in Rheinland-Pfalz von einem umstürzenden Baum erschlagen worden. Eine andere wurde schwer verletzt. In Teilen Deutschlands haben Unwetter mit Starkregen und Sturm gewütet. In Hörgrenzhausen im Westerwaldkreis wurden Wände aus Häusern gerissen. Auf der A61 ist ein Laster umgeweht worden. Auch in Hessen, Thüringen und Bayern war teils Land unter. Im hessischen Wetzlar wurden rund 60 Häuser beschädigt. In Solms im Lahn-Dill-Kreis soll es einen Tornado gegeben haben. Ganze Dachstühle wurden angehoben. Im brandenburgischen Fürstenwalde ist ein Tornado offiziell bestätigt. Was ist sonst noch wichtig? Die Verbraucherzentrale warnt in der Rheinischen Post vor steigenden Preisen in der nächsten Heizsaison, denn die deutschen Gasspeicher sind aktuell nur zur Hälfte gefüllt. Und US-Präsident Trump hat dem Iran mit einem Riesenwirtschaftskrieg gedroht, denn bei den Verhandlungen mit Teheran geht es nicht voran. Rüber zum Sport. Protestaktionen gegen den Videobeweis im Profifußball. Die planen Fangruppen verschiedener Vereine am Wochenende bei den Spielen der ersten Runde im DFB-Pokal. Es geht ein Aufruf rum, da heißt es, der Videobeweis soll wieder weg. Ohne ist der Fußball authentisch, unmittelbar und voller Emotionen.
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12: Der SC Freiburg startet heute als erster Fußball-Bundesligist in die neue Pflichtspielsaison. Die Freiburger treten im Playoff-Hinspiel der Conference League an beim schottischen Club FC Motherwell. Der SC ist im Kampf um den Einzug in die Ligaphase klarer Favorit. Das Rückspiel gegen den früheren schottischen Meister ist in einer Woche in Freiburg.

Den feiern meine Töchter auch gerade wieder. 25 Jahre später, ey. Verrückte Welt. Teenage Dirtbag von Wheaties, ja. Von Teenage Dirtbag zu einer ollen Heckklappe. Ist wirklich wahr. London, Anfang der 70er, Barclay James Harvest. Die nehmen gerade in den Abbey Road Studios Songs auf und treffen dann dort keinen geringeren als John Lennon. Und alles, wofür sich der Oberbeatle interessiert, ist der Tourbus von Barclay James Harvest. Genau gesagt, dessen Heckklappe. Die fand John Lennon damals so geil, dass er sie gleich kaufen wollte. Okay, jetzt habe ich überlegt. Wenn ein gewisser John Lennon dir einen Teil deiner Karre abkaufen möchte, dann weißt du, dass dein Tourbus wahrscheinlich cooler aussieht, als deine Musik klingt, oder was? Nee, da gehe ich nie mit. Also zumindest nicht im Fall von Barclay James Harvest. Aber sonst so eine Heckklappe? Kann schon furchtbar sexy sein. Rock FM ist hier, guten Morgen.

0: ein interessanter Song. Ich glaube, die haben einfach so im Hintergrund haben die einfach so einen Sequencer laufen lassen. Oder sie standen so auf Sirenen. Ich weiß es nicht. Ich weiß nur, dass es Kings of Leon waren. Für euch mit Closer. Guten Morgen, ich freue mich, dass ihr da seid. Und ich bin sehr gespannt auf denjenigen oder diejenige, die heute diesen Song hier erkennt. Und dann Riffrater wird.
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0: Vielleicht ja der Andi jetzt in der Rockline. Andi, gerade unterwegs, viel Stress auf den Straßen heute, haltet alle durch, auch du. Dafür hast du jetzt ein bisschen Zeit, hier mitzumachen. Wir checken das Riff nochmal, Achtung. Und ich behaupte jetzt einfach mal so aus dem Stegreif, der Song ist älter als du.
2: Glaube ich jetzt nicht, aber es ist Scream mit Sunshine of Your Love.
0: Welches Baujahr bist du denn dann?
2: Ich, 59.
0: Aber du klingst ja wie ein junger Hüpfer.
2: Dankeschön, aber das Lied hat meine musikalischen Anfänge von Anfang an begleitet und spiele ich heute noch.
0: Du spielst in der Band, was dann da?
2: Gitarre und Bass.
0: Und auch den Song dann?
2: Auch den Song, ja.
0: Ich lock ihn ein.
2: Ja.
3: In the sunshine of your love.
0: Und sage Glückwunsch zum Riffrater-Titel und zum Schlüsselanhänger. Bis unterwegs zu dir.
2: Super, dankeschön.
0: Eric Clapton war übrigens der Mann hinter den Saiten, also der Gitarrist von Cream, die allererste Supergroup der Rockgeschichte. Er hielt zwar kürzer als die Haltbarkeit von frischer Milch im Hochsommer, knapp 2,5 Jahre gab es die Band, aber sie haben halt Musikgeschichte geschrieben. Ab ins Jahr 1968. The Sunshine of Your Love.
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0: 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Bei uns bekommt ihr Rocklegenden, die schon nach 3 Sekunden klar machen, wer den Ton angibt. Euer Kickstart mit Pfeffer läuft. Guten Morgen.
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0: Austin-Waldorf in Rheinland-Pfalz von einem Baum erschlagen worden. Eine andere wurde schwer verletzt. In Hörgrenzhausen im Westerwaldkreis sind Wände aus Häusern gerissen worden. Auf der A61 ist ein Laster umgeweht worden. Auch in Hessen, Thüringen und Bayern war teils Land unter. Im hessischen Wetzlar wurden um die 60 Häuser beschädigt. In Solms im Lahn-Dill-Kreis soll es einen Tornado gegeben haben. Ganze Dachstühle wurden angehoben. In Fürstenwalde in Brandenburg ist ein Tornado offiziell bestätigt. Was ist sonst noch wichtig? Maximaler Schutz an den Außengrenzen. Deutschland und Italien wollen sich bei der Migration enger abstimmen. Und die Verbraucherzentrale warnt in der Rheinischen Post vor steigenden Preisen in der nächsten Heizsaison, denn die deutschen Gasspeicher sind aktuell nur zur Hälfte gefüllt. Rüber zum Sport. Protestaktionen gegen den Videobeweis im Profifußball. Die planen Fangruppen verschiedener Vereine am Wochenende. Da sind die Spiele der ersten Runde im DFB-Pokal. Es geht ein Aufruf rum, da heißt es, der Videobeweis soll wieder weg. Ohne ist der Fußball authentisch, unmittelbar und voller Emotionen.
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0: Die Deutschland-Tour startet heute mit der ersten Etappe. Es ist das wichtigste deutsche Etappenrennen im Straßenradsport. Es geht heute vom hessischen Bad Orb nach Schwäbisch Hall in Baden-Württemberg. Insgesamt sind das für die Radrennfahrer rund 200 Kilometer. Die Tour, die endet dann am Sonntag in Heilbronn.
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Wurdet ihr früher schon mal vermöbelt? Also richtig verkloppt? Ich wurde mal in der Disco verwechselt. Angeblich habe ich einem bekannten Schläger die Freundin ausgespannt. Dabei war es ein ganz anderer. Das Ende vom Lied, das war dann ein blaues Auge bei mir und die Erklärung von meinen Eltern, warum ich auf meinem T-Shirt nach der Disco Blutflecken hatte. Bei Michael Hutchins von NXS. Da war es eine Schulhofprügelei. Dank der bekam er nicht nur einen lebenslangen besten Kumpel, sondern wir auch eine der legendärsten Rockbands Australiens. NXS, jetzt mit Beautiful Girl. Euch einen schönen Start in diesen Donnerstag mit Rock FM hier.

Pretty Reckless. When I Wake Up. Grüß euch, der Kickstart. Pfeffer ist hier. 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Then Lizzie, the boys are back in town.

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6: Petrus benimmt sich heute wie ein Teenager in der Pubertät. Totale Stimmungsschwankungen. Regen haben wir da, wir haben aber auch Wolken und dann knallt die Sonne. Und das im Minutentakt quasi. Immerhin gibt es im Süden bis 28 Grad, während der Norden mit maximal 24 Grad etwas entspannter bleibt.
0: Es ist 8:30. 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
7: Ich bin Ralf Mehlhorn. Schönen guten Morgen. Eine Tote und unzählige Schäden. Das ist die Bilanz der Unwetter in Teilen Deutschlands. In Walldorf in Rheinland-Pfalz ist eine Frau von einem Baum erschlagen worden. Eine andere wurde schwer verletzt. Im Westerwaldkreis wurden ganze Wände aus Häusern gerissen. Auf der A61 ist ein Laster umgeweht worden. Chaos auch teilweise in Hessen, Thüringen und Bayern. Im hessischen Wetzlar wurden rund 60 Häuser beschädigt. In Solms im Lahn-Dill-Kreis soll es einen Tornado gegeben haben. Ganze Dachstühle wurden angehoben, sagt ein Sprecher. Fürstenwalde in Brandenburg, hier ist ein Tornado offiziell bestätigt. Was ist sonst noch wichtig? Was halten Sie von Friedrich Merz? Im ZDF Politbarometer kommt der Kanzler nur noch auf einen Wert von -1,9 auf einer Skala von +5 bis -5. Und die ukrainische Regierung will den Aufsichtsratsvorsitzenden und den Vorstandschef einer staatlichen Bank absetzen. Es gibt neue Ermittlungen der Antikorruptionsbehörden wegen Geldwäsche in Millionenhöhe. Rüber zum Sport. Der FC Bayern wusste schon länger von der neurologischen Erkrankung von Jamal Musiala. Vorstandschef Dresen hat gesagt, wir sind nicht erst seit vorgestern über die Situation informiert. Wir sind natürlich in Absprache mit seinen Ärzten, die auch dafür gesprochen haben, dass er spielt. Musiala war zweimal auf dem Platz zusammengebrochen.
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7: Der SC Freiburg startet heute als erster Fußball-Bundesligist in die neue Pflichtspielsaison. Es geht um die Conference League. Da treten die Freiburger im Playoff-Hinspiel beim schottischen Club FC Motherwell an. Der SC ist klarer Favorit um den Einzug in die Ligaphase. Das Rückspiel in einer Woche dann in Freiburg.

Alles aus Liebe. Von den Hosen bei Rock FM. Grüße euch im Kickstart mit Pfeffer. Ihr glaubt, ein Nebenbuhler im Schlafzimmer, das ist ein Scheidungsgrund. Ja, da gehe ich mit. Interessant wird's aber, wenn der überhaupt keinen Puls hat. Kurzes Kopfkino für alle Boys unter uns. Stellt euch vor, ihr kommt nach Hause, freut euch auf eure Herzensdame, geht ins Schlafzimmer und da steht dann ein anderer Kerl. Groß, gut aussehend, perfekter Buddy. So ähnlich ging's Rob Tinsley aus England. Seine Frau war Bryan Adams-Fan auf Champions-League-Niveau. Im Schlafzimmer hingen Poster und direkt am Fußende des Bettes stand ein lebensgroßer Pappaufsteller des kanadischen Superstars. Irgendwann war Rob von dieser Pappfigur sowas von genervt, dass er in den Scheidungspapieren tatsächlich Bryan Adams als Grund für die Scheidung angab. Ja, und was lernen wir daraus? Der Feind, der steht nicht im Club. Er steht in Lebensgröße am Fußende eures Bettes, Freunde. Singt verdammt nochmal besser als ihr und heißt in diesem Fall Bryan Adams. Jetzt mit Can't Stop This Thing We Started. Im Kickstart mit mir, dem Pfeffer. Guten Morgen.

Der Song im Fliegeralphabet, ne? Foxtrot Uniform, Charlie Kilo, wird ja bei den Fliegern benutzt. Von der Bloodhound Gang eben hier im Kickstart bei Rock FM. Dieser Song bringt euch garantiert nicht nach London aufs Bon Jovi-Konzert, sondern nur das Bon Jovi-Doppelding. Zwei Hits der Truppe nacheinander hier im Programm. Sobald euch die hier auffallen, dann kurz eine WhatsApp ins Handy hacken mit dem Codewort Bon Jovi, dann an die Rockline 0800 3x6 8866 schicken, auf unseren Anruf warten und Daumen drücken, dass ihr im Wembley-Stadion dann am 9. September Bon Jovi, ich will ein Kind von dir, in Richtung Bühne schreien könnt. Das ist die Message des Tages an euch. Nicht aus der Flasche, sondern dann

0: Das wäre ein Song für mich, also Creed, My Sacrifice, der, wenn ich nur 3 Stunden geschlafen habe, mich sofort aus dem Tiefschlaf wieder rausholt.
1: Geil.
0: Hey, ein dickes Hallo an alle Wechsler unter euch, die ihren Hauptsender auf Rock FM gestellt haben. Ihr habt ja doch Geschmack. Wir feiern unsere Rockhelden mit Songs auch in der nächsten Stunde, die nicht nett fragen, sondern einfach nur direkt sitzen. Das hat der hier früher auch schon geschafft. Von 99 hin für euch. Außerdem aus den 2000ern Bottle of Mud. Und unsere Dauerbrenner AC/DC gibt's auch. Also Finger weg vom Regler und den Kickstart mit Pfeffer immer auf der 1.
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0: Das Thermometer im Süden aber bis auf 28 Grad hoch und im Norden schaffen wir immerhin noch bis zu 24.
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2: Ich bin Ralf Mehlhorn. Schönen guten Morgen. Unwetter haben in Teilen Deutschlands in der Nacht Verwüstungen angerichtet. Mindestens eine Frau kam ums Leben, weitere Menschen wurden verletzt. Inzwischen hat der Deutsche Wetterdienst bestätigt, dass es in Brandenburg einen Tornado gegeben hat. Rock FM-Reporterin Fiona Reinert.
3: Bisher war es noch eine Vermutung. Jetzt hat der Deutsche Wetterdienst bestätigt, es war ein Tornado, der durch Fürstenwalde in Brandenburg gezogen ist. Mehrere Videos, die in sozialen Medien verbreitet wurden, würden das belegen. Auch in einem Landkreis in Hessen steht die Vermutung im Raum, dass ein Tornado für die Verwüstung verantwortlich ist. Bestätigt ist das aber noch nicht. Das Unwetter hat deutschlandweit erhebliche Schäden hinterlassen. Neben abgedeckten Dächern und demolierten Autos wurden mehrere Häuser so stark getroffen, dass sie zurzeit unbewohnbar sind.
2: Und das ist sonst noch wichtig. Die deutschen Gasspeicher sind nur zur Hälfte gefüllt. Jetzt hat die Verbraucherzentrale in der Rheinischen Post gewarnt vor steigenden Preisen in der nächsten Heizsaison. Und maximaler Schutz an den Außengrenzen. Deutschland und Italien wollen sich bei der Migration enger abstimmen. Zum Sport. Das war's für unseren Tennisstar Alexander Zverev. Er hat beim Masters-Turnier in Cincinnati das Viertelfinale verpasst. Gegen den Amerikaner Tommy Paul hat er in 3 Sätzen verloren. Der topgesetzte Zverev war Turnierfavorit.
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2: Es ist das wichtigste deutsche Etappenrennen im Straßenradsport. Die Deutschland-Tour startet heute mit der ersten Etappe. Gestern war der Prolog. Es geht vom hessischen Bad Orb nach Schwäbisch Hall in Baden-Württemberg. Insgesamt sind es für die Radrennfahrer hier rund 200 Kilometer. Die Tour endet dann am Sonntag in Heilbronn.

Traveling Wilburys. Die haben zwar das Ende der Leitung hier erreicht jetzt bei Rock FM, aber bei uns fängt der Spaß erst richtig an. Vor allem an der Kasse kennt ihr. Und es ist auch immer dasselbe. Gerade gestern wieder beim Einkaufen erlebt. Family mit 3 Wagen voll Pizza links, eine Dame im älteren Semester in ihrem Portemonnaie suchend nach Kleingeld rechts. Also, was mache ich? Ich nehme natürlich die Mitte, wo dann die Rolle Kassenzettel alle ist. Es ist immer die falsche Reihe, die man nimmt, in der es dann auch immer am längsten dauert. Alles Einbildung, sagt die Wissenschaft. Unser Gehirn erinnert sich viel stärker an die Momente, in denen es nicht vorwärts geht und blendet dann die schnellen Kassen einfach aus. Ja, ja, Wissenschaftler können mir echt viel erzählen. Mein innerer Pfeffermonk weiß ganz genau, die Kasse hasst mich persönlich. In der Liebe ist es übrigens genau dasselbe, nur dass wir da eben keine Payback-Punkte kriegen. Genug gejammert, hier ist der perfekte Soundtrack für alle Fehlentscheidungen im Supermarkt. Love to be loved von The Warning bei Rock FM.

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5: Ja, wenn ihr heute rausgeht, zieht am besten den Zwiebellook an, denn dieses Wetter heute, das ist so ein echtes Ratespiel. Erst lachen euch dicke Wolken an und so ein paar Sonnenstrahlen auch und plötzlich werdet ihr vom Regen abgeduscht. Dafür wird es im Süden aber bis zu 28 Grad warm, während im Norden dann bei maximal 24 Grad Schluss ist heute.
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0: The Passenger von Iggy Pop. Und wir sind auch alles Passagiere.
1: Das ist auch wieder so ein Wort, was sich total schwer aussprechen lässt. Genauso wie auch Peter Gabriel zum Beispiel. Habe ich auch immer meine Schwierigkeiten. Aha. Weiß nicht warum. Aber um den geht's nicht. Es geht um R.E.M.
0: Das Michael Stipe.
1: Kriege ich hin, genau. Ja. R.E.M. jetzt am Freitag ab 18 Uhr im Plattenhaus. Rausch, das geht gerade so weiter. Longer, mach du es einfach besser, komm.
0: Ja, okay, also Plattenrausch, Freitag 18 Uhr, genau, mit R.E.M., eine Truppe, die uns, boah, wie viele Alben haben sie uns geschenkt? Also auf jeden Fall ordentlich, nicht so viele wie die Stones, aber 15 Alben waren's und leider haben sie sich ja 2011 aufgelöst, nach vielen, vielen Jahren. Ja. Ihre größten Meilensteine bleiben ganz klar Automatic for the People, das war ihr 8. Album von 92, davor Out of Time von 91, auch eine große Nummer und 80er waren sie auch am Start mit Document 87. Also diese großen Meilensteine klappern wir ab und es gibt einige Geschichten zu erzählen. Sie haben unter anderem auch einen der, ich sag mal, krassesten Deals von der Plattenindustrie unterzeichnet. Mhm. Denn die wollten von ihnen noch ein paar Nachfolgealben und haben ihnen 40 Millionen US-Dollar, wenn ich mich recht entsinne, geboten. Es ist eine Band, da gibt's viel zu erzählen. Wir tauchen tief ab in die Diskografie und... Ja, und sowieso und überhaupt, blablabla.
1: Aber noch viel großartiger, dass ihr das alles im Plattenrausch zu hören bekommt. Ab 18 Uhr, jetzt am Freitag. Und kleiner Vorgeschmack vielleicht jetzt schon aus dem Jahre 2001 von R.E.M. Imitation auf Liefe.

0: dass ihr immer wieder zu uns findet. Ich feiere das. Ich grüße euch, euer Pfeffer vom Kickstart. Vormittag kann ja jeder, aber einen mit Rocklegenden, das können nur wir, behaupte ich jetzt einfach mal so. Die nächste Stunde auf Rock FM hat große Namen, große Songs und sorgt für den richtigen Schub, damit der Donnerstag nicht in den Leerlauf umschaltet. Sum 41 helfen uns dabei, genauso wie Supertramp. Und auch Green Day. Aber Freunde, das war es, der Appetitmacher. Mehr Rocklegenden im Kickstart. Gleich hier bei Rock FM. Schön, dass ihr da seid.
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0: Also der Petrus hat heute absolut keinen Plan, was er eigentlich will. Wir kriegen das volle Programm, wir kriegen Sonne, aber auch dicke Wolken und Regen. Wahrscheinlich alles gleichzeitig. Im Süden könnt ihr euch auf warme 28 Grad heute einstellen, während der Norden mit maximal 24 Grad so ein bisschen abkühlt.
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10: Ich bin Susanne Weise. Schönen Vormittag. Patientenschützer haben mehr Transparenz und Hilfe für Betroffene von medizinischen Behandlungsfehlern gefordert. Allein in Kliniken komme es Schätzungen zufolge jährlich zu 20.000 fehlerbedingten vermeidbaren Todesfällen, sagte der Vorstand der Deutschen Stiftung Patientenschutz Brüsch der NOZ. Deshalb brauche es ein zentrales Register für Behandlungsfehler im ambulanten und stationären Bereich. Zugleich verlangte Brüsch erneut einen Härtefallfonds für Geschädigte. Der medizinische Dienst der Krankenkassen stellte in einer Stunde die Zahlen für das vergangene Jahr vor. In der ersten Jahreshälfte sind dem Gastgewerbe in Deutschland weite Teile des Geschäfts weggebrochen. Die Umsätze sanken im Vergleich zum Vorjahreszeitraum um 5,2%, wie das Statistische Bundesamt meldet. Die Gastronomie musste dabei in der allgemeinen Konsumflaute deutlichere Einbußen hinnehmen als Hotel und andere Beherbergungsbetriebe. In den Gaststätten und Restaurants blieb der Umsatz im Halbjahr 5,7% niedriger als im Vergleichszeitraum. Bei den Hotels betrug die Einbuße 3,2%. Heute erste richtige Etappe der Deutschland-Tour. Um 11:20 Uhr steigen da

0: In Too Deep von Sum 41 hier im Kickstart bei Pfeffer Rock FM. Und ich darf euch gleich einen Klassiker spielen, zu dem mein Vater damals Anfang der 80er schon die Haxen mit meiner Mutti geschwungen hat. Aber erstmal kurz noch zu den 90.000 anderen Dudes, die sich bald im Wembley Stadion in London fürs Bon Jovi Konzert treffen dürfen. Ihr wollt dazugehören? Also Ariane, Alexandra, Thomas, Maria und Fabian, die haben schon eingecheckt zur Pre-Show hier.
1: Wow, echt jetzt? Oh, cool. Oh, mega.
2: Ja, super. Ich freue mich total drauf.
3: Super, danke dafür. Ich bin fachlos, ja.
1: Boah, ich habe total Gänsehaut. Vielen herzlichen Dank, da freue ich mich riesig.
3: Ja, super, cool, danke.
0: Ihr wollt auch so abgehen, ihr wollt es auch? No problem. Checkt mal rockfm.de. Und jetzt schon mal so ein paar coole Dance-Moves zum Üben für euch. Kenny Loggins ist am Start mit Footloose.

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Company mit Bad Company bei Rock FM. Schönen Donnerstagvormittag wünscht euch Pfeffer. Und Achtung, ganz wichtig, Klamotten an. Weil nach der Sommerhitze, da hat sich ja die nächste Bad Company bei uns breit gemacht. Und die schießt sich vor allem auf freie, nackte Oberkörper ein. Stechmückenalarm am Oberrhein vor allem. Oder bei mir daheim in Bürstadt im Ried. Also überall eigentlich, ne? Und zwar, wo nach dem Sommerregen noch das Wasser so in Pfützen steht, da bauen diese Biester ihre Brutstätten und warten nur auf unsere Haut. Und denen ist es übrigens auch scheißegal, welche Blutgruppe ihr habt. Ja? Wer also in diesen Tagen draußen unterwegs ist, der sollte sich entweder ein Schild mit "Hier gibt's nichts zu holen" umhängen oder sich ordentlich mit Antibrumm oder mit was auch immer einnebeln, was die Viecher halt vertreibt. Nur The Boys of Summer von A Terrace jetzt laufen lassen, das wird da nicht reichen. Aber Spaß macht die Nummer trotzdem, finde ich.

0: Alter, Rock FM, wie seid ihr denn drauf? Ihr spielt ja nur so geiles Zeug. Ja, kannst du mal sehen. Euch einen herrlichen Donnerstagvormittag und ein Zwinkern an alle, die gerade heimlich mit uns fremdhören. In der nächsten Stunde wird auch nicht gekleckert, sondern weitergerockt. Und zwar mit diesen Legenden. Three Doors Down, aber auch Bon Jovi am Start. Genauso wie die Red Hot Chili Peppers. Und wenn diese Songs schon gesessen haben, ja, dann bleibt einfach hier. Mehr Rocklegenden im Kickstart mit Pfeffer. Gibt's gleich bei Rock FM für euch.
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0: Heute kriegen wir von Mutter Natur das Komplettpaket geliefert. Wir haben dicke Wolken dabei, aber auch ja, etwas fiesen Regen, aber zwischendurch auch richtig schöne Sonnenmomente. Im Süden, da wird es teilweise wieder richtig warm, bis zu 28 Grad kann es hochgehen. Im Norden bleibt es mit maximal 24 Grad.

0: getaktet. Deshalb brauche es ein zentrales Register für Behandlungsfehler im ambulanten und stationären Bereich. Zugleich verlangt Brüsch erneut einen Härtefallfonds für Geschädigte. Fachleute schätzen, dass dem Gesundheitssystem durch Behandlungsfehler jährlich etwa 50 Milliarden Euro Kosten entstehen. Der medizinische Dienst der Krankenkassen stellt in diesen Minuten die Zahlen für das vergangene Jahr vor.
1: Junge Frauen schneiden bei der Bildung oft besser ab als junge Männer. Der sogenannte Gender Education Gap zeige sich unter anderem bei Schulabschlüssen und bei Abschlussquoten an Hochschulen, teilt das Statistische Bundesamt mit. 2024 seien unter den Abiturienten 55% Frauen und 45% Männer gewesen. Je geringer der Abschluss, desto stärker kehre sich das Geschlechterverhältnis um. Auch unter den Sitzenbleibern sind deutlich mehr Jungen als Mädchen. Außerdem neigen junge Männer auch eher dazu, vergleichsweise früh von der Schule abzugehen und im Anschluss keine Ausbildung zu beginnen. Dafür schreiben sich mehr junge Frauen an Unis ein. Und die Zukunft des viermaligen Weltmeisters Max Verstappen in der Formel 1 ist geklärt. Der Niederländer hat seinen bis 2028 laufenden Vertrag bei Red Bull bis 2030 verlängert. Das hat der Rennstall am Vormittag offiziell verkündet. Teamchef Laurent Mekies sagte, das seien fantastische Nachrichten für Red Bull, die Formel 1 und den Motorsport insgesamt. Der 28-jährige Verstappen dankte Red Bull für das Vertrauen. Er freue sich sehr über die Vertragsverlängerung.
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Everything's wasted, alles Verschwendung, sagen Takida hier bei Rock FM. Was die Frage aufwirft, ob ihr eure London-Chance echt auf die lange Bank schieben wollt. Leute, das ist alles andere als Zeitverschwendung, Rock FM zu hören. Guck mal, wenn hier zwei Bon Jovi-Songs nacheinander laufen und ihr hört sie nicht, wie sollen wir euch dann aufs Konzert nach London schicken? Das geht doch nur, wenn ihr uns laufen lasst, aufs Doppelding achtet und uns dann eine WhatsApp schickt. Ihr wisst es doch schon von daheim, was passiert, wenn es keine Regeln gibt. Dann kackt dir der Hund auf den Teppich, das Kinderzimmer sieht aus wie eine Messi-Bude und der Nachbar schmeißt seinen Müll auf dein Rosenbeet. Das willst du nicht. Also braucht es Regeln und die gibt's auch auf rockfm.de. Da stehen die Rules zu unserer Bon Jovi-Konzert in Wembley-Nummer. Aber denkt dran, es müssen immer zwei Bon Jovi-Killer-Songs hintereinander sein.

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0: Grüß euch mit Rise Against und Ricochet am Donnerstagvormittag. Kurzer Witz mal zur Überbrückung vom Frühstück zur Mittagspause. Frage, was sind die letzten Worte der Giftschlange? Mist, ich habe mir auf die Zunge gebissen. Ja, aber es geht noch flacher und zwar gleich beim Lange in der verrockten Mittagspause. Ich bin der Pfeffer. Jeden Morgen hier im Kickstart.
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0: Saustarke Nummer von Smash Mouth, Walking on the Sun aus den 90ern. Rock FM ist hier gleichzeitig für die verrockte Mittagspause. Direkt danach ist der Boss am Start. Jetzt frage ich mich, was hat Bruce Springsteen mit Scott Stapp, dem Sänger von Creed, gemein? Also sie sind beide sehr gute Sänger, das steht fest. Sie haben häufig auch Themen, die sich um Glaube, Erlösung oder auch um Familie drehen, wie zum Beispiel bei dem hier. Als Scott Stapp sich auf seinen noch ungeborenen Sohnemann gefreut hat. Hey, und sie haben beide schon Grammys im Regal stehen. Obwohl der Boss da sicherlich mehr hat. Also lauter Rocklegenden gleich nach den 12 Uhr News bei Rock FM.
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0: Ja, heute auch wieder ziemlich wechselhaft mit Sonne, dichten Wolken und einige durchziehende Schauer sind auch dabei. Regional kann auch mal ein kleines Gewitterchen auftauchen. Dazu 25 bis 28 Grad maximal heute.
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14: Ich bin Vio Kostanek.

0: Schäden an Schienen und Schwellen in der Nacht noch nicht komplett repariert werden. Die Hitze hatte sie auf der Strecke stark beschädigt. Wie lange die Sperrung dauert, ist weiter offen. Betroffen ist auch die IC-Linie 61 Richtung Nürnberg. Zwischen Crailsheim und Aalen fahren Ersatzbusse. Heute erste Etappe der Deutschlandtour. Vor etwas mehr als einer halben Stunde ging es für die Radprofis im hessischen Bad Orb los. Die Strecke führt rund 215 Kilometer in den Norden Baden-Württembergs nach Schwäbisch Hall. Zu überwinden sind rund 3000 Höhenmeter. Es ist die längste der insgesamt 4 Etappen.
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2: Schön, dass ihr dabei seid. Es ist 11:03 und ich habe schon gehört, Kollege Pfeffer hat versprochen, es wird wieder richtig schön flach. Und natürlich lassen wir uns das nicht entgehen und haben mal wieder eine kleine Flachwitzfrage für euch vorbereitet. Also ihr habt die Chance, Hörerheldin oder Hörerheld des Tages zu werden, wenn ihr die richtige Antwort kennt. Und zwar lautet unsere Frage heute: Wie nennt man einen deutschen Astronauten? Wenn ihr eine Idee habt, ruft gerne an auf der Rockline 0800 3x6 8866 oder nutzt WhatsApp, gleiche Nummer, und schickt uns eine Sprachnachricht. Oder schreibt halt, aber Sprachnachrichten sind besser beim Radio. Wie nennt man einen deutschen Astronauten?

man schon ein bisschen gehört, dass er sich damals sehr auf seinen Sohnemann gefreut hat. Scott Stapp, Creed mit With Arms Wide Open hier bei Rock FM. Ihr seid mittendrin in der verrockten Mittagspause und also eure Rückmeldung ist heute so ein bisschen lau. Also es sind bisher noch nicht so viele Antworten und auch nicht so viele richtige. Also es ist wahrscheinlich etwas schwer heute. Unsere Flachwitzfrage lautet, wie nennt man einen deutschen Astronauten? Als kleine Hilfestellung sage ich mal, ein Astronaut, der ist ja im Weltall unterwegs. Rock FM hier mit Queen.

0: Green Day mit I'm Never Gonna RIP. Frischer Rock hier bei Rock FM. Es ist gleich schon wieder 20 nach 12. Und irgendwie haben wir mal wieder Gremlins im Mischpult gerade. Zumindest will das gerade nicht so wie wir. Es ist alles super langsam. Ich glaube, ich muss gleich mal in der Technik anrufen und mich beschweren. Naja, wir versuchen es einfach mal. Vielleicht lädt es ja noch.
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0: Tja, immer mittags um 12 stellen wir euch so eine kleine Flachwitzfrage und hoffen, dass ihr die richtige Antwort erratet. Heute, wie nennt man einen deutschen Astronauten? Da kamen einige Meldungen rein.
2: Ich bin Andy aus Limburghof und ich denke, es ist der Aufsteiger.
0: Okay, der Aufsteiger. Verstehe ich nicht ganz. Nee, das ist leider falsch. Wir gucken mal, was noch so dabei ist.
3: Möglicherweise heißt der Gute Alfred.
0: Alfred, also das ist auf jeden Fall schon mal in die richtige Richtung gedacht. Gut, schauen wir mal vielleicht hier.
4: Hallo, hier ist der Michael aus Krefeld und die Lösung heißt der Allmann.
0: Ja, der Allmann, das ist richtig. Und das hatten auch Sandra, Simon und noch ein weiterer Michael. Oliver, Anna, Durana, Esther, Detje und Julian, korrekt. Also ihr dürft euch auf jeden Fall Hörerheldin oder Hörerheld des Tages ausdrucken und einrahmen und an die Wand hängen. Und Grüße gehen aus dem Rock FM Studio raus an euch. Soll ich noch einen Jabba-Dabba-Doo machen? Komm, einen Jabba-Dabba-Doo noch. Wo haben wir ihn denn? Ah, da ist er. Hier sind Journey für euch. Don't Stop Believin'.

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ist so eine schöne Nummer, um ein bisschen die Seele baumeln zu lassen, oder? Die Rolling Stones hier bei Rock FM, Beast of Burden aus den späten 70ern. Wie war das nochmal bei den Stones? Wie sind sie nochmal zu ihrem Bandnamen gekommen? Das war doch irgendwas mit Muddy Waters, dieser Blues-Legende, ne? Genau, der hatte einen Song namens Rolling Stone und das war eine LP, die lag bei Mick Jagger zu Hause auf dem Boden und da ist, glaube ich, der Blick hingegangen, während er am Telefon war und jemand gesagt hat, hier, ihr braucht jetzt endlich einen Bandname. So in etwa, aber wie war es bei Fall Out Boy? Boah, das ist eine schwierige Frage. Also die Band war 2001 gerade erst ganz frisch ins Leben gerufen worden. Sie hatten noch nicht mal einen Namen und sie haben ihre ersten 2 oder 3 Konzerte einfach namenlos gespielt. Und bei einem dieser Auftritte hat die Band irgendwann das Publikum einfach gefragt, ey, hat jemand von euch einen Vorschlag, wie wir uns nennen sollen? Und irgendein betrunkener Typ aus der letzten Reihe hat geschrien, Fall Out Boy! War wahrscheinlich ein Simpsons-Fan, glaube ich zumindest, weil Fall Out Boy ist ja so dieser Sidekick für den Radioactive Man, ja, also so ein bisschen das, was Robin für Batman ist und wir tauchen jetzt nicht ins Comic-Universum ab. Wir bleiben mal hier im Jahr 2006. Rock FM ist hier, Fall Out Boy jetzt mit Sugar We're Going Down, Volume-Regler im Uhrzeigersinn.

Rock FM mittendrin in der verrockten Mittagspause. Kleine Korrektur noch eben zu der Story, was die Rolling Stones angeht und ihre Namensfindung. Hat alles gestimmt mit dem Muddy Waters Track und so, aber es war nicht Mick Jagger. Es war natürlich Brian Jones. Der Mann, der ja auch den Style und die Virtuosität und die Kreativität in die Band mitgebracht hat, aber der leider dem Club 27 beigetreten ist. Jetzt Meatloaf. Rock'n'Roll Dreams Come Through. Rock FM wünscht euch einen entspannten Donnerstag.

0: bestimmt auch so eine Mittelalter-Version, oder? Wo so ein Barde diesen Song spielt. In KI-Zeiten wahrscheinlich sowieso, da gibt's ja alles. Schlimm ist das. Gut, es ist gleich 13 Uhr, direkt danach noch mehr Metal-Legenden. Iron Maiden sind gleich am Start. Und dann geht's noch in eine ganz andere Richtung. Und zwar in den 90er mit The Presidents of the United States of America. Lauter Rocklegenden, wie immer hier bei Rock FM.
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0: Heute müssen wir noch genießen. Es gibt einen Mix aus Sonne, Wolken und hin und wieder auch ein bisschen Regen. Auch ein klein wenig Gewittertendenzen, die bestehen in der Rockregion. Temperaturen heute zwischen 25 und 28 Grad, aber es sind auch längere trockene Phasen mit dabei. Naja, morgen am Freitag wird es jedenfalls eher ziemlich bewölkt und grau.
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4: Ich bin Vio Kostanitz. Schönen guten Tag. Rund 11.700 mutmaßliche Behandlungsfehler haben Experten im vergangenen Jahr im Auftrag der Krankenkassen begutachtet. Mit zum Teil gravierenden Folgen. In jedem vierten Fall haben die Patienten gesundheitliche Schäden davon getragen, Claudia Wächter berichtet.
5: Dem falschen Patienten wird eine Niere entfernt, eine Horrorvorstellung. Doch 150 solcher und ähnlicher absolut krasser Fälle gab es tatsächlich. Etwas mehr als im Jahr zuvor. Und für solche schweren, aber vermeidbaren Fehler fordern die Experten ein verpflichtendes Meldesystem. Knapp 100 Patienten starben sogar durch Behandlungsfehler. Die geplanten Einsparungen im Gesundheitssystem sehen die Fachleute übrigens kritisch.
4: Laut medizinischem Dienst haben letztes Jahr in Baden-Württemberg 283 Menschen nachweislich durch Behandlungsfehler gesundheitliche Schäden erlitten. In 10 Fällen starben Patienten an den Folgen. Insgesamt wurden 377 Behandlungsfehler festgestellt. Der Discounter Lidl ruft einen Pudding zurück, der mit Bakterien belastet sein könnte. Es geht um den High-Protein-Schokopudding der Lidl-Eigenmarke Milbona mit dem Haltbarkeitsdatum 12. September. Die darin enthaltenen Bakterien könnten Magen-Darm-Erkrankungen auslösen, heißt es. Das Oberlandesgericht München hat eine Berufung der Ticketbörse Viagogo im Rechtsstreit mit der Bundesliga zurückgewiesen. Demnach hat Viagogo gegen das Wettbewerbsrecht verstoßen.

0: Wenn man die Videos aus den 80ern sieht, dann denkt man sich unglaublich, dass der Mann sich die Stimmbänder nicht total kaputt gesungen hat. Die Gunners mit Nothing hier bei Rock FM an diesem schnieken Donnerstag, 20. August. Ja, es gibt ja verschiedene Gründe, um mal zu Bon Jovi zu wollen. Monika, Rolf und Bettina.
1: Schon als ein junges Mädchen war ich natürlich verliebt in ihn, wie jedes andere Mädchen.
2: War unser erstes gemeinsames Geburtstagskonzert und im Bauch von meiner Frau war dann meine Tochter drin. Und jetzt wollen wir einfach so ein Revival mal wieder haben von Bon Jovi.
3: Seit die rausgekommen sind, ne, da war ich 14, da habe ich die das erste Mal gehört und seit der Zeit voll der Bon Jovi-Freak. Damit bin ich aufgewachsen. Also ich lieb's einfach.
0: Ja, vielleicht seid ihr gar nicht so ein Bon Jovi-Freak und sagt einfach, ich will mal in diese heiligen Hallen, wo diese Klänge damals 85 entstanden sind. Okay, es wurde nochmal neu gebaut, das Wembley-Stadion, das stimmt. Aber es ist ja trotzdem dasselbe Fleckchen Erde. Das ist quasi gesegneter, heiliger Boden. Vielleicht wart ihr auch damals nach dem Neubau 2006 in London und wolltet zum allerersten Konzert nach der Fertigstellung, nämlich Bon Jovi. Und dann wurde das Konzert im Juni 2006 abgesagt und ihr sagt, jetzt muss ich mal rüber nach London und Bon Jovi live erleben. Wie auch immer, also es gibt viele Gründe, die euch nach London führen. Wir legen oben drauf Konzerttickets, Flugtickets, 3 Nächte in London und sobald ihr 2 Songs von Bon Jovi hintereinander hört, dann heißt das, das ist ein Doppelding, dann schickt ihr das Stichwort Bon Jovi an die Rockline per WhatsApp an die 0800 3x6 8866.

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0: muss immer an Mayonnaise denken bei dem Song, ich weiß auch nicht. Dieses Miracle Whip oder so, ich glaube, es ist von Kraft Heinz. Ich glaube, den Song hätte ich für eine Werbung benutzt an deren Stelle. Vor allem, wenn dann die Stelle kommt, but if I ever catch up with you, weißt du, dann hätte ich in der Werbung übergeleitet zu, wer keine Mayo mag, wir haben auch Ketchup oder sowas. Mann, ich hätte in die Werbebranche gehen sollen, du, ich hätte Millionen scheffeln können, aber nee, bin beim Radio gelandet, genau wie der hier.
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2: Mir hat vor ein paar Jahren ein angeblicher Freund mal einen Bambus in die Vorgarte gesetzt. Hier, der Typ war auch noch Gärtner. Und ich, Idiot, hab auch noch Danke gesagt und mich drüber gefreut. Dieser Drecksbambus wuchs unter dem Vorgarte durch auf die Straße und kam auf die Straße wieder raus. Kein Witz! Bambus ist echt eine Dreckspflanze. Die kann vielleicht in Asien toll wachsen, ja. Ja, die haben ja dort auch Platz, aber bei uns im kleinen, engen Deutschland ist kein Platz für Bambus. Also, habe ich vor 3 Jahren einen anderen Gärtner beauftragt, diese Wucherstaude mal in den Griff zu bekommen. Der kam mit dem Bagger und 4 Leute, ja, haben das Ding rausgehoben, eine Rhizomensperre reingesetzt, ja, und diese Pflanze der Hölle wieder in den Vorgarten gefummelt. Jetzt habe ich aber meinen Keller trocken legen lassen und dann haben die den wieder rausgehoben. Und jetzt wollte ich die Chance nutzen und das Dreckding fortschmeißen. Kannst du nicht. Du kannst diese Taliban unter den Pflanzen nicht entsorgen, weil die Dreckswurzeln so eng zusammen sind und da so viel Erde dran hängt, dass das Ding tonnenschwer ist und ich nicht weiß, was ich damit machen soll. Weine, kenn dich. Weine.
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0: Vergauen auf die 14 Uhr Nachrichten zu. Und irgendwer hat hier mal wieder einen Glückskeks im Studio liegen lassen. Ich mach den mal auf für uns alle, ja? So für euch. Was steht da drin? Wer mich schmeichelt, ist mein Feind. Wer mich tadelt, ist mein Lehrer. Muss ich jetzt erstmal drüber nachdenken. Chinesisches Sprichwort. Okay, ich wollte euch eigentlich schmeicheln, dass ihr Rock FM hört und so einen guten Musikgeschmack habt, aber dann bin ich ja euer Feind und ich will eigentlich euch nicht zum Feind haben. Also, wer mich tadelt, ist mein Lehrer. Ich muss euch tadeln. Euer Radio ist nicht laut genug, weil hier gleich wird's laut, ne? Quiet Riot mit ihrem Slate-Cover. Direkt aus den 80s. Und wem das ein bisschen zu wild, wild, wild ist, wir haben auch Tom Cochrane am Start. Für alle, die am liebsten geradeaus fahren, auf dem Highway. Life is a Highway, gleich am Start nach den 2 Uhr News. Schön, dass ihr dabei seid.
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0: Also es ist jetzt noch nicht so eine 1 plus auf der Sommerwetterskala. Der Nachmittag bleibt auch so ein bisschen wackelig. Mal Sonne, mal dichte Wolken. Dazu hin und wieder auch ein kleiner Schauer. Aber ist ja schön, die Natur braucht den Regen. Ne? Regional kann es auch ganz mal kurz donnern. Und das bei 25 bis 28 Grad heute.
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9: Ich bin Vio Kostanitz. Schönen guten Tag. Der Klimawandel könnte die Waldbrände in Europa verdreifachen. Das zeigt eine neue Studie des Potsdam-Instituts für Klimafolgenforschung. Je nachdem, wie stark sich die Erde weiter erwärmt, könnte die Fläche jedes Jahr von Waldbränden betroffen sein, bis zum Ende des Jahrhunderts um bis zu 192% steigen. Davon wären vor allem Mitteleuropa, Westeuropa und der Mittelmeerraum betroffen. Allerdings könnte eine bessere Früherkennung und Prävention von Waldbränden dieses Risiko deutlich reduzieren, sagen die Forscher. Dänemark ist als Reiseziel beliebt wie nie und besonders bei Deutschen weiter hoch im Kurs. Im ersten Halbjahr wurden rund 26 Millionen Übernachtungen gezählt. Das ist ein Rekord. 7,5 Millionen Übernachtungen gingen davon auf das Konto deutscher Urlauber. Hotels, Ferienhäuser und Campingplätze waren bei Touristen gleichermaßen gefragt. Die allermeisten Dänemark-Urlauber waren übrigens Dänen. Auch dort ist Urlaub im eigenen Land genauso beliebt wie hier. Das Oberlandesgericht München hat eine Berufung der Ticketbörse Viagogo im Rechtsstreit mit der Bundesliga zurückgewiesen. Demnach hat Viagogo gegen das Wettbewerbsrecht verstoßen. Das Ticketportal darf Tickets für eine Veranstaltung der DFL bzw. ihrer Clubs nicht schon anbieten, bevor es überhaupt offiziell Karten gibt. Auch bestimmte Geschäftspraktiken wurden vom Gericht untersagt. Gegen das Urteil kann Viagogo mit einer Nichtzulassungsbeschwerde vor dem Bundesgerichtshof vorgehen, um die Zulassung einer Revision zu erreichen.
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Vielleicht kennt ihr die Story. Ist eigentlich eine echt schöne Story, die von Huey Lewis auch bestätigt wurde. Als die Band Ende der 70er gegründet wurde, da hießen sie erstmal Huey Lewis and the American Express. Lewis fand den Namen sogar ziemlich gut. Er hat gemeint, ja, das hat super gepasst zum amerikanischen R&B-Rock-Sound der Band. Dann kurz vor Veröffentlichung des Debütalbums kam natürlich das Plattenlabel, hat gesagt, sag mal, seid ihr Gaga, American Express, die werden uns verklagen, das wird uns Millionen kosten, dann können wir die Band direkt wieder dicht machen. Und jetzt wird's noch chaotischer. Die Band hatte nur 24 Stunden Zeit, sich einen neuen Namen zu überlegen. Huey Lewis hat später erzählt, sie hätten verschiedene Ideen gehabt, unter anderem The Royals oder The Fools. Nichts davon hat sie überzeugt und schließlich kamen sie auf The News. Ja, also ich kann es mir gar nicht anders vorstellen. Und wie die auf ihren Namen gekommen sind, das muss ich sie fragen, wenn wir sie das nächste Mal interviewen. Es geht ab nach Down Under mit frischem Rock von den Gebrüdern O'Keefe. Wir sind Airborne mit Here She Comes. Jetzt bei Rock FM.

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0: The Offspring hier bei Rock FM und es ist gleich 20 vor 3, nee, ist es schon. So, es gibt ja viele Gerüchte, ne? Avril Lavigne wurde längst durch eine Doppelgängerin ersetzt. Keith Richards hat sein komplettes Blut bei einer Blutwäsche in einer Schweizer Spezialklinik austauschen lassen, um blitzschnell clean zu werden. Stevie Wonder sieht in Wahrheit eigentlich alles und ist gar nicht blind. Gene Simmons von Kiss hat sich seine Zunge abschneiden lassen und sich eine Zunge von einer Kuh anoperieren lassen. Phil Collins hat einem Mann beim Ertrinken zugeschaut und das im Text von In the Air Tonight verwurstelt und was weiß ich nicht alles. Es gibt so viele verrückte Geschichten und die meisten davon sind wahrscheinlich ausgedacht. Wie es bei der hier aussieht, das muss uns Kollege Kellen verraten.
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2: Ist Paul McCartney 1966 gestorben? Paul McCartney soll auf den Höhepunkt der Beatlemania bei einem Autounfall ums Leben gekommen sein und anschließend wurde er durch ein Double namens Billy Shears ersetzt. Die Beatles sollen angeblich geheime Nachrichten und Hinweise auf McCartneys Tod in ihrer Musik und auf ihren Plattencovern versteckt haben. Und ein besonders bekanntes Beispiel ist das Cover von Abbey Road. Lennon soll den Priester darstellen, Ringo Starr den Sargträger, McCartney den Verstorbenen und George Harrison in seiner Arbeitskleidung den Totengräber. Und es soll noch hunderte weitere Hinweise geben, unter anderem Sgt. Pepper's, Magical Mystery Tour und. Die Theorie hat richtig Fahrt aufgenommen und zwar so sehr, dass McCartney selbst sich dazu äußern musste. Natürlich hat er die Behauptungen zurückgewiesen. Er war der Meinung, dass die Theorie so beliebt wurde, weil er sich von der Öffentlichkeit zurückgezogen hatte. Aber was meint ihr? Ist was an der Theorie dran? Haben die Fans einfach zu viel gekifft und viel zu viel reininterpretiert? Oder wollte man tatsächlich den Tod von Paul McCartney vor Millionen Fans geheim halten? Für mich steht jedenfalls fest, falls Paul McCartney wirklich 1966 gestorben sein sollte, dann hat sein Double musikalisch einen verdammt guten Job gemacht. Diese Legende ist mit sehr großer Wahrscheinlichkeit nicht wahr.
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0: Die guten alten Stones, Start Me Up, Rock FM ist hier, es ist gleich 15 Uhr und eigentlich wollte ich euch jetzt ein paar Songs anhucken, die wir gleich spielen, aber die Technik, oh, jetzt hat sich die Technik es doch anders überlegt. Gleich dabei Manfred Mann's Earth Band. Die haben übrigens einen neuen Song draußen, hört ihr dann heute bei Musikchef Luki, immer ab 19 Uhr kommt er mit frischem Rock aus der Musikredaktion angerannt. Außerdem geht's gleich auf die wunderschöne grüne Insel, oh, ich hab Sehnsucht nach Irland, ihr auch. Die Cranberries mit der größten Antikriegshymne Irlands auch gleich am Start. Lauter Rocklegenden hier bei Rock FM.
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0: Ich finde das so gemein, diesen alten Song von Rudi Carell in der Werbung zu benutzen, weil ich muss diesen Ohrwurm kurz korrigieren. Sekunde.
17: Wann wird's mal wieder richtig Sommer?
0: Also heute jetzt nicht unbedingt.
17: Ein Sommer, wie er früher einmal war.
0: Es geht eher wechselhaft weiter mit Sonne, Wolken und auch durchziehende Schauer oder vereinzelt mal ein Gewitter ist dabei. Temperaturmäßig bleiben wir so zwischen 25 und 28 Grad. Also ist okay, ist passabel, ne? Wir müssten es heute eigentlich nochmal nutzen, denn morgen wird's eher grau und bewölkt.
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18: Ich bin Vio Kostanitz. Schönen guten Tag. In der Heidelberger Altstadt läuft aktuell ein größerer Einsatz von Feuerwehr und Polizei. Ein Anwohner hatte zuvor in einem Lagerraum mehrere alte Behälter entdeckt mit vermutlich explosivem Inhalt. Baden-Württemberg-Reporter Matthias Wagner.
19: Um welche Chemikalie es sich handelt und ob sie wirklich explodieren könnte, ist laut Polizei noch unklar. Aktuell sind Experten des Kampfmittelbeseitigungsdienstes im Einsatz und prüfen die Substanz. 3 Wohnhäuser wurden vorsorglich evakuiert. Die Fußgängerzone ist aber noch teilweise passierbar. Wie lange der Einsatz noch andauert, ist aktuell unklar.
18: Der Klimawandel könnte die Waldbrände in Europa verdreifachen, das zeigt eine neue Studie des Potsdam-Instituts für Klimafolgenforschung. Je nachdem, wie stark sich die Erde weiter erwärmt, könnte die Fläche, die jedes Jahr von Waldbränden betroffen ist, bis zum Ende des Jahrhunderts um bis zu 192% steigen. Davon wären vor allem Mitteleuropa, Westeuropa und der Mittelmeerraum betroffen. Allerdings könnten eine bessere Früherkennung und Prävention von Waldbränden dieses Risiko deutlich reduzieren.

Die Cranberries mit Zombie aus dem Jahr 1994. Rock FM ist hier. Gleich schon wieder 3:15 an diesem Donnerstag. Stellt euch mal vor, ihr sitzt im Flieger. Die Sonnenbrille ist aufgesetzt und ihr denkt, oh geil, endlich Urlaub. Ihr träumt schon vom Pool. Und plötzlich steigt so ein Kerl namens Jason bei euch mit in den Flieger ein. Jason aus Manchester hatte, wie es sich für wahre britische Touristen gehört, schon vorm Flieger ordentlich getankt, hat die Welt durch die Promillebrille gesehen. Auf dem Rollfeld hat er sich auch noch mal ein paar Bier reingekippt, damit es auch ordentlich knallt. Und dann hat er sich direkt an die Arbeit gemacht. Also erstmal Flugpersonal beleidigen und anpöbeln, lautstark rumbrüllen und noch mehr Bier verlangen, logischerweise. Also kurz, er hat sich benommen wie so ein Ork unter Hochelfen. Als die Crew ihm dann schließlich den Zapfhahn abgedreht hat, da ist der Gute dann komplett ausgeflippt. Die Folge, der Pilot hat auf der Startbahn umgedreht, Polizei musste anrücken und zack, der Flug wurde gestrichen. 300 Passagiere saßen fest, der Urlaub war für sie erstmal gelaufen. Also eigentlich voll die miese Kollektivstrafe, ne? Weil einer sich auch im Flieger nicht benehmen kann. Naja, die Richterin hatte für dieses Promille-Drama jedenfalls die perfekte Quittung parat. 120 Tage Alkoholverbot für Jason, rund um die Uhr übermacht per elektronischer Fußfessel, damit er nicht ins nächste Pub wankt. 300 Stunden Sozialarbeit, also eine Stunde für jeden Passagier, dem er den Urlaub versaut hat. Und 52.000 Euro umgerechnet, eine drohende Schadensersatzforderung, die auf den guten Mann zukommt. Also ich sag mal, nüchtern betrachtet war das wahrscheinlich der teuerste Absturz der Luftfahrtgeschichte. Okay, das war ein blöder Spruch. Naja, in diesem Sinne, trinkt euren Tomatensaft ganz entspannt und lasst den inneren Jason daheim, wenn ihr das nächste Mal am Flughafen seid. Aber ich habe jetzt so viel über Großbritannien abgelästert, man muss ja auch sagen, es kommt viel Gutes auch von der Insel, vor allem in Sachen Musik. Hey, guck mal, David Bowie hier bei Rock FM, Let's Dance.

0: Viva Las Vegas!
1: ZZ Top und ihr Cover vom King. Rock FM ist hier der Feierabend mit Lange. Und ich weiß, es gibt ganz, ganz viele Motorsport-Fans da draußen mit jeder Menge Benzin im Blut. Muss zugeben, mir persönlich ist es zu langweilig. Ja. Ich sitze dann da in der Ecke und warte, dass die Karren nochmal eine Runde vorbei rasen. Ja. Also da fahre ich lieber Motorrad. Obwohl, spuck hier große Töne und saß dieses Jahr dreimal auf dem Bock bei der Hitze. Wie dem auch sei, ganz anders ist es bei den Nitro Olympics auf dem Hockenheimring an diesem Wochenende. Da seid ihr ganz nah dran und da gibt's auch keine schlechten Plätze. Ja. Da braucht ihr auch kein Fernglas oder so. Da erlebt ihr echte Raketenautos, die von 0 auf 100 losbrettern und das in unter 1,5 Sekunden. Ja, das ist auf jeden Fall ein krasses Erlebnis. Erzählt uns auch Rennkommissarin Lina van de Mars.
2: Und wenn es dann an den Start geht, dann hörst du den nicht nur, sondern du siehst ihn und du spürst ihn auch. Da sind derart brachiale Motoren mit dabei. Gerade bei den Fuelern reden wir von bis zu 11.500 PS. Du riechst Nitromethan in der Luft und die Vibrationen dieser Fahrzeuge, das muss man einmal erlebt haben. Es ist mit keiner anderen Motorsportart vergleichbar.
1: Danach zitterst du wahrscheinlich noch 3 Stunden. Ne? Also nicht vergleichbar auch die Nightshow mit meterhohen Flammen und Funkenregen. Ich glaube, das wird krass. 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
7: Also jetzt aktuell sieht es echt schön aus. Der Nachmittag bleibt allerdings eher durchwachsen. Mal Sonne, mal dichtere Wolken und vereinzelt auch Schauer. Regional ist sogar mal ein kleines Gewitter drin. Das Ganze bei 25 bis 28 Grad. Morgen ist übrigens Freitag. Ja, da wird es eher unbeständig und ziemlich bewölkt. Auch ein Ticken kühler bei 24 bis 26 Grad.
0: Es ist 3:30. 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
8: Ich bin Vio Kostanic. Schönen guten Tag. In der Heidelberger Fußgängerzone läuft derzeit ein größerer Einsatz von Feuerwehr und Polizei. Ein Anwohner habe in einem Lagerraum mehrere alte Behältnisse mit einer möglicherweise explosiven Substanz entdeckt, so die Polizei. Um welche Chemikalie es sich genau handelt, ist noch unklar. Zur Sicherheit wurde das betroffene Gebäude, zwei angrenzende Wohnhäuser sowie Teile der Fußgängerzone gesperrt. Aus der schwächelnden deutschen Wirtschaft kamen zuletzt überraschend positive Zahlen dank wachsender Exporte. Diese Entwicklung werde durch eine neue Belastung schon wieder ausgebremst, heißt es von der Bundesbank, die auf Dürre und Niedrigwasser in deutschen Flüssen verweist. Einmal auf dem Münchner Oktoberfest feiern und dabei vielleicht sogar in einem Netflix-Film landen, das könnte dieses Jahr für ziemlich viele Besucher so enden, denn für eine neue Romantic-Comedy werden bis zu 4000 Komparsen gesucht. Gedreht wird zwischen November und September in Oberbayern. Ziel ist, die Wiesen soll im Film möglichst echt aussehen.
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9: Nach dem Trainingslager in Österreich letzte Woche wartet der nächste Härtetest auf die Adler Mannheim. Die Vorbereitung geht jetzt in der Schweiz weiter. Beim Turnier in Heeresau trifft der deutsche Eishockey-Vizemeister am Abend auf den Schweizer Vizemeister, den HC Davos. Los geht's um 19.30 Uhr. Wir berichten live auf rockfm.de und in der rockfm-App. Der Neckar-Sulmer Oberbürgermeister Steffen Hertwig und die Bürgermeister im Kreis Heilbronn machen sich gemeinsam für den Audi-Standort hier stark in einem Video. Es geht um die Bedeutung des Neckar-Sulmer Werks als Arbeitgeber und Wirtschaftsfaktor.
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0: Blink 182, All the Small Things, gleich 3:45 an diesem Donnerstag, Rock FM, der Feierabend mitten lange. Stellt euch mal vor, ihr kommt nach Hause, ihr geht in euer Schlafzimmer und da steht ein anderer Mann. Groß, gut aussehend, perfekt gestylt und das immer.
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0: Ja, so ist es Mitte der 2000er tatsächlich Rob Tinsley aus England ergangen. Seine Frau war großer Bryan Adams-Fan, also wirklich auf Champions League-Niveau. Ja, jedes Konzert und so, hinterherreisen, überall Plakate und so. Im Schlafzimmer, da hingen Poster und direkt am Fußende des Bettes stand ein lebensgroßer Pappaufsteller von Bryan Adams. Und irgendwann war der gute Rob offenbar so genervt von diesem Fanatismus seiner Holden Maid, dass er in seinen Scheidungspapieren tatsächlich als Scheidungsgrund Bryan Adams als den anderen Mann quasi angegeben hat. Das war am 20. August 2004, ist wirklich passiert. Und jetzt kommt natürlich der passende Soundtrack zu dieser wirklich außergewöhnlichen Dreiecksbeziehung mit einem Pappaufsteller und einem Pärchen, bei dem die Liebe leider daran mit zerbröckelt ist. Bryan Adams und Can't Stop This Thing We Started.
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0: Lansdowne. Kürzlich durfte ich mit meiner Band Smoking Lips Support machen bei den Kerlen in Stuttgart. Allerdings war ich so nervös, meine Stimme hat total zugemacht. Ich saß auch zu lang vor der Klimaanlage. Naja, heute Abend habe ich endlich mal wieder Gesangsunterricht. Wird auch mal wieder Zeit. So, die Kerle brauchen definitiv keinen hier.
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0: Vielleicht erinnert ihr euch noch an den Indie-Sound der 2000er. Das war so Mitte 2000er. Maximo Park waren damals der heiße Scheiß. Und sie gehen jetzt auf Jubiläumstour mit ihrem Meilenstein A Certain Trigger.

Ja, ist schon 20 Jahre her. Die Briten kommen live nach Aschaffenburg jetzt am Dienstag, 25. August, rocken Frontmann Paul Smith und seine Kerle die Sommerbühne auf dem TH-Campus. TH steht für Technische Hochschule. 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Einlass ist am Dienstag, 25. 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Also, wenn ihr auf Indie-Rock steht, lasst euch das nicht entgehen. 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All right now, ab geht's in die 70er.

0: Oh, ist doch schön, wenn Dave Grohl mal so sanftere Töne anschlägt, ne? Wenn er nicht immer volle Bulle rumbrüllt. Okay, die Foo Fighters mit Times Like These. Und das sind Times Like These, in denen ihr euch das Rock FM Feierabendbier schnappen könnt.
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0: Und ich denke, ihr wisst, wie das Spiel läuft. Ich schieb mal das Tape rein und ihr versucht erstmal den Song zu erkennen. Los geht das.

0: Das kriegt ihr hin. Rock FM Rockline ist auf 0800 3x die 68866. Welcher Song ist gesucht? Schnappt euch das Rock FM Feierabendbier entweder in der 2 Liter Bügelflasche oder den Sixer 0,0 Meisterpilz alkoholfrei. Bis gleich.
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0: Sommer, Sonne, Kaktus ist heute eher nicht so. Es ist eher wechselhaft mit Sonne, Wolken und durchziehenden Schauern. Örtlich auch mal ein kleineres Gewitter. Temperaturen bei 25 bis 28 Grad. Später in der Nacht wird es ein bisschen ruhiger, aufgelockert, bewölkt und meist trocken. Die Tiefstwerte knackig für August, 11 bis 17 Grad.
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16: Ich bin Vio Kostanic. Schönen guten Tag. In der Heidelberger Altstadt läuft aktuell ein größerer Einsatz von Feuerwehr und Polizei. Ein Anwohner hatte zuvor in einem Lagerraum mehrere alte Behälter entdeckt mit vermutlich explosivem Inhalt. Baden-Württemberg-Reporter Matthias Wagner.
17: Um welche Chemikalie es sich handelt und ob sie wirklich explodieren könnte, ist laut Polizei noch unklar. Aktuell sind Experten des Kampfmittelbeseitigungsdienstes im Einsatz und prüfen die Substanz. 3 Wohnhäuser wurden vorsorglich evakuiert. Die Fußgängerzone ist aber noch teilweise passierbar. Wie lange der Einsatz noch andauert, ist aktuell unklar.
16: Bei der Abwehr von Drohnen erwartet Bundesinnenminister Alexander Dobrindt in den kommenden Jahren ein Wettrüsten mit Angreifern, die immer neue Technik entwickeln. Die Grünen fordern deshalb klare Zuständigkeiten bei der Bundespolizei und mehr Schutz für kritische Standorte.

0: Creed mit Higher. Rock FM ist hier und so hört sich das an, wenn man beim Bon Jovi Doppelding einfach mal eingecheckt hat. Ja, wie hört sich das denn an? Das hört sich dann folgendermaßen an. So.
1: Ah, geil. Super.
2: Ja, Bombe. Freue ich mich. Super, klasse.
1: Vielen Dank. Super.
3: Ja, grandios. Große Klasse. Herzlichen Dank.
1: Ach Gott, ich flippe aus. Ich bin fix und fertig. Ah, ich könnte gerade heulen. Dankeschön.
0: Ich könnte gerade heulen. Melanie, Klaus, Monika, Thomas und Bettina, die sind schon dabei bei unserer Pre-Show am 1. September. Und wie sieht's bei euch aus? Bock, dann eventuell auch nach London rüber zu jetten, inklusive Flug, Konzerttickets und 3 Nächten im Hotel und Bon Jovi live erleben. Dann mitmachen beim Bon Jovi Doppelding, sobald ihr 2 Songs der Truppe aus New Jersey hört. Direkt das Stichwort Bon Jovi an die Rockline per WhatsApp schicken. An die 0800 3x6 8866. Alle Infos auch online auf rockfm.de.

0: Richtige Festivalhymne von den Subways. Rock'n'Roll Queen aus dem Jahr 2005. Ihr hört Rock FM, der Feierabend mit dem Lange. Und zum Feierabend gehört auch ein zünftiges Feierabendbier, oder? Prost!
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0: So, an der Rockline haben wir den Jan. Du hängst auch den ganzen lieben Tag am Telefon, ja?
2: Genau, also heute auch schon seit 7.
0: Ist aber genau. Im Sommer deswegen auch ätzend, auch oder? Jetzt gerade in den letzten Wochen bei der Hitze, du?
2: Ja, wir haben klimatisiertes Büro, also von dem her ist es schon relativ entspannt.
0: Oder man flüchtet halt in den Urlaub.
2: Da war ich jetzt tatsächlich auch schon 2 Wochen, vor ein paar Wochen in Island. Schön die Kälte mitgenommen, wo es hier extrem heiß war. Das war schon richtig geil.
0: 2 Wochen Island, echt jetzt?
2: Genau, alles mitgenommen. Also da habe ich die Ringstraße einmal durchgefahren, genau.
0: Ich habe keine Ahnung, was die Ringstraße ist, aber...
2: Also das ist quasi einmal außenrum und dann alle Spots mitgenommen.
0: Geil.
2: Alle Wasserfälle.
0: Und viele Touris. Ich habe gehört, man kann sich in Island bewerben als Tourist, dass man irgendwie da, keine Ahnung, irgendwelche Dinge befestigt, zum Beispiel irgendwelche touristischen Stellen und so, ne? Okay. Aber die sind immer alle schon ausgebucht, diese Plätze.
2: Ja, da haben wir auch ein paar gesehen. Allerdings waren wir meistens dann auch mitten in der Nacht unterwegs, dass halt da nicht so viele Touris an den Spots sind.
0: Würde auch echt gern mal nach Island. Irgendwann mal. Gut, jetzt hättest du wahrscheinlich gerne dein Bier, bevor ich dich noch weiter vollsülze. Ich pack das Tape hier nochmal ganz kurz rein. Also ich glaube, das erkennt man vor allem mit dem Hinweis Prince of Darkness. Schieß los, Jan.
2: Ja, das ist Ozzy Osbourne mit No More Tears.

0: Feierabend Biers kannst du jetzt streichen, denn du hast jetzt das Bier, das Rock FM Feierabend Bier und kannst dich entscheiden. Perfekt. Entweder die 2 Liter Bügelflasche mit Umdrehungen oder den Sixer Meisterpilz 0,0 alkoholfrei.
1: Ich glaube, da ist die Wahl klar auf die 2 Liter.
0: Okay, alles klar. Dann sage ich Prost, mach's gut, Jan, und bleib noch kurz dran. Ciao.
1: Danke.
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10: Rennradfahren, Yoga, Joggen, Gassi gehen, was auch immer. Irgendwas müssen wir heute draußen unternehmen, denn es ist echt passabel. Sonne und Wolken im Mix, dazu ziehen hier und da mal kleinere Schauer durch, regional auch mal ein bisschen Donner. Aber hey, dazu 25 bis 28 Grad und das sieht morgen leider nicht mehr so aus. Da wird es eher grau und unbeständig und das nur noch bei 24 bis 26 Grad.
9: Es ist 4:30. 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
11: Ich bin Vio Kostanic. Schönen guten Tag. In der Heidelberger Fußgängerzone läuft derzeit ein größerer Einsatz von Feuerwehr und Polizei. Ein Anwohner habe in einem Lagerraum mehrere alte Behältnisse mit einer möglicherweise explosiven Substanz entdeckt, so die Polizei. Um welche Chemikalie es sich genau handelt, ist noch unklar. Zur Sicherheit wurde das betroffene Gebäude, zwei angrenzende Wohnhäuser sowie Teile der Fußgängerzone gesperrt. Aus der schwächelnden deutschen Wirtschaft kamen zuletzt überraschend positive Zahlen dank wachsender Exporte. Diese Entwicklung werde durch eine neue Belastung schon wieder ausgebremst, heißt es von der Bundesbank, die auf Dürre und Niedrigwasser in deutschen Flüssen verweist. Einmal auf dem Münchner Oktoberfest feiern und dabei vielleicht sogar in einem Netflix-Film landen, das könnte dieses Jahr für ziemlich viele Besucher so enden, denn für eine neue Romantic-Comedy werden bis zu 4000 Komparsen gesucht. Gedreht wird zwischen November und September in Oberbayern. Ziel ist, die Wiesen soll im Film möglichst echt aussehen.
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12: Der SC Freiburg startet heute Abend in die neue Saison. Die Breisgauer treten in der Conference League Quali in Schottland gegen den FC Motherwell an. SC-Profi Vincenzo Grifo.
13: Die Vorbereitung war sehr, sehr gut, aber das darf nichts heißen. Ich hatte schon Vorbereitungen, da haben wir alles verloren und haben dann einen sehr, sehr guten Start gehabt. Und ich hatte auch schon Vorbereitungen, da haben alles gewonnen und sind dann einfach doof und scheiße in die Saison gestartet. Deswegen, jetzt geht es von null los. Jeder weiß, wo wir stehen oder in was in eine Richtung es gehen könnte. Aber es hat nichts zu heißen. Jetzt kommt ein harter Brocken auf uns zu mit Motherwell. Dann haben wir Düsseldorf, die sind auch nicht zu unterschätzen. Dann wieder Motherwell zu Hause. Und das wollen wir möglichst positiv gestalten.
12: Spielbeginn fürs Playoff-Hinspiel ist 20:30 Uhr.

Kann mir irgendjemand sagen, wo man so ein Songwriting-Talent herbekommt? Wo hat Phil Collins das hergehabt? Ja, und Mike Rutherford und Co. Genesis, Invisible Touch, Rock FM ist hier der Feier mitten lange. Und wir haben eine schräge Geschichte von The Police. Damals in den 70ern, so Ende 70er, London, Punk-Bewegung und so. Da war es cool, besonders jung zu sein und auch jung zu wirken. Und Sänger Sting, der hat seinen Drummer Stuart Copeland glauben lassen, er sei genau gleich alt ungefähr. Aber Copeland war clever und hat irgendwann bei einer Zollkontrolle einfach die Pässe von allen Bandmitgliedern in der Hand gehabt und hat gesehen, stimmt ja gar nicht, der ist ja 10 Monate älter. Sting ist im September 51 geboren, Copeland im Juli 52. Und typisch, oder? Sting, Sänger, klar, die müssen immer lügen. Jetzt The Police, So Lonely bei Rock FM.

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Frischer Rock von Motionless in White. If you Motionless in White mit Skylar Grey. Rest in peace. 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

Warum müssen die immer so schreien? Die sollten mal wieder ein paar Bäume umarmen gehen oder so. Motionless in White featuring Skylar Grey mit Rest in Peace. Frischer Rock hier bei Rock FM. Wenn ihr es ein bisschen entspannter mögt, dann morgen Abend 18 Uhr. Da hören wir sowas hier.

0: R.E.M. 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Night swimming deserves a quiet night. 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Viele davon gar nicht mal aus der Feder von Michael Stipe. Da hat auch der Bassist den einen oder anderen beigesteuert oder auch der Gitarrist. Aber das lernt ihr dann alles am Freitag, 18 Uhr im Plattenrausch. 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
1: Die Bloodhound Gang. Along Comes Mary, ihr Cover von The Association hier bei Rock FM. Es ist Zeit für die 17 Uhr Nachrichten. Danach eine Band, die kann man auf jeden Fall in eine Schublade pressen. Die machen Glam Metal. Die kommen aus Schweden. Das ist easy. Bei der anderen Band hier, okay, sie kommen aus Chicago, Illinois, aber was machen sie für Mucke? Ist es Gothic Rock? Ist es Heavy Metal? Ist es Grunge, Psychedelic Rock? Ist es Progressive Rock? Ist es Shoegaze? Ist es Dream Pop, Electronica? Ist es dies, das, Ananas? Die Smashing Pumpkins haben auf jeden Fall einige Genres vereint in ihrem Sound. Auch gleich dabei. Lauter Rocklegenden hier bei Rock FM.
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1: Also der Abend läuft noch ein bisschen wechselhaft aus. In der Nacht beruhigt sich das Wetter dann spürbar. Es wird eher so aufgelockert bewölkt, die meiste Zeit trocken. Nur Richtung Süden stellenweise noch ein paar dickere Wolken mit Schauern. Tiefstwerte ganz schön ordentlich, 11 bis 17 Grad. Morgen am Freitag viele Wolken, zeitweise auch Regen, vor allem Richtung Süden wieder. Dazu nur Höchstwerte von 24 bis 26 Grad.
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12: Ich bin Vio Kostanic. Schönen guten Tag. In einem Lagerraum in der Heidelberger Altstadt sind laut Landeskriminalamt mehrere Behälter mit explosiver Pikrinsäure entdeckt worden. Aktuell wurden schon die ersten Wohn- und Geschäftshäuser evakuiert. Betroffen war auch der Herrenausstatter Engbers. Mitarbeiter Viktor Kandamirov hat uns erzählt, wie er den Beginn der Aktion erlebt hat.
13: Es hat logischerweise damit angefangen, dass ein Haufen Sirenen hier einfach ankamen, ein Haufen Feuerwehrautos. Dann habe ich rausgeschaut, dann standen schon auf den Polizeiautos und so weiter. Und ich habe gesehen, dass hier dann auch so ein riesiges Absperrband, das ist ein wirklich ein großer Bereich, der hier dann auch abgesperrt wurde. Und mir wurde gesagt, dass hier wohl in der Nachbarschaft, im Nachbarsgebäude, im Keller etwas entdeckt wurde, was irgendwie ein gewisses Risiko halt eben für sich bereitstellt. Und das soll halt vor allem irgendwie geborgen werden.
12: Wann der Einsatz beendet wird, ist noch unklar. Die weltweiten Verkäufe von Elektro-Lkw und Bussen haben sich im letzten Jahr nahezu verdoppelt. Mit rund 500.000 verkaufter Fahrzeuge legte der Absatz im Vergleich zum Vorjahr um 86% zu, wie eine Untersuchung des International Council on Clean Transportation ergeben hat. Treiber des Wachstums waren demnach vor allem die Verkäufe von E-Lkw in China. Die Fußball-Weltmeisterinnen werden im nächsten Jahr im Maracanã-Stadion in Rio de Janeiro gekrönt. Den Endspielort hat der Weltverband FIFA festgelegt. 2014 holte dort die deutsche Männernationalmannschaft den Titel. Die DFB-Frauen von Bundestrainer Christian Wück haben sich bereits für das Turnier mit 32 Teams vom 24. Juni bis 25. Juli in Brasilien qualifiziert. Das Oberlandesgericht München hat eine Berufung der Ticketbörse Viagogo im Rechtsstreit mit der Bundesliga zurückgewiesen. Demnach hat Viagogo gegen das Wettbewerbsrecht verstoßen. Das Ticketportal darf Tickets für eine Veranstaltung der DFL bzw. ihrer Clubs nicht schon anbieten, bevor es überhaupt offiziell Karten gibt. Auch bestimmte Geschäftspraktiken wurden vom Gericht untersagt. Gegen das Urteil kann Viagogo mit einer Nichtzulassungsbeschwerde vor dem Bundesgerichtshof vorgehen, um die Zulassung einer Revision zu erreichen.
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The Smashing Pumpkins, Bullet with Butterfly Wings, Rock FM ist hier der Feierabend mit dem Lange und die Story im nächsten Song, die macht mich immer fertig, muss ich sagen. Eine Frau nimmt in einer stürmischen, verregneten Nacht einen attraktiven Anhalter in ihrem Wagen mit und die Chemie stimmt sofort. Die beiden landen in einem abgelegenen Motel, verbringen eine leidenschaftliche Nacht zusammen und am nächsten Morgen verschwindet sie heimlich, während er noch pennt. Zurück lässt sie nur ein bisschen Geld und die Bitte, nicht nach ihr zu suchen. Der Plot-Twist, Jahre später laufen die beiden sich zufällig in einem Park über den Weg, sie trägt ein kleines Kind auf dem Arm und der Mann schaut in die Augen dieses Kindes und merkt, das sind ja meine Augen. Und merkt sofort, er ist der Vater. Ja, sie erklärt ihm die Wahrheit hinter der Aktion. Ihr Ehemann, den sie über alles liebt, war unfruchtbar. Und die Nacht mit diesem fremden Anhalter war von ihr eiskalt geplant, um schwanger zu werden und ihrem Mann das ersehnte Kind zu schenken. Aber was hätte sie denn tun sollen? Ja, die Wilson-Schwestern von Heart haben diesen Song nicht selbst geschrieben, haben sich stellenweise, glaube ich, auch nicht ganz wohl gefühlt mit der Nummer. Aber es wurde ein Riesenhit. Und ich glaube, viele lieben diesen Song bis heute. Und er hat eine gewisse Magie. 1990 kam er raus. Heart, all I wanna do is make love to you. Hier bei Rock FM. Der Feierabend wird lange. Ich wünsche euch einen schönen Feierabend. Mit uns.

0: Ich finde, man hört Bands aus Kalifornien immer an. Die haben immer so einen sonnigen Sound. Genau wie Joyce Maynor. Sie kommen aus Torrance. California ist wohl direkt an der Küste gelegen von den Bildern, die ich hier so sehe. Mann, oh Mann, da wirst du eifersüchtig. Rock FM ist hier, der Feiern mitten lange. Und es gibt ja viele Gerüchte, was Rockstars angeht. Ne? Avril Lavigne, da sagen sie, ja, seit Jahren wurde die von einer Doppelgängerin ersetzt. Keith Richards, der hat damals, als er heroinabhängig war, eine komplette Blutwäsche bekommen, das ganze Blut ausgetauscht in einer Schweizer Spezialklinik. Gene Simmons von Kiss, der hat sich die Zunge einer Kuh dran operieren lassen. Phil Collins hat einem Mann beim Ertrinken zugeguckt und das in den Lyrics von In the Air Tonight verpackt und sowieso und überhaupt ist wahrscheinlich meistens Schwachsinn. Mal gucken, wie es in diesem Fall ist. Kollege Kerim klärt uns auf.
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2: Ist Paul McCartney 1966 gestorben? Paul McCartney soll auf den Höhepunkt der Beatlemania bei einem Autounfall ums Leben gekommen sein und anschließend wurde er durch ein Double namens Billy Shears ersetzt. Die Beatles sollen angeblich geheime Nachrichten und Hinweise auf McCartneys Tod in ihrer Musik und auf ihren Plattencovern versteckt haben. Und ein besonders bekanntes Beispiel ist das Cover von Abbey Road. Lennon soll den Priester darstellen, Ringo Starr den Sargträger, McCartney den Verstorbenen und George Harrison in seiner Arbeitskleidung den Totengräber. Und es soll noch hunderte weitere Hinweise geben, unter anderem Sgt. Pepper's, Magical Mystery Tour und. Die Theorie hat richtig Fahrt aufgenommen und zwar so sehr, dass McCartney selbst sich dazu äußern musste. Natürlich hat er die Behauptungen zurückgewiesen. Er war der Meinung, dass die Theorie so beliebt wurde, weil er sich von der Öffentlichkeit zurückgezogen hatte. Aber was meint ihr? Ist was an der Theorie dran? Haben die Fans einfach zu viel gekifft und viel zu viel reininterpretiert? Oder wollte man tatsächlich den Tod von Paul McCartney vor Millionen Fans geheim halten? Für mich steht jedenfalls fest, falls Paul McCartney wirklich 1966 gestorben sein sollte, dann hat sein Double musikalisch einen verdammt guten Job gemacht. Diese Legende ist mit sehr großer Wahrscheinlichkeit nicht wahr.
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2: Also so gute 2,5 Stündchen haben wir noch, um's draußen zu genießen. Danach geht's recht schnell nach unten mit den Temperaturen. In der Nacht Tiefstwerte zwischen 11 und 17 Grad. Es wird aufgelockert bewölkt sein und die meiste Zeit trocken, nur Richtung Süden. Da gibt's noch ein paar dichtere Wolken und eventuell auch etwas Regen. Morgen am Freitag viele Wolken, wechselhaft, zeitweise Schauer und es wird noch ein Ticken kühler als heute. 24 bis 26 Grad, das sind die Höchstwerte. Ja, wenn ihr Frostbeulen seid, vielleicht einen Pulli mitnehmen.
1: Es ist 5:30. 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
8: Ich bin Vio Kostanic. Schönen guten Tag. In der Heidelberger Altstadt läuft aktuell ein großer Einsatz von Polizei und Feuerwehr. Hier wurden in einem Lagerraum mehrere Behälter mit explosiver Pikrinsäure entdeckt. Experten des Kampfmittelbeseitigungsdienst kümmern sich jetzt um die gefährliche Chemikalie. Erste Wohnhäuser wurden schon evakuiert. Noch ist unklar, wann der Einsatz hier beendet wird. Jeder zweite junge Mensch in Ausbildung fühlt sich psychisch belastet. Das geht aus einer Umfrage unter mehr als 13.000 jungen Leuten für den Ausbildungsreport des DGB Jugend hervor. Gründe für die psychische Belastung sind demnach Leistungszeit und Verantwortungsdruck sowie Personalmangel im Ausbildungsbetrieb. Die Bundesanwaltschaft ermittelt gegen einen jungen Mann aus Rheinland-Pfalz, der Jugendliche übers Internet zu schweren Straftaten angestiftet haben soll. Er soll in Chats unter anderem einen Jungen in Russland dazu gebracht haben, ein Kind mit einem Messer zu töten. Außerdem wird ihm vorgeworfen, Mitglied in einer terroristischen Vereinigung gewesen zu sein. Der Beschuldigte sitzt in Untersuchungshaft.
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9: Nach dem Trainingslager in Österreich letzte Woche wartet der nächste Härtetest auf die Adler Mannheim. Die Vorbereitung geht jetzt in der Schweiz weiter. Beim Turnier in Heeresau trifft der deutsche Eishockey-Vizemeister am Abend auf den Schweizer Vizemeister, den HC Davos. Los geht's um 19.30 Uhr. Wir berichten live auf rockfm.de und in der rockfm-App. Der Neckar-Sulmer Oberbürgermeister Steffen Hertwig und die Bürgermeister im Kreis Heilbronn machen sich gemeinsam für den Audi-Standort hier stark in einem Video. Es geht um die Bedeutung des Neckar-Sulmer Werks als Arbeitgeber und Wirtschaftsfaktor.

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0: Moment mal, also das waren doch gerade...
1: Alarm! 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
0: Ja, das waren doch zwei Songs von Bon Jovi hintereinander, oder?
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3: Ja, Tanja hier?
0: Die Tanja, die Kanja. Hallo, hier ist Rock FM, der lange grüßt dich.
3: Hi.
0: Sag mal, Bon Jovi, kennst du die Band? Hast du die schon mal live erlebt?
3: Ja, war ich schon mal live.
0: Wann denn? Wo denn?
3: In Fulda war das.
0: Okay, also bei Fulda, da können wir natürlich nicht mithalten mit London. Also ich meine, wenn du jetzt Fulda und London, dann würdest du natürlich direkt nach Fulda gehen.
3: Nee, da muss ich dagegen sprechen.
0: Gut, also London kann ich dir noch nicht zusichern, aber in jedem Fall würden wir dich gerne einladen zur Pre-Show nach Mannheim am 1. September. Also du bist auch textsicher, ja?
3: Ja, natürlich. Aber wenn es mal aussetzt, dann kann ich auch Trompete spielen als Ersatz.
0: Du kannst Trompete spielen. Du nimmst sie dann nicht mit nach London oder bist mit zur Pre-Show die Trompete?
3: Nein, das werde ich nicht tun.
0: Aber hast du sie jetzt gerade da? Könntest du uns was im Radio auf der Trompete von Bon Jovi spielen?
3: Ganz zufällig habe ich die gerade in der Hand.
0: Ja, geil. Ja, okay. Schieß mal los. Ich bin also gespannt, ob ich den Song errate. Ich muss den Song erraten, okay?
3: Ja, ja. Okay, so machst du es.
0: Take my hand, we'll make it, I swear. Ich hab's erkannt, ich bin mir sehr, sehr sicher, es war Living on a Prayer.
3: Ey, dann habe ich nicht schlecht gespielt, oder?
0: Ey, dann muss ich mir auch ein Jabba-Dabba-Du gönnen jetzt. Okay, ey Tanja, also wenn es mit London klappen sollte, dann nimm die Trompete mit, wer weiß, vielleicht holen die dich auf die Bühne, ja?
3: Ah ja, ganz bestimmt, klar.
0: Okay, Doc, also ich drück dir die Daumen, dass es mit London den Flugtickets, den Konzerttickets und den drei Nächten im Hotel klappt, aber erstmal sehen wir uns bei der Pre-Show. Mach's gut, Tanja, hau rein, ciao.
3: Okay, tschüss.

YouTube mit Vertigo. Rock FM ist hier der Feierabend mit einem lange. Ja, die Dubliner verbinde ich jetzt nicht unbedingt mit Exzess, mit Drogen und zerdepperten Hotelzimmern. Anders ist es bei der nächsten Truppe. Steven Tyler von Aerosmith und Joe Perry. Als die sich das erste Mal begegnet sind, das waren besondere Umstände. Joe Perry, der Gitarrist, hat in einem Hamburger Restaurant in Sunapee in New Hampshire gearbeitet. Und da ist Steven Tyler mit seiner damaligen Band Chain Reaction reingelatscht. Tyler und seine Jungs, die waren saumäßig laut. Also Joe Perry erinnert sich noch gut daran und sie waren sehr auffällig und haben irgendwann eine Essensschlacht dort veranstaltet in dem Hamburger Restaurant. Der arme Joe Perry, der musste anschließend den ganzen Dreck beseitigen. Ausdrücklich erwähnt sei dabei, dass er sogar Schlagsahne von den Wänden abwischen durfte. Aber irgendwie scheint das bei ihm wohl Eindruck gemacht zu haben. Ich meine, schließlich hat er danach mit Steven Tyler ja viele Jahre gemeinsame Sache gemacht. Hier sind Aerosmith für euch mit einem ihrer größten Songs, Dream On bei Rock FM.

0: Es ist kurz vor sechs. Rock FM ist hier der Feier und mit einem lange Zeit für die News. Direkt danach geht's ab nach Down Under mit Ecke Decker. Jede große Rockband, die was auf sich hält, muss mindestens einen Song über das Thema Geld schreiben. Ist eigentlich eine steile These. Jetzt muss ich gerade überlegen, ob ich die auch belegen kann. Also jetzt die Ärzte, haben die auch einen Song? Also die handeln nicht von Geld. Aber sie haben einen Song. Sie haben sogar einen Song, der heißt Geld. Der ist auf Runter mit den Spendierhosen unsichtbarer. Dann haben sie noch viele weitere Songs über Geld. Behaupte ich jetzt einfach mal. Sicher doch, ja, ja. Also die Berliner auch gleich dabei, hier bei Rock FM, lauter Rocklegenden.
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0: Also ich würde mal sagen, auf der Baggersee-Freibad-Sommerwetterskala ist das eher so eine gute 3. In der Nacht wird es dann aufgelockert, bewölkt, bleibt meist trocken bei 11 bis 17 Grad, also deutlich frischer als jetzt zuletzt. Nur Richtung Süden, da besteht auch noch ein kleines Schauerrisiko. Und morgen am Freitag viele, viele Wolken. Zeitweise bringen wir uns auch etwas Regen dazu. Nur 24 bis 26 Grad maximal.
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15: Ich bin Vio Kostanit. Schönen guten Tag. In der Heidelberger Altstadt sind in einem Lagerraum eines Wohnhauses mehrere Behälter mit hochexplosiver Pikrinsäure entdeckt worden. Das haben Experten des Landeskriminalamts bestätigt. Mehrere Häuser und Geschäfte wurden evakuiert und in diesen Minuten soll der gefährliche Stoff aus dem Haus geholt werden. Stadtsprecher Sascha Baldow.
16: Wir haben in einem Keller eines Gebäudes eine sprenggefährliche Substanz gefunden. Die wurde jetzt von Spezialisten des LKA Baden-Württemberg untersucht und die werden jetzt diesen Stoff aus dem Keller verbringen und dann begleitet von Polizei und Feuerwehr an einen Ort außerhalb der Stadt bringen, wo der Stoff sicher gesprengt werden kann.
15: Woher die Pikrinsäure stammt und wie die Behälter in den Lagerraum kamen, ist noch unklar. Dänemark ist als Reiseziel beliebt wie nie und besonders bei Deutschen weiter hoch im Kurs. Im ersten Halbjahr wurden rund 26 Millionen Übernachtungen gezählt. Das ist ein Rekord. 7,5 Millionen Übernachtungen gingen davon auf das Konto deutscher Urlauber. Hotels, Ferienhäuser und Campingplätze waren bei Touristen gleichermaßen gefragt. Die allermeisten Dänemark-Urlauber waren übrigens Dänen. Auch dort ist Urlaub im eigenen Land genauso beliebt wie hier. Fanorganisationen haben eine weltweite Petition gestartet, mit der sie den Rücktritt von Gianni Infantino und eine Reform des Fußball-Weltverbandes fordern. Der beschämende Versuch einer einzelnen Person, des FIFA-Präsidenten selbst, die Weltmeisterschaft an private Investoren zu verkaufen, hat einen Verrat offenbart, den der Fußball niemals vergessen wird, heißt es in einer Erklärung von Football Supporters Europe.
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sagte einst ein weiser Mann, es ist nie zu spät, um neu anzufangen. Rock FM ist hier, der Feierabend mitten lange. Und jetzt kommen wir zu Skunk and Nancy. Die haben auf ihrer allerersten US-Tournee, was wirklich, ich sag mal, Absurdes erlebt. Ihr Konzert wurde einfach kurzerhand abgeblasen. Der Grund, es hatte eine antifaschistische Demo gegeben und der Veranstalter hatte die Band offenbar für eine Neonazi-Skinhead-Band gehalten. Er hat später so argumentiert, naja, ihr habt ja einen Song namens Little Baby Swastika, richtig? Und dann hat er zur Sängerin Skin gesagt, ja, du bist ja ein Skinhead, richtig? Und eure Band heißt ja Skunk a Nazi, richtig? Also Skin, die konnte es kaum fassen, die hat sich, glaube ich, sehr, sehr schnell ins Gesicht gefasst. Und sie hat ihn korrigiert und gesagt, no, it's Skunk a Nancy. Die Ironie der Geschichte natürlich gewaltig. Der Song Little Baby Swastika ist geradezu eine antirassistische Auseinandersetzung mit Faschismus und Rassismus. Und Skin selbst hat ja afrikanische Wurzeln, ist eine schwarze Frau. Also, naja, die hätten damals ein bisschen nachdenken müssen, die Veranstalter, aber das war wohl nicht ihre Stärke. Skunk and Nancy jetzt mit Hedonism. Just because you feel good by Rock FM.

0: Den will man nachts auch nicht auf der Straße begegnen. Lordi mit Hard Rock Hallelujah hier bei Rock FM, der Feierabend mit dem Lange. Und ich weiß, es gibt ganz viele Motorsportfans da draußen. Mir persönlich ist es zu langweilig, Formel 1 oder so, bin ich ehrlich. Ich sitze dann da in der Ecke und dann warte ich da jede Runde, bis dass die einmal kurz vorbeidüsen. Also ganz anders ist das bei den Nitro Olympics. Da gibt es auch ein bisschen mehr Lärm und mehr Flammen. Das ist jetzt auf dem Hockenheimring, dieses Wochenende. Da seid ihr ganz nah dran. Also da gibt es ja keine schlechten Plätze. Ja? Da braucht ihr auch kein Fernglas oder so. Da erlebt ihr Raketenautos, die von 0 auf 100 losbrettern und das hautnah, erzählt uns Rennkommissarin Lina van der Mars.
1: Und wenn es dann an den Start geht, dann hörst du den nicht nur, sondern du siehst ihn und du spürst ihn auch. Da sind derart brachiale Motoren mit dabei. Gerade bei den Fuelern reden wir von bis zu 11.500 PS. Du riechst Nitromethan in der Luft und die Vibrationen dieser Fahrzeuge, das muss man einmal erlebt haben. Es ist mit keiner anderen Motorsportart vergleichbar.
0: Da schlackern dir die Löffel, du. Ist auch mit nichts vergleichbar. 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Das sind die Stones für euch.

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3: Also ich bin ja der Meinung, nach der Hitzewelle der letzten Wochen und Monate, da muss man sich viel Ruhe gönnen und das können wir heute Nacht tun. Das wird nämlich eine eher ruhigere Nummer, oft trocken, aufgelockert, bewölkt. Nur Richtung Süden noch ein paar dichtere Wolken und örtlich Schauer, Tiefstwerte zwischen 11 und 17 Grad. Also muss man sich fast schon eine dickere Decke holen. Morgen dann auch ein bisschen kühler als heute, leicht wechselhaft mit 24 bis 26 Grad, zwischendurch auch mal Regen.
0: Es ist 6:30. 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
4: Ich bin Vio Kostanet. Schönen guten Tag. In der Heidelberger Altstadt läuft aktuell ein großer Einsatz von Polizei und Feuerwehr. Hier wurden in einem Lagerraum mehrere Behälter mit explosiver Pikrinsäure entdeckt. Experten des Kampfmittelbeseitigungsdienst kümmern sich jetzt um die gefährliche Chemikalie. Erste Wohnhäuser wurden schon evakuiert. Noch ist unklar, wann der Einsatz hier beendet wird. Jeder zweite junge Mensch in Ausbildung fühlt sich psychisch belastet. Das geht aus einer Umfrage unter mehr als 13.000 jungen Leuten für den Ausbildungsreport des DGB Jugend hervor. Gründe für die psychische Belastung sind demnach Leistungszeit und Verantwortungsdruck sowie Personalmangel im Ausbildungsbetrieb. Die Bundesanwaltschaft ermittelt gegen einen jungen Mann aus Rheinland-Pfalz, der Jugendliche übers Internet zu schweren Straftaten angestiftet haben soll. Er soll in Chats unter anderem einen Jungen in Russland dazu gebracht haben, ein Kind mit einem Messer zu töten. Außerdem wird ihm vorgeworfen, Mitglied in einer terroristischen Vereinigung gewesen zu sein. Der Beschuldigte sitzt in Untersuchungshaft.
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5: Der SC Freiburg startet heute Abend in die neue Saison. Die Breisgauer treten in der Conference League Quali in Schottland gegen den FC Motherwell an. SC-Profi Vincenzo Grifo.
6: Die Vorbereitung war sehr, sehr gut, aber das darf nichts heißen. Ich hatte schon Vorbereitungen, da haben wir alles verloren und haben dann einen sehr, sehr guten Start gehabt. Und ich hatte auch schon Vorbereitungen, da haben alles gewonnen und sind dann einfach doof und scheiße in die Saison gestartet. Deswegen, jetzt geht es von null los. Jeder weiß, wo wir stehen oder in was in die Richtung es gehen könnte. Aber es hat nichts zu heißen. Jetzt kommt ein harter Brocken auf uns zu mit Motherwell. Dann haben wir Düsseldorf, die sind auch nicht zu unterschätzen. Dann wieder Motherwell zu Hause und das wollen wir möglichst positiv gestalten.
5: Spielbeginn fürs Playoff-Hinspiel ist 20:30 Uhr.

Foreigner. Say You Will. Rock FM ist hier, der Feierabend mit Lange an diesem Donnerstag, 20. August, der jetzt schon ganz schön nach Feierabend duftet. Aber hey, auch um diese Uhrzeit können wir doch einfach mal sagen, because we can, oder? Und wir spielen einfach jetzt Bon Jovi. Hier ist Rock FM.

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2: Lavitzke, hallo.
0: Ja, hallo, hier ist der Lange von Rock FM. Ist da der Sven?
2: Ja, hi.
0: Was machst du denn gerade so zur Feierabendzeit?
2: Ich trinke gerade mein Feierabendbier.
0: Laber nicht, aber kein Rock FM Feierabendbier.
2: Nein, das habe ich wirklich auch schon gewonnen gehabt.
0: Ja. Ach, hast du auch schon mal gewonnen? Und, hat es dir gemundet?
2: Ja, das war sehr fein, tatsächlich, ja.
0: Das ist schön. Ich würde dich gerne einladen auf ein Bier vielleicht sogar am 1. September im 7er Club in Mannheim.
2: Ich bin dabei, ja.
0: Okay, dann bist du bei unserer Bon Jovi Doppelding Pre-Show am Start und du weißt ja, wenn du da dann richtig Glück hast, dann heißt es für dich ab nach London inklusive Flug, Konzerttickets und 3 Nächten im Hotel. Angenommen, das große Los würde an dich gehen, wen würdest du einpacken?
2: Ja, meine Freundin, die wird mitgehen. Die hat sogar Geburtstag an dem Tag da noch.
0: Moment, also am 9.9.?
2: Ja, die hat am 10.9.
0: Das wäre mega, ja, dann nach dem Bon Jovi Konzert reinfeiern in London, ne?
2: Direkt reinfeiern, ja, das wäre was. Ja.
0: Ich drück dir echt alles, was ich drücken kann. Wie lange seid ihr schon zusammen?
2: Ein Jahr jetzt bald schon, ja.
0: Okay, das wär ein richtig gutes Highlight. Also ihr seid ja quasi noch in der Verliebtheitsphase.
2: Absolut.
0: Ja. Alright. Ich drück dir die Däumchen, Sven, und wir sehen uns am 1.9. Mach's gut und bis bald, Rian. Ciao.

0: Rock FM, der Feierabend mit dem Lange ist jetzt vorbei. Musikchef Luki, bist du bereit?
1: Ich bin ready, ich hab Bock.
0: Okay, auf was? Auf was?
1: Auf Party, zum Beispiel mit deiner Cousine.
0: Hast du Dosenbier mitgebracht?
1: Sollte man, ne? Das ist eine richtige Festivalnummer, finde ich geil. Oder auch geil finde ich Manfred Mann's Earth Band, die sind zurück.
0: Wie, Moment, du sollst doch frischen Rock servieren, Luki.
1: Ja, es ist aber frisch. Manfred Mann's Earth Band haben ein neues Cover What? Von einer Nummer von Melissa Etheridge rausgebracht, Stronger Than Me.
0: Doch John Bon Jovi, der da singt.
1: Der klingt genauso, ist es aber nicht. Es ist der Sänger von Manfred Mann's Earth Band. Der, okay. Der klingt wie John Bon Jovi, ja.
0: Da müssen wir gleich nochmal genau hinhören, Leute. Also, frischer Rock mit Luki und das auch von wahren alten Rocklegenden. Manfred Mann's Earth Band, gleich wieder am Start. Genau wie deine Cousine und viele weitere dranbleiben.
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2: Der Abend wirft sein Tuch übers Land und ist dabei vergleichsweise entspannt. Toller Reim, ne? Also es ist so ein bisschen aufgelockert, bewölkt und meist trocken in der Nacht. Nur Richtung Süden noch einzelne Schauer, die sind zumindest möglich. Temperaturen sinken in der Nacht auf 11 bis 17 Grad. Morgen am Freitag dann auch wieder eher unbeständig, zeitweise Regen, insgesamt 24 bis 26 Grad maximal hier. Also schon noch ein bisschen sommerlich, aber mit angezogener Handbremse.
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3: Ich bin Vio Kostanitz. Schönen guten Tag. Aufatmen in Heidelberg nach dem Fund von explosiver Pikrinsäure im Keller eines Hauses in der Altstadt. Die Chemikalie ist gesichert. Schon bald dürfen dann auch die Bewohner der evakuierten Häuser wieder zurück. Heidelbergs Oberbürgermeister Eckart Würzner sagte uns gerade:
4: Es handelt sich um keine große Menge. Es ist ein relativ altes Material, was hier gefunden worden ist. Das Material wird jetzt gesichert, wird eingehaust und wird dann jetzt gleich abgefahren aus dem Stadtgebiet raus und wird dann an einem Ort sicher zur Sprengung gebracht. Von daher kann ich nur sagen, danke an die ganzen Einsatzkräfte. Man hat hier sehr gut zusammengearbeitet und wir werden jetzt gleich mit einer Eskorte das Material aus dem Stadtgebiet rausfahren.
3: Woher das gefährliche Material stammt und wie lange es in dem Keller gelagert war, ist noch unklar. Drei klare Siege gegen Derby County, Racing Straßburg und Crystal Palace. Mit dieser guten Vorbereitungsbilanz startet der Sportclub Freiburg heute Abend in die neue Saison. Zum Auftakt treten die Breisgauer nämlich in der Conference League Qualifikation in Schottland gegen den FC Motherwell an. SC-Kapitän Christian Günther:
5: Der Verein hat sich entwickelt, wir als Mannschaft haben uns entwickelt. Ich glaube, die Voraussetzungen sind ein Stück weit andere. Was natürlich immer noch genau gleich ist, es sind zwei Spiele und in denen muss besser sein wie der Gegner und Tor mehr schieße.
3: SC-Profi Lukas Höhler ist heute Abend nicht dabei. Er wird zum zweiten Mal Vater und will den Geburtstermin nicht verpassen. Das Oberlandesgericht München hat eine Berufung der Ticketbörse Viagogo im Rechtsstreit mit der Bundesliga zurückgewiesen. Demnach hat Viagogo gegen das Wettbewerbsrecht verstoßen. Das Ticketportal darf Tickets für eine Veranstaltung der DFL bzw. ihrer Clubs nicht schon anbieten, bevor es überhaupt offiziell Karten gibt. Auch bestimmte Geschäftspraktiken wurden vom Gericht untersagt. Gegen das Urteil kann Viagogo mit einer Nichtzulassungsbeschwerde vor dem Bundesgerichtshof vorgehen, um die Zulassung einer Revision zu erreichen.
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6: Donnerstag, 19 Uhr. Ihr wisst, was das heißt. Zeit für frischen Rock. Ich habe welchen dabei. Von Deine Cousine, von Gurriers, von Manfred Mann's Earth Band und von John Deaver and the Rockets of Love. Starten tun wir mit diesem absoluten Banger. Bad Omens. Dying to Love. Hallo!

0: Es braucht manchmal diesen einen Menschen, der an einen glaubt. Nicht nur bei Rocky, sondern auch im echten Leben. Rock FM hier, ich bin Musikchef Luki. Und bei Deine Cousine war das Udo Lindenberg.
1: Also Udo hat natürlich mich unfassbar geprägt. Ich habe so Coverjobs gemacht und versucht, mein Leben in Musik zu bestreiten und sehr viel gekellnert. Und normalerweise kriegt man so Background-Gesang-Jobs ja irgendwie, weil man das schon mal woanders gemacht hat und da so ein bisschen reingewachsen ist. Und es spricht schon sehr für Udo und es ist halt auch einfach das, was ihn so besonders macht, dass der dann so jemand wie mich sieht und sagt so, ja gut, Arena-Tour in einem Monat kriegst du hin. Ne? Das heißt, ich habe natürlich einfach unfassbar viel gelernt auf allen Ebenen. Ich durfte einem Rockstar dabei zugucken, wie der arbeitet. Ich durfte dabei sein auf der Bühne, das heißt, ich durfte super viel Bühnenerfahrung sammeln und ich durfte vor allen Dingen aber auch so eine Produktion kennenlernen.
0: Ja, der Udo ist ein Lieber und ich bin froh, dass er deine Cousine so unter die Fittiche genommen hat, dass sie jetzt bereit ist, die Rockwelt zu erobern. Fantastischen Auftritt beim Taubertal hingelegt, fantastische neue Single, hören wir nämlich jetzt, deine Cousine. Ich weiß, wie dieser Abend endet.

So, meine Lieben, jetzt zauber ich mal wieder was aus dem Hut. Da würde ich mich doch sehr wundern, wenn ihr das kennt. Die Band heißt Gurriers. Geschrieben G-U-R-R-I-E-R-S. Gibt's erst seit ein paar Jährchen und machen richtig geilen Rock. Überzeugt euch selbst. Gurriers. Frischer Rock bei Rock FM. 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

Bruce Springsteen, der Boss hier bei Rock FM. Und bei dem können sich Manfred Mann's Earth Band bedanken. Ne? Haben sich damals durch sein Debütalbum gecovert und wurden damit zu Stars und machen aber immer noch Musik. Das ist ihre aktuelle Single. Frischer Rock bei Rock FM, Manfred Mann's Earth Band, Stronger Than Me.

Eine nice Pop-Punk-Nummer hier bei Rock FM. Jimmy Eat World, The Middle, ihr Rock FM. Mit mir, Musikchef Luki und dem frischen Rock. Zum Rausschmeißer habe ich gute Laune für euch. John Diva in The Rockets of Love. Bigger Than America. Nehmt die gute Laune mit ins Wochenende. Wir hören uns hier am Montag wieder. 19 Uhr, eine Stunde frischen Rock. Bis dahin.

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1: Ich bin Thomas Brock. Bei der Abwehr von Drohnen erwartet Bundesinnenminister Dobrindt in den kommenden Jahren ein Wettrüsten mit Angreifern, die immer neue Technik entwickeln. Gleichzeitig fordern die Grünen im Bundestag festzulegen, dass die Bundespolizei hauptverantwortlich für Drohnenabwehr zuständig ist.
2: Die Drohnenabwehr ist im Moment nämlich vor allem Sache der Länderpolizeien und das bedeutet so die Grünen unklare Zuständigkeiten und Sicherheitsrisiken. Außerdem fordern sie eine Art Superüberwachung aller kritischen Standorte bei uns. Die Weichen dafür müssten auf einem Drohnengipfel im Kanzleramt gestellt werden. Sicher ist, die Drohnentechnik, die entwickelt sich rasend schnell. Eine Riesenherausforderung, gibt auch der Bundesinnenminister zu. Claudia Wächter, Nachrichtenredaktion.
1: Das Bundeswirtschaftsministerium versucht, Sorgen zu zerstreuen, dass es im kommenden Winter Engpässe bei der Gasversorgung geben könnte. Nach aktuellem Erkenntnisstand sei eine Gasmangellage nicht zu erwarten, heißt es in einem Papier des Hauses. Einen staatlichen Eingriff schließt man aber für die Zukunft nicht aus. Man nehme es ernst, dass die deutschen Gasspeicher aktuell deutlich weniger gefüllt seien als in den vergangenen Jahren. Dänemark als Urlaubsland erlebt einen Ansturm. Im ersten Halbjahr wurden rund 26 Millionen Übernachtungen gezählt. Das ist ein Rekord. 7,5 Millionen Übernachtungen gingen davon auf das Konto deutscher Urlauber.
3: Die Faszination Skandinavien ist offenbar ungebrochen und für deutsche Urlauber ist Dänemark als direktes Nachbarland schon lange ein Top-Ziel. Dass die Zahlen in diesem Jahr nochmal deutlich gestiegen sind, dürfte neben der nordischen Gelassenheit auch mit dem Wetter zusammenhängen. Denn während Südeuropa und auch Deutschland selbst wochenlang unter einer Hitzeglocke hingen, war es hoch im Norden deutlich angenehmer. Hotels, Ferienhäuser und auch Campingplätze waren dabei gleichermaßen gefragt. Diana Kramer, Nachrichtenredaktion.
1: Der im belgischen Naturschutzgebiet Hohes Venn wütende Brand ist nach offiziellen Angaben inzwischen insgesamt kontrolliert. Laut dem Gouverneur der Provinz Lüttich dürfte sich das Feuer nicht weiter ausbreiten, sofern das Wetter stabil bleibt und keine unvorhergesehenen Ereignisse eintreten. Im westlichen Teil des Brandgebiets gelte die Lage als vollständig gebändigt, hieß es. Im Osten dagegen sei die Situation noch nicht unter Kontrolle.

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Frischer Rock von Greta Van Fleet. Hey, yo.

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1: Tom Petty and the Heartbreakers mit Learning to Fly aus dem Album Into the Great Wide Open im Jahr 1991. Er schrieb den Song gemeinsam mit Jeff Lynne vom Electric Light Orchestra. Tom Petty sagte, es gehe darum, etwas Neues zu beginnen, selbst wenn du nicht genau weißt, wie das Ganze funktioniert. Das Fliegenlernen steht sinnbildlich für Selbstvertrauen und Neubeginn, trotz Rückschlägen. Die Band Foo Fighters nannte 1999 ihre eigene Single Learn to Fly als Hommage an Tom Petty. Hier ist er mit Learning to Fly.
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1: Die Gruppe Europe mit Carrie, eine Rockballade aus dem Jahr 1987. Der Song handelt von Trennung, von Verlust und Reue und der Sänger wendet sich an Carrie, eine Frau, die ihn verlassen hat, aber er erkennt zu spät, dass er Fehler gemacht hat und dass die Beziehung vorbei ist. Es war die Nachfolgesingle von The Final Countdown und schaffte es 1987 auf Platz 21 in den deutschen Charts. Europe mit Carrie.
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2: Es ist 9 Uhr. 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
3: Ich bin Thomas Brockt. Die Heizsaison steht vor der Tür und die Gasspeicher sind in diesem Jahr nur halb gefüllt. Doch das Bundeswirtschaftsministerium versucht zu beruhigen. Eine Gasmangellage sei im kommenden Winter nicht zu erwarten.
4: Entscheidend sind ja nicht nur die Speicher, betont das Ministerium. Gas komme auch über Pipelines aus Norwegen, anderen EU-Ländern und den LNG-Terminals. Außerdem, eine angespannte Marktlage sei noch keine Versorgungskrise. Aber man werde sich kümmern, falls nötig. Verbraucherschützer haben aber bereits vor steigenden Gaspreisen gewarnt. Und auch die Linke mahnt, die Wirtschaftsministerin müsse endlich aktiv werden. Claudia Wächter, Nachrichtenredaktion.
3: Der Aufbau von Fähigkeiten zur Abwehr von Drohnen wird für die Bundespolizei in den kommenden Jahren eine Daueraufgabe und große Herausforderung sein. Das betonte Innenminister Dobrindt heute bei einem Besuch der Fliegerstaffel der Bundespolizei im hessischen Fuldatal. Er erwarte ein Wettrüsten mit Angreifern, die immer neue Technik entwickeln. Die neue Drohnenabwehreinheit soll bis zum Jahresende von 70 Einsatzkräften auf 300 anwachsen. Das ist eine Reaktion auf den Vorfall Anfang August mit einer mit Sprengstoff bestückten Drohne am Flughafen Leipzig-Halle. Aus der schwächelnden deutschen Wirtschaft kamen zuletzt überraschend positive Zahlen dank wachsender Exporte. Diese Entwicklung werde durch eine neue Belastung schon wieder ausgebremst, heißt es von der Bundesbank, die auf Dürre und Niedrigwasser in deutschen Flüssen verweist.
5: Mit einem Wachstum von 0,4% in den ersten sechs Monaten des Jahres hatte die deutsche Wirtschaft den aktuellen Krisen rund um den Iran-Krieg getrotzt, vor allem weil die Nachfrage aus dem Ausland angezogen hatte. Die dürfte aber wegen steigender Transportkosten und längeren Lieferzeiten durch Niedrigwasser jetzt schon wieder einen Dämpfer bekommen, so die Bundesbank. Die auch beim privaten Konsum wenig optimistisch ist, der werde durch steigende Preise belastet, die auch mit dem ausgelaufenen Tankrabatt zu tun hätten. Jan-Henner Retze, Nachrichtenredaktion.
3: Der größte Brand in der Geschichte Nordrhein-Westfalens ist nach einer Woche gelöscht. Das teilte der Bürgermeister von Hürtgenwald mit. In der Eifelgemeinde war Ende vergangener Woche der Brand entstanden. Zeitweise mussten auch Menschen evakuiert werden. Die letzten Einheiten würden sich nun aus dem Brandgebiet zurückziehen, so der Bürgermeister.

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1: Die Gruppe Deep Purple mit Smoke on the Water aus dem Jahr 1972 erschienen auf dem Album Machine Head. Der Song erzählt eine wahre Begebenheit. Deep Purple wollten 1971 in Montreux in der Schweiz ihr neues Album aufnehmen. Am Vorabend ihres Studiotermins besuchten sie ein Frank Zappa-Konzert im Casino von Montreux. Und während des Konzerts zündete jemand eine Signalpistole und das Casino brannte vollkommen ab. Vom anderen Ufer des Genfer Sees sah die Band dann den Rauch über dem Wasser, nämlich Smoke on the Water. Hier sind Deep Purple.
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1: Die Gruppe The Sweet mit Ballroom Blitz. Der Song basiert auf einem realen Ereignis aus dem Jahr 1973. Da wurde die Band während eines Konzerts in Schottland von einem randalierenden Publikum mit Flaschen und Stühlen beworfen. Die Situation war so chaotisch, dass die Band die Bühne verlassen musste und daraus entstand die Idee zu diesem Song. Ballroom Blitz ist einer der typischen Glamrock-Hymnen der 70er Jahre und der Song schaffte es bis auf Platz 3 in den deutschen Charts. The Sweet mit Ballroom Blitz.
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0: 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Es ist 10 Uhr. 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
1: Ich bin David Riemer. Bei der Abwehr von Drohnen erwartet Bundesinnenminister Dobrindt in den kommenden Jahren ein Wettrüsten mit Angreifern, die immer neue Technik entwickeln. Gleichzeitig fordern die Grünen im Bundestag festzulegen, dass die Bundespolizei hauptverantwortlich für die Drohnenabwehr zuständig ist.
2: Die Drohnenabwehr ist im Moment nämlich vor allem Sache der Länderpolizeien und das bedeutet, so die Grünen, unklare Zuständigkeiten und Sicherheitsrisiken. Außerdem fordern sie eine Art Superüberwachung aller kritischen Standorte bei uns. Die Weichen dafür müssten auf einem Drohnengipfel im Kanzleramt gestellt werden. Sicher ist, die Drohnentechnik, die entwickelt sich rasend schnell. Eine Riesenherausforderung, gibt auch der Bundesinnenminister zu. Claudia Wächter, Nachrichtenredaktion.
1: Das Bundeswirtschaftsministerium versucht Sorgen zu zerstreuen, dass es im kommenden Winter Engpässe bei der Gasversorgung geben könnte. Nach aktuellem Erkenntnisstand sei eine Gasmangellage nicht zu erwarten, heißt es in einem Papier des Ministeriums. Einen staatlichen Eingriff schließt man aber für die Zukunft nicht aus. Man nehme es ernst, dass die deutschen Gasspeicher deutlich weniger gefüllt seien als in den vergangenen Jahren. Wegen eines Feuers im Hürtgenwald in der Eifel in Nordrhein-Westfalen hat es vor einer Woche Evakuierungen gegeben. Jetzt ist der Brand komplett gelöscht. Auch im Brandgebiet im Naturschutzgebiet Hohes Venn im belgischen Grenzgebiet zu Deutschland hat sich die Lage entspannt.
3: Große Erleichterung beim Bürgermeister von Hürtgenwald, der sich bei allen Einsatzkräften und freiwilligen Helfern für ihren unermüdlichen Einsatz bedankt. Kein Haus sei zu Schaden gekommen. Das vom Feuer betroffene Gebiet bleibt allerdings gesperrt, damit kein neuer Brand ausgelöst wird und weil beschädigte Bäume noch umstürzen könnten. Im Hohen Venn sind die Flammen nach offiziellen Angaben unter Kontrolle. Vollständige Entwarnung haben die Behörden aber noch nicht gegeben. Jan-Henner Reitze, Nachrichtenredaktion.
1: 9- bis 10-Jährige sollen künftig eine neue Vorsorgeuntersuchung, bekannt als U-Untersuchung, beim Kinderarzt als Kassenleistung bekommen. Das hat der gemeinsame Bundesausschuss beschlossen, der festlegt, welche medizinischen Leistungen gesetzlich Versicherte in Anspruch nehmen können. Untersucht werden sollen insbesondere ein mögliches Übergewicht, die körperliche Aktivität, die Bildschirmzeit und psychische Auffälligkeiten. Bisher gibt es U-Untersuchungen als Kassenleistung bis kurz nach dem 5. Geburtstag der Kinder.

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1: Ich bin David Riemer. Der Winter rückt näher und Gasspeicher sind erst zur Hälfte gefüllt. Verbraucherschützer warnen deshalb vor steigenden Preisen. Die Opposition fordert die Bundesregierung auf, aktiv zu werden. Das Bundeswirtschaftsministerium versucht zu beruhigen und sagt, es sei keine Mangellage zu erwarten. Der Chef der Bundesnetzagentur Müller appelliert im ZDF an Versorger, ihre Speicher zu füllen.
2: Es ist genug Gas verfügbar. Man muss es nur einkaufen und auch in Deutschland, in Europa einspeichern. Das kann man Stand heute auch noch schaffen. Man muss dafür nur jetzt richtig ranklotzen.
1: Die Gaspreise sind in diesem Sommer wegen des Iran-Kriegs ungewöhnlich hoch, weshalb Händler weniger Gas für den Verkauf im Winter einkaufen. Der Aufbau von Fähigkeiten zur Abwehr von Drohnen wird für die Bundespolizei in den kommenden Jahren eine Daueraufgabe und große Herausforderung sein. Das betonte Bundesinnenminister Dobrindt bei einem Besuch der Fliegerstaffel der Bundespolizei im hessischen Fuldatal. Er erwarte ein Wettrüsten mit Angreifern, die immer neue Technik entwickeln. Die neue Drohnenabwehreinheit soll bis zum Jahresende von 70 Einsatzkräften auf 300 anwachsen. Das ist eine Reaktion auf den Vorfall Anfang August mit einer mit Sprengstoff bestückten Drohne am Flughafen Leipzig-Halle. Ein Tupfer verbleibt im Kieferknochen, Laborwerte werden vertauscht. Fast 12.000 mutmaßliche Behandlungsfehler haben Experten im vergangenen Jahr im Auftrag der Krankenkassen begutachtet, mit zum Teil gravierenden Folgen. In jedem vierten Fall haben die Patienten gesundheitliche Schäden davongetragen.
3: Dem falschen Patienten wird eine Niere entfernt, eine Horrorvorstellung. Doch 150 solcher und ähnlicher absolut krasser Fälle gab es tatsächlich, etwas mehr als im Jahr zuvor. Und für solche schweren, aber vermeidbaren Fehler fordern die Experten ein verpflichtendes Meldesystem. Knapp 100 Patienten starben sogar durch Behandlungsfehler. Die geplanten Einsparungen im Gesundheitssystem sehen die Fachleute übrigens kritisch. Claudia Wächter, Nachrichtenredaktion.
1: Zum Fußball. Jungstar Said El Mala spielt auch in der kommenden Saison beim 1. FC Köln. Der 19-Jährige verlängerte seinen Vertrag vorzeitig um ein Jahr bis 2031. Das teilte der Bundesligist mit. Um El Mala hatte es in den vergangenen Monaten immer wieder Wechselspekulationen gegeben. Borussia Dortmund hatte sich zuletzt aus dem Poker um eine Verpflichtung des Offensivspielers zurückgezogen. Yeah.

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5: Guten Abend Deutschland, mein Name ist Daniel Kaiser. Willkommen zur Night Lounge. Das Datum dieser Folge, Freitag, der 21. August 2026. Schön, dass ihr mit dabei seid. Es ist 12 Uhr, wir sind ja an einem Freitag und Freitage sind bei uns immer wieder vollgepackt mit Überraschungen. Und heute mache ich etwas, das ich in 15 Jahren Night Lounge nie mit euch gemacht habe. Heute Abend machen wir eine Dating-Sendung. Yeah, freuen wir uns alle drauf. Also ich freue mich drauf und ich bin ein bisschen gespannt. Habe ich noch nicht gemacht. Das heißt, wenn oder irgendwas schief läuft oder nicht so läuft, wie es eigentlich sein sollte, dann lernen wir das einfach fürs nächste Mal. Okay? Also heute Abend Love Match Night Lounge. Heute wird es ein bisschen kribbelig. Ihr habt folgende Gelegenheit. Wenn ihr Single seid, dann ruft ihr an und dann quatschen wir miteinander. Wir beide ja, führen einen Smalltalk, in dem ich euch ein paar Fragen stelle, um euch mal so ein bisschen kennenzulernen. Und möglicherweise hört da draußen eine Person zu, ja, die Person, euer Herzblatt, hört vielleicht in dem Moment zu und entscheidet sich anzurufen und sich zu melden und zu sagen, hey, würde ich gerne kennenlernen. Und dann schalten wir euch zusammen. Jetzt könnte es ja passieren, dass die Person erst nachdem ihr schon weg seid, anruft und sagt, hey, ne, die Person von vorhin, die hätte ich gerne kennengelernt. Dann rufen wir euch zurück. Ja, so machen wir das. Also, könnte heute drunter und drüber gehen, aber es wird, glaube ich, ganz witzig. In der Love Match Night ruft mich an, kostenlos vom Handy, vom Festnetz, wenn ihr Single seid und gerade auf der Suche nach vielleicht der potenziellen großen Liebe fürs Leben. Die Nummer zu mir.
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5: Lounge. Vom Handy und vom Festnetz einfach mitmachen, sich einfach trauen, mutig sein. Ich meine, heutzutage gibt es so viele Möglichkeiten, sich kennenzulernen. Social Media, Dating-Apps und so weiter, aber alle arbeiten sie nach dem gleichen Prinzip. Man muss ein Foto von sich hin hochladen, dann muss man gut aussehen auf dem Bild, dann muss man sich Texte überlegen, Profil ausfüllen und alles Mögliche. Super kompliziert. Dazu kommen dann noch diese ganzen Algorithmen und dann muss man noch irgendwelche Premium-Abos abschließen, damit man den Leuten überhaupt angezeigt wird oder sich die Nachrichten durchlesen kann, die man bekommt. Das alles fällt hier weg. Das Einzige, was hier zählt, ist eure Stimme. Und wie ihr euch verkauft, ja, wie ihr rüberkommt. Und ich glaube, so, ja, das ist menschlicher geht's gar nicht. Gehen wir in die erste Leitung und mal gucken, wer uns da erwartet mit der Endziffer 41. Hallo, wer da, woher?
6: Hi, mein Name ist Philippe.
5: Philippe!
6: Ich bin, genau.
5: Grüß dich, wo bist du her, Philippe?
6: Ich komme aus Dortmund.
5: Aus Dortmund, sehr schön.
6: Genau, ich höre gerade eure Sendung an und habe mir sofort gesagt, ey, ich bin noch Single Like a Pringle, schon... Schon eine Weile habe ich mir gedacht, okay, ey, warum nicht?
5: Das ist cool. Haben wir schon mal telefoniert, Philippe, oder noch nie?
6: Nee, noch nie.
5: Erstes Mal, okay. Wie jung bist du?
6: Das ist das erste Mal, ja, genau.
5: Wie jung bist du?
6: Ich bin 25 Jahre jung.
5: 25 Jahre jung, okay. Wie lange bist du schon Single?
6: Oh, tatsächlich schon seit circa 2 Jahren. Meine Ex hat mich, betrogen.
5: Autsch.
6: Und soll ich jetzt ein bisschen mehr auf den Nähkästchen plaudern? Oder?
5: Nein. Also reicht ja schon die. Also du, sie hat dich betrogen und das hast du rausbekommen, ihr keine zweite Chance gegeben und das Ganze beendet.
6: Ja, genau. Mit meinen besten Freunden. Mit meinem besten Freund, besser gesagt. Und da habe ich mir gedacht, nee, das kann ich nicht was sein, du. Das mache ich nicht mehr mit. Und also die.
5: Ist die Freundschaft zu ihm jetzt auch kaputt oder nur zu deiner Ex?
6: Hey, da spielen natürlich zwei eine Rolle. Also nicht nur er, also natürlich auch von meinen Kollegen. Ne? Da haben wir jetzt auch Streit. Da mögen wir uns auch nicht mehr.
5: Also Streit oder ist Kontakt vorbei? Kontakt vorbei.
6: Ja, hab ich auch gekattet.
5: Hast du mit ihr gesprochen, warum sie es gemacht hat?
6: Also sie meinte eigentlich, es wäre eine neue Erfahrung gewesen.
5: Und, schön.
6: Deswegen, neue Erfahrung. Ja, für mich natürlich war es nichts Gutes. Ich habe daraufhin ganz Album geschrieben. Mhm. Gegen sie. Und dann habe ich mir gedacht, ja, also, ganzen Grund hat sie nicht. Also, wer hat einen Grund zu betrügen?
5: Da gibt es keinen.
6: Entweder man tut es oder nicht.
5: Ja, eben. Du hast ein ganzes Album geschrieben. Singst du, rappst du oder was machst du?
6: Ich bin Sänger, tatsächlich.
5: Lebst du davon?
6: Bitte?
5: Lebst du davon?
6: Nee. Ich bin auch ein bisschen undercover.
5: Was heißt undercover? Du fängst gerade erst an damit, oder wie?
6: Ja, also die Verträge stehen auf jeden Fall. Das nächste Feature ist da auf jeden Fall mit einem Künstler mit einer 207 am Ende. Das kann man auf jeden Fall machen. Und muss mal schauen, ob das hier noch was wird.
5: Verstehe. Wie verdienst du deine Brötchen aktuell?
6: Ich bin auch Student. Ich studiere Psychologie.
5: Oh, das ist cool.
6: Ja, an der RUB in Bochum.
5: Ist das Plan B oder Plan A?
6: Nee, das ist Plan A. Ich will tatsächlich Kriminalpsychologe werden, wenn alles gut läuft.
5: Und Musik machen, als Hobby quasi.
6: Oder ja, wie? Genau, also Musik mache ich nebenbei.
5: Ach, das ist nice. Okay. Und wie kommt's? Woher kommt diese Affinität dazu?
6: In welchem Sinne?
5: Ja, Kriminalpsychologe, warum?
6: Ach so, ich lese gerne. Ich lese gerne Krimis. Mhm. Und ich wollte schon als Kind immer. Ich habe mir gedacht, entweder gehöre ich zur bösen Seite oder zur guten, aber dann habe ich mir gedacht, nee, die böse ist natürlich, die gute ist natürlich. Habe ich mir gedacht, ja, dann will ich das auf jeden Fall auch für die Gesellschaft tun.
5: Verstehe. So, jetzt bist du gerade auf der Suche aber nach vielleicht der Liebe fürs Leben. Was hast du denn bisher schon so alles gemacht, um jemanden kennenzulernen?
6: Boah, tatsächlich aktiv noch nie etwas. Also ich bin auch kein Mensch, der irgendwie einer Frau irgendwie ansprechen tut oder so.
5: Kein Ansprechen?
6: Ich bin auch tatsächlich nicht auf Dating-Plattformen oder so gewesen.
5: Auch nicht? Okay.
6: Auch nicht, ne? Das ist das erste Mal. Ich bin gerade auf dem Weg. Ich bin gerade auf dem Weg zum Kollegen und da habe ich mir gedacht, ey, warum mache ich da nicht mit? Habe ich eh nichts zu tun, habe noch ein bisschen ein Stück zu fahren. Und ja.
5: Wie stellst du dir so ein Date eigentlich vor? Auf einer Skala so von machen wir uns einen gemütlichen Netflix-Abend oder lass mal heute Abend noch was richtig Krasses starten. Wie kann man sich das so bei dir vorstellen? Wie tickst du?
6: Also wenn es auf jeden Fall das erste Date ist, dann würde ich sagen, ein romantisches Dinner auf jeden Fall, das gehört dazu und ich zahle, das gehört dann auch zu. Mhm. Ja, je nachdem. Also ich bin für alles offen. Ich bin kein Picky Eater, ich esse wirklich alles. Je nachdem, was halt die Frau möchte, da suche ich mir da ein paar Präferenzen raus, was ihr so gefallen könnte und demnach gehen wir dann auch wirklich auf einen schönen Dinner was essen.
5: Und du bist Kategorie Oldschool, also alte Schule oder was?
6: Der Gentleman. Auf jeden Fall.
5: Wie?
6: Auf jeden Fall. Also in dem Sinne bin ich ein Gentleman, ja. Aber ich bin jetzt auch natürlich kein nicht von der alten Schule jetzt, aber nee, meine Frau, die bleibt zu Hause und was weiß ich was. Nee, also ich bin Oldschool, aber auch natürlich Newschool.
5: Wie groß bist du?
6: Oh, wie groß ich bin? Ich bin 1,85.
5: 1,85. Beschreib dich mal, was, genau. Wie kann sich deine Traumpartnerin dich vorstellen? Wie siehst du aus?
6: Also mir wird immer gesagt, ich sehe aus wie ein Bär.
5: Wie ein Bär? Okay.
6: Wie ein Bär.
5: Wie kommen?
6: Aber wie so ein schöner Knuddelbär. Das heißt jetzt nicht, dass ich übergewichtig bin.
5: Du trägst Bart, oder warum?
6: Ja, also ich trage einen schönen, markanten, kurzen Bart. Mhm. Ich bin sportlich, ich gehe ins Gym und spiele Basketball ab und zu mit meinen Jungs. Ja, was soll ich noch sagen?
5: Wie sieht ein gewöhnlicher Tag bei dir aus?
6: Boah, also jetzt gerade, weil ich ein duales Studium gerade mache, je nachdem, ob gerade die Prüfungsphase ansteht oder nicht. Je nachdem,

0: Und ich gehe gerne paddeln.
1: Oh.
0: Mit meinen Jungs.
1: Mit dem Stand-Up-Paddle oder was, mit was für ein Paddle meinst du jetzt?
0: Paddle-Tennis.
1: Paddle-Tennis? Das kenne ich gar nicht.
0: Genau. Ne, ja, da gibt es ganz, ganz viele schöne Plätze hier in der Umgebung. Und dann koche ich mir immer was. Also ich kann gut kochen, da ist die Frau auch sehr gut besorgt.
1: Was sind deine besten Rezepte? Was sind deine Kreationen, die schon Leute überzeugt haben?
0: Boah, ich würde tatsächlich sagen, das ist so eine Eigenkreation, die ich mir da ausgedacht habe. Ja, jetzt müsst ihr euch festhalten. Oh, festhalten. Nudeln.
1: Ja.
0: Nudeln, okay. Mit Hackfleisch und Tomatensauce, Bolognese.
1: Ganz simpel, aber halt à la Felipe quasi.
0: À la Felipe, genau.
1: À la Felipe. Wenn du deine letzte Beziehung betrachtest, ne, was hat dich am meisten am Verhalten in der Partnerschaft genervt?
0: Boah, also ich bin dir ehrlich, die war wirklich sehr toxisch. Und die ist mir wirklich, also das Problem ist, man muss halt unterscheiden können zwischen, ey, ich bin Single oder ey, ich bin vergeben. Ich glaube, darauf kommt es immer an, weil manche verhalten sich halt wirklich, wenn sie in einer Beziehung sind, auch so, als wären sie Single. Und ich glaube, das ist so ein Problem, das ich bei ihr damals hatte. Weil statt dass man Dinge miteinander unternimmt, wie beispielsweise reisen oder ich weiß nicht, mal in den Club gehen, warum nicht, je nachdem, wenn man in den Club gehen will, je nachdem, ob es die Frau will oder nicht, dass man das halt zusammentut. Ist halt jetzt nicht so, dass man immer wieder auf die Pelle rutschen muss und, keine Ahnung, die Person damit vielleicht einengt, aber man kann ja auch Reisen oder Urlaube miteinander planen und das war bei ihr damals nicht so. Da hat sie sich gesagt, ey, ich bin independent und ich mache das so, wie es gefällt. Du hast deine Freunde, ich habe meine Freunde. Ey, kann man machen? Ja, natürlich, ich habe meine Freunde, ich mache auch mit dem, was ich will. Und sie natürlich auch dementsprechend, aber wenn man dann nur für sich alleine ist, dann ist es ja sowas wie eine Freundschaft und keine Beziehung.
1: Was glaubst du, wie lange muss man dich daten und kennenlernen, bis man checkt, wie du bist?
0: Also ist das schwierig. Boah, also ich würde sagen, einen ganzen Tag mit mir und ich denke schon, dass du weißt, was ein Mensch bin. Also ich glaube, das ist ja auf jeden Fall.
1: Und welche deiner vielleicht nicht so einfachen Eigenschaften werden erst später sichtbar?
0: Oh, ich glaube, die schlechte Eigenschaft, die ich habe, ist, dass ich kein Englisch kann. aber ich denke mal, eine andere schlechte Eigenschaft. Boah, ich weiß nicht, ob man das von sich selber aus behaupten kann, ob man da eine schlechte Eigenschaft mit sich hat. Manchmal vielleicht, ja, ein bisschen eifersüchtig.
1: Ein bisschen eifersüchtig? Oh, okay.
0: Ja, klar, ich meine, die Frau, die, oder meine Freundin, das ist ja dann auch, die gehört ja mir. Die ist ja für mich dann so der größte Schatz, den ich besitze. Und den will ich dann in dem Sinne natürlich auch nicht verlieren. So, weißt du, so natürlich, natürlich gibt es da keine Konkurrenz. Also weiß ich auch von mir aus selber so. Aber natürlich, Eifersucht gehört irgendwie dazu, ist ja klar.
1: Alright.
0: Natürlich nicht zu viel, ne? Natürlich nicht zu viel, das ist natürlich auch nicht gut.
1: Super. Philippe, ich habe dir jetzt absichtlich keine Fragen gestellt, wie du dir deine Traumfrau vorstellst, weil ich einfach den Filter offen lassen möchte für einfach alle, die sagen, hey, finde ich interessant. Man kann ja immer noch sagen, nee, passt nicht. Ich bin gespannt, wer sich melden wird. Danke dir für den Anruf erstmal.
0: Ich bin gespannt. Ey, danke dir.
1: Dir einen schönen Abend, alles Gute, bis bald.
0: Gleich.
1: Ciao. So, wenn ihr jetzt sagt, boah, Philippe, klang sympathisch, finde ich nett, 25, aus Dortmund, schon seit 2 Jahren Single, er ist sportlich, Paddle-Tennis, habe ich mir noch gemerkt und ein bisschen eifersüchtig, hat er zum Schluss noch verraten, dann dürft ihr gerne anrufen, kostenlos vom Handy, vom Festnetz, die Nummer zu mir. Und wenn ihr Single seid und sagt, ich will auch, dann dürft ihr die gleiche Nummer wählen.
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1: Studio heute, die, wie haben wir es genannt, Love Match Night Lounge. Und ich bin gespannt, wen wir in der nächsten Leitung haben. Wer ist denn dran mit der Endziffer 79? Hallo, wer da, woher?
3: Da ist Joachim, hallo.
1: Joachim, ich grüße dich. Woher bist du?
3: Aus der Nähe von Bruchsal.
1: Ecke Bruchsal. Haben wir schon mal gesprochen?
3: Nein, bislang noch nicht.
1: Bislang noch nicht.
3: Ich höre schon sehr lange deine Sendung nachts, weil ich auch nachts als Impfstatt unterwegs bin, wie auch jetzt gerade beim Arbeiten.

0: Und da bietet sich es an, natürlich auch dir zuzuhören.
1: Und heute hast du dir gedacht, jetzt hat er endlich mal was Gescheites, jetzt verkoppelt er endlich mal Menschen miteinander, da mache ich mit.
0: Ob das was Gescheites ist, beziehungsweise ich möchte sagen, dass die anderen Themen nicht gescheit waren, sagen wir es mal so rum. Aber mich interessiert dein Ansatz und ich dachte, daran möchte ich mich einfach mal beteiligen.
1: Du, ehrlich gesagt, interessiert mich dieser Ansatz auch. Also es ist ja nicht so, dass wir nicht in den letzten 15 Jahren durchaus auch Paare zusammengebracht haben, aber nicht aktiv. Das war dann eher so zufällig, ne? Dass sie dann gesagt haben, hey, kannst du da mal einen Kontakt herstellen? Und dann sind da manchmal auch Beziehungen draus geworden. Manchmal es sind sogar Kinder draus geworden, fällt mir gerade ein. Und ich glaube sogar, zwei tragen meinen Namen. Also, die sind nicht von mir, aber da haben wirklich in den letzten 15 Jahren haben zweimal, ich weiß noch, einer war ein ganz junger Anrufer, der war, glaube ich, 18, 19. Und hat damals, das war zum Beginn meiner Karriere hier bei der Night Lounge, und da hat er einen Sohn bekommen mit seiner Partnerin damals, und der hat gesagt, wir nennen den Daniel. Und später kam dann nochmal wer anders dazu, hat auch Daniel gesagt. Das fand ich cool. Ja, das ist schon irgendwie interessant. Irgendwie. Joachim, jetzt darfst du dich natürlich vorstellen, wie alt bist du?
0: Ich bin 55.
1: 55, und wie lange bist du schon Single? Cool.
0: Ja, jetzt hat seit einem Jahr.
1: Ein Jahr schon. Okay. Was war davor?
0: Davor war ich in einer Beziehung, ich sage jetzt mal eine Art Fernbeziehung, wobei die Entfernung gar nicht mal so groß war, also eigentlich schon überbrückbar, aber wir haben uns sehr wenig, sehr selten gesehen. So gut wie kaum eigentlich. Wir hatten zwar einen intensiven Kontakt, täglich telefoniert, wie es eben mal die Möglichkeit besteht, WhatsApp sowieso. Aber irgendwie war sie zeitlich enorm eingebunden, ich damals auch zeitlich enorm eingebunden. Irgendwie haben wir es hinbekommen, dass das Ganze in was Dauerhaftes irgendwie übergegangen ist. Und irgendwann haben wir gemerkt, es ist vielleicht sinnvoller, wenn man sich beide irgendwo anderweitig orientiert.
1: Anderweitig orientiert?
0: Okay. Das Ganze orientieren in der Form, dass wir keine gemeinsame Zukunft gesehen haben, so meinte ich jetzt.
1: Oh. Klingt ganz schön hart. Wie war das denn für dich? Sagst du irgendwie, naja, weil das ja jetzt nicht so... Wie lange ging das nochmal? Wie viele Jahre?
0: Zwei Jahre.
1: Zwei Jahre, okay. War das so, dass du sagst, ja, nach der Trennung habe ich dann schon, bin ich schon so ein kleines Loch gefallen? Oder sagst du, nee, dafür war die Beziehung nicht lang genug?
0: Doch, es war schon ein kleines Loch, weil es hat eigentlich von der Entfernung abgesehen wirklich sehr vieles gepasst bei uns. Und deswegen fand ich es umso mehr schade, dass es am Ende dann doch auseinandergegangen ist, wir nicht die Möglichkeit gefunden haben, es eben halt ja, in eine feste Beziehung übergehen zu können. Und von daher, ja, es war eine schöne Zeit, eine gemeinsame Zeit, die wir zwar hatten, aber es fand auch in meinem Leben statt, was ich immer wusste, was ich auch immer wieder in Erinnerung behalten werde. Aber ich bin zumindest jetzt offen für was Neues. Und die Zeit, die ich gebraucht habe, weil es doch etwas schmerzhaft war danach, die habe ich gut überwunden jetzt.
1: Okay, das heißt, du trauerst gerade nichts hinterher, dein Herz ist offen und frei für einen neuen Menschen.
0: Richtig, genau.
1: Was hat dir denn diese letzte Beziehung, was hat sie dir vielleicht über dich selbst beigebracht?
0: Sie hatte eine direkte Art und sie hat mir oftmals den Spiegel vorgehalten, dass ich mich selbst reflektieren musste in der jeweiligen Situation.
1: Und wissen wir das nicht immer, wenn wir mit Menschen in Kontakt treten? Das ist ja immer so ein Spiegel von uns selbst. Das vergessen wir nur jedes Mal.
0: Ja, genau, das meine ich. Und wenn dann aber jemand da ist, der das dann trotzdem auch immer wieder mal mit einer charmanten Art und Weise, natürlich jetzt nicht vorwurfsvoll, macht, ist das durchaus hilfreich und auch vielleicht was Angenehmes in der Situation, in der Beziehung bei Dingen, sich hier auch weiterentwickeln zu können.
1: Verstehe. Was war denn so die längste Beziehung, die du hattest in deinem Leben?
0: Gut, ich war verheiratet, habe daraus auch zwei Töchter und da mit meiner Ex-Frau war ich zusammen 20 Jahre, das ist also über 20 Jahre zusammen.
1: Wow. Aber auch das hat dann irgendwann nicht mehr gepasst zwischen euch?
0: Genau.
1: Habt ihr noch heute Kontakt miteinander oder aufgrund der Kinder? Oder sind die groß genug, dass du sagst, nö, ich habe eigentlich nur noch mit den Kindern Kontakt, mit ihr gar nicht mehr?
0: Also mit IA wirklich sehr, sehr wenig. Klar, mit den Töchtern schon, wobei die mittlerweile auch beide erwachsen sind. Eine ist 18, die andere ist 21. Mit den Töchtern schon noch Kontakt, aber natürlich in dem Alter der Kinder ist natürlich dann der Kontakt über die Mutter natürlich nicht mehr so intensiv notwendig, wie wenn es noch kleinere Kinder sind.
1: Ja, das ist klar. Was ist dir aktuell wichtig im Leben? Worauf legst du besonders viel Wert zurzeit? Du bist ja jetzt Single, du bist ja niemandem irgendwas schuldig, niemandem verpflichtet und so weiter. Was ist dir wichtig? Worauf legst du Wert in deinem Leben gerade?
0: Also ich lege momentan Wert darauf, wieder irgendwo ankommen zu dürfen. Also heißt, irgendwo eine Partnerin zu finden, mit der man gemeinsam, wie es immer so schön heißt, sich dick und dünn oder in guten und schlechten Zeiten das restliche Leben vielleicht im Idealfall sogar gestalten kann. Und das würde ich mir wünschen und da lege ich momentan tatsächlich auch ein bisschen den Fokus drauf. Ich habe eine enorme Sehnsucht nach Zweisamkeit, nach gemeinsame schöne Momente, allerdings auch tiefe Gespräche. Und das alles irgendwo vereint in das berufliche Umfeld natürlich auch, was da bis vereinbar ist quasi eben halt auch.
1: Das heißt, man muss sich, worauf muss man sich einstellen, wenn man in einer Beziehung ist mit dir? Dass du kaum zu Hause bist oder was ist, wie sieht der Alltag dann aus?
0: Nee, ich bin schon zu Hause. Also ich bin auch jemand, der schon Zeit mit seiner Partnerin verbringen möchte. Deswegen hat es vermutlich auch mit meiner letzten Beziehung dann am Ende doch nicht geklappt, weil es einfach zu wenig Zeit war, also wirklich kaum Zeit war. Außerdem ich jetzt Telefongespräche, die auch schön waren und intensiv waren, aber die Zweisamkeit hat mir unter anderem gefehlt, die gemeinsame Zeit einfach, um da auch schöne Momente erleben zu dürfen. Und von daher, ich habe schon Zeit für eine Partnerschaft. Mir ist auch wichtig, dass meine Partnerin sich auch bewusst für eine Partnerschaft entscheidet, in der man auch gemeinsame Zeit verbringen kann.
1: Gibt es so ein Verhalten, das du vielleicht in der Vergangenheit beobachtet hast, worauf du allergisch reagierst, was vielleicht negative Assoziationen in dem Moment hervorruft? Ich denke jetzt gerade sowas wie, ja, die war ständig nur am Handy oder weiß ich nicht, irgend so Kleinigkeiten, wo du sagst, so, das hat mich immer gestört und da brauche ich auf gar keinen Fall eine 2.0-Version von.
0: Also ich hatte noch eine andere Partnerin zwischendurch, da war es tatsächlich so, war viel am Handy. Ist zwischenzeitlich auch zweigleisig gefahren, also solche Nummern brauche ich nicht. Also ich denke, in meinem Alter sollte man wissen, was man möchte. Und auch die Partnerin sollte dann in dem Alter auch wissen, wohin man möchte. Und da braucht man keine Zweigleisigkeit, da braucht man keine in Off-Beziehung dauerhaft irgendwo, man ist zusammen, man ist doch nicht zusammen. Da sollte man sich wertschätzen können und auch wissen, wie eine Partnerschaft geführt und gelebt wird. Und das ist mir wichtig. Und Ehrlichkeit, Vertrauen sind für mich zwei ganz wesentliche Werte, die ich in der Partnerschaft erlebe.
1: Bist du ein kompromissbereiter Mensch?
0: Das schon, ja.
1: Hast du das Gefühl gehabt, in der Vergangenheit mehr Kompromisse eingehen zu müssen, als du wolltest? Oder sagst du, nö, das war eigentlich immer gut im Gleichgewicht?
0: Ich glaube, dass ich immer der war, der in der Partnerschaft die größeren Kompromisse eingegangen ist. Immer versucht habe, es trotzdem irgendwie
1: recht zu machen.
0: Der Partnerin recht zu machen, dass die Beziehung weiter aufrechterhalten wird. Und dann trotzdem 2-3 Mal größere Enttäuschungen gekommen sind. Und deswegen ist für mich wichtig, dass jemand eben halt auch die Ehrlichkeit einfach in den Tag legt.
1: Gibt es denn so einen Bereich, bei dem du vielleicht jetzt auch sagst, boah, da habe ich in der Vergangenheit sehr viel Kompromissbereitschaft gezeigt, da bin ich sehr viel entgegengekommen, das will ich eigentlich gar nicht mehr. Also da werde ich zukünftig auch ganz klar sagen, du, so sieht's aus, das stelle ich mir vor und wenn es nicht passt, passt halt nicht, aber da gehe ich jetzt keine Kompromisse mehr ein.
0: Das ist schwierig zu sagen. Also wo ich keine Kompromisse mehr eingehen möchte, ist tatsächlich dahingehend, da dass man sich zu wenig Zeit in der Partnerschaft nimmt.
1: Okay.
0: Also es ist jetzt nicht so, ich bin kein Mensch, dass das vielleicht falsch rüberkommt. Ich bin kein Mensch, der jetzt klammert in einer Beziehung.
1: Nö, aber du willst Aufmerksamkeit. Du willst, dass diese Zeit, genau, die man zusammen verbringt, dass die qualitätsmäßig ist, dass man aufmerksam ist füreinander, dass man gesehen wird. Ne?
0: Genau. Dass man jeder seinen Freundeskreis gerne weiterhin auch hat. Mhm. Vielleicht auch einen gemeinsamen Freundeskreis. Im Laufe der Zeit vereint sich jetzt vielleicht auch irgendwo die jeweiligen Freunde, die man hat, dass man da irgendwo gemeinsam Dinge unternehmen kann.
1: Aber du willst nicht für Aufmerksamkeit und Nähe betteln. Das willst du nicht mehr.
0: Genau. Okay. Nee, genau. Aber so wie Philipp, glaube ich, mein Vorredner, auch erwähnt hat, jeder darf auch trotzdem mal mit seinen Mädels, mit seinen Jungs auch mal einen Abend verbringen. Also da habe ich das Vertrauen in die Partnerin, dass das eben halt dann auch so ist. Und das ist für mich eben halt Vertrauen, Ehrlichkeit, was ich vorhin schon gesagt habe. Das Thema, wenn ich kein Vertrauen in die Partnerin habe und mir immer Gedanken machen muss. Sie sagt jetzt, ich mache Mädelsabend, ich mache mir Sorgen, ich bin wirklich mit Mädels unterwegs, dann trifft sich mit dem anderen. Dann läuft was schief in der Partnerschaft.
1: Ja,
0: und von daher ist für mich die Basis Vertrauen ganz wichtig. Ich bin auch niemand, der irgendwelche Handys kontrolliert oder ständig wissen will, mit wem derjenige gerade telefoniert, weil jeder soll eben halt dann auch da auch seinen Freiraum haben können, wenn es alles auf Ehrlichkeit beruht.
1: So, zum Schluss noch, Joachim aus Bruchsal 55, beschreib dich kurz, wie können wir uns dich vorstellen, wie groß bist du, wie siehst du aus?
0: Ich bin 1,80, normal, schlank, 80 Kilo, also jetzt hat kein Hungerhaken, aber auch nicht, übergewichtig.
1: Gut genährt.
0: gut genährt. Ich war schon besser genährt. Ich habe tatsächlich in den letzten Jahren knapp 40 Kilo abgenommen.
1: Okay.
0: Von daher habe ich jetzt nicht unbedingt die sportliche Figur. Man kann es für mich auf jeden Fall sehen. Sagen wir mal so,
1: wunderbar. Das nehmen wir so mit. Joachim, vielen Dank und ich drücke dir die Daumen, dass sich jemand meldet. Bis bald.
0: Super, danke dir.
1: Alles Gute dir. Ciao.
0: Ciao.
1: So, heute ist mal was ganz Neues. Wir machen die Single Love Match Night Lounge. Das heißt, als Single könnt ihr euch heute gerne bei mir melden oder als Single, weil ihr sagt, die Person, die ich gerade gehört habe, die würde ich gerne mal kennenlernen. Und dann connecten wir euch und wer weiß, was draus wird. Wenn ihr jetzt mitmacht und keiner hat sich gemeldet, ist nicht schlimm. Ich finde das überhaupt nicht schlimm. Dann habt ihr euch trotzdem mal vorgestellt. Ihr seid mutig gewesen, mal diesen Schritt ins Radio zu machen. Und ganz im Ernst, wisst ihr, wie viele Datings online irgendwie nicht funktionieren, weil es viel zu oberflächlich ist. Und ich finde, man soll der Sache mal eine Chance geben. Wir gehen in die nächste Leitung und ihr könnt anrufen.
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1: vielleicht passiert ja heute noch ein Wunder. Wen haben wir dran? In der nächsten Leitung ist Valerie aus Miltenberg.
3: Hi.
1: Hi, schön, dass du da bist. So, erzähl mal, Valerie, rufst du an als Single oder als, ich habe ein Match, glaube ich?
3: Ich rufe an als Single.
1: Als Single, okay. So viel wissen wir schon mal. Valerie aus Miltenberg, wie jung bist du? Ich traue mich das bei Frauen irgendwie nicht zu fragen, aber ich komme nicht drum
3: rum.
1: 32 Jahre jung. Wie lange denn schon Single?
3: Genau. Seit drei Jahren.
1: Ach, die sind alle, guck mal, ja, 2 Jahre, 1 Jahr, 3 Jahre, ist ja alles noch überschaubar irgendwie.
3: Ja.
1: Erzähl, was ist die letzten 3 Jahre gewesen? Warst du überhaupt auf der Suche oder hast du gar keinen Kopf für gehabt?
3: Ich hatte überhaupt gar keinen Kopf dafür gehabt, weil ich gesagt habe, ich muss erstmal mit der Situation klarkommen. Ich bin alleinerziehende Mama. Mhm. Also ich bin aus einer Beziehung raus. Mit dem Mann habe ich das gemeinsame Kind, eine Tochter, die ist 10. Oh. Und da muss ich erstmal für mich selber mal wieder klarkommen, mal wieder ankommen, für mich selber mal das Leben komplett neu gestalten als alleinerziehende Mama, weil davor hatte ich ja kein Kind. Also war der Weg ein bisschen schwieriger als ohne Kind, sage ich jetzt mal, ne? Wenn also man sich da von jemandem trennt.
1: So in der Partnerschaft ist dann doch ein bisschen einfacher, wenn man so die Aufgaben teilt, ne? So die zu machen sind.
3: Genau, ja. Und ich sage halt auch, wenn man in einer Partnerschaft ist ohne Kind, dann ist es. Also klar ist ja die Trennung auch schwer, aber mit Kind finde ich, das ist noch ein Ticken heftiger. Also ist ein bisschen komplizierter dann die Trennung irgendwie, weil man klammert sich dann doch irgendwie noch an einem letzten Strohhalm und sagt, ja okay, wir probieren es wegen einem Kind oder so, aber im Endeffekt sollte das halt nicht der Gedanke sein, sondern man sollte sich ja auf den anderen ja einlassen und nicht nur wegen dem Kind da irgendwie gucken, dass er sich da irgendwas gestaltet nochmal oder so.
1: Wie alt sind die Kinder heute?
3: Also meine Tochter ist 10.
1: Achso, du hast ein Kind.
3: Und er hat auch, ja genau, und er hat aber auch, also er hat 2 Kinder mitgebracht in die Beziehung. Die Kleine, wo ich mit ihm in die Beziehung gekommen bin, war fast 2. Also für sie war das jetzt auch ganz schwer, die Trennung damals gewesen. Für den Sohnemann war das halt auch sehr schwer. Der hat mich dann auch Mama genannt. Ja, das war halt alles nicht so einfach, ne?
1: Wie ist denn die Verbindung heute? Also nachdem ihr jetzt schon... Habt ihr noch einen Kontakt oder ist das jetzt...
3: Ja, tagtäglichen Kontakt.
1: Echt?
3: Also er kommt auch, ja, tatsächlich freundschaftlich, sogar richtig gut.
1: Warte mal, reden wir gerade vom Ex-Mann oder reden wir von seinem Sohn?
3: Vom Ex-Mann, ja.
1: Ah, okay.
3: Also freundschaftlich, also echt... Tochter wohnt im selben Ort wie ich, also von daher ist das alles tipptopp.
1: Glaubst du, der käme damit klar, wenn du neu vergeben bist, oder ist er selbst schon wieder neu vergeben?
3: Also er war neu vergeben und da gab es dann auch so ein paar Differenzen in seiner Beziehung, wo er dann jeden Tag hergekommen ist und hat sein Leid mir geklagt, sage ich jetzt mal, hat nach Rat gefragt. Das war dann schon ziemlich kompliziert, muss ich sagen, und schwierig, weil... das ist ja mein Ex-Partner, mit dem habe ich ja über 8 Jahre verbracht an meiner Seite.
1: Ja, aber du bist ein guter Spiegel für ihn, weil du kannst ihm dann sagen, ja genau, das habe ich auch immer an dir kritisiert, mein Lieber. Jetzt kriegst du es mal von einer zweiten Person gesagt. Oder sagst du, das tat er mir schon leid.
3: Also er tat mir wirklich leid, weil er konnte wirklich definitiv gar nichts dafür. Die ist ihm mehrfach neben raus und alles. Also es war dann nicht gerade die feine englische Art, sag ich jetzt mal, ne? Ja, und das tat mir dann schon in der Seele irgendwie weh, ihn da so leiden zu sehen.
1: Muss denn dein zukünftiger Partner tolerieren, akzeptieren, dass du Kontakt mit deinem Ex-Mann noch hast und den auch regelmäßig triffst? Oder würdest du dann sagen, nein, wenn ich jetzt vergeben wäre, dann würde ich da den Kontakt wahrscheinlich entweder runterstufen, weniger oder vielleicht sogar abbrechen?
3: Also abbrechen definitiv nicht. Das ist nicht die Grundvoraussetzung, da ja ein Kind bestehend ist. Und er ist eben mal der Papa von der Kleinen und das soll er auch bleiben und soll er auch sein. Er soll sich auch regelmäßig um das Kind kümmern. Ich meine, dass ich dann, wenn ich in eine neue Partnerschaft bin, dass ich mich dann mehr auf meinen neuen Partner fokussiere und konzentriere, das ist ja ganz klar. Aber dass ich sage, okay, ich breche jetzt den Kontakt ab, definitiv nicht. Dass der Kontakt so weiterhin bestehen bleibt, wie er aktuell ist, dann natürlich auch nicht, das muss ich dann reduzieren, aber dass ich sage, dass ich wegen einem neuen Partner da irgendwie den Kontakt abbreche, definitiv nicht, weil ich tue mir damit ja nicht weh, sondern ich tue ja meiner Tochter damit weh.
1: Ja, stimmt. Wäre das für dich eigentlich so ganz normal, so direkt am Anfang schon der Tochter vorstellen und sagen, guck mal, das ist die und die Person? Oder würdest du sagen, es gibt ja so Leute, die dann sagen, nee, das soll man erst nach 3 Monaten machen und irgendwie nicht sofort gleich... Mit den Kids.
3: Also ich bin das so, also ich würde das erstmal so alleine anlaufen lassen, mal so gucken, wie es matcht. Es muss ja, also im Endeffekt, es muss ja passen. Wenn es passt, dann passt es. Wenn nicht, dann halt eben nicht.
1: Wenn die Person, also wenn dieser Mann eine Tochter in dem Alter hätte, wäre das so, wo du sagst, oh, das wäre doch cool, das wird voll passen. Oder sagst du irgendwie, nee, finde ich blöd. Ja, also weil was, wenn es zwischen uns beiden dann nicht passt, dann reiße ich ja auch wieder die Kinder auseinander, ist ja auch wieder doof.
3: Nee, es muss halt zwischen dem Partner und mir halt auch gut matchen. Ne? Und er muss halt das Kind akzeptieren. Wiederum, wenn er Kinder mitbringt, muss ich die halt auch akzeptieren. Die gehören halt eben zu dem Menschen. Und mich gibt es halt einfach nur im Doppelpack. Und ja, entweder man akzeptiert es oder man akzeptiert es nicht. Ne?
1: Du hast eine Tochter, hast du gesagt, glaube ich? Oder?
3: Eine Tochter,
1: Eine Tochter, genau. Ist dir, ich meine, die ist jetzt 10 Jahre alt, die hat ja schon ihre eigenen Gedanken und eigenen Wünsche und so weiter. Ist das so, dass man dann auch darüber spricht und sagst, sag mal, wie findest du den eigentlich? Oder sagst du, nee, also ich muss den Partner ja gut finden und da ist mir das jetzt egal, ob die Tochter da sagt, nee, den mag ich gar nicht.
3: Also das ist mir schon wichtig, dass meine Tochter auch den neuen Partner dann an meiner Seite akzeptiert. Das muss ja auch zwischen den beiden matchen und harmonieren. Das bringt ja nichts, wenn ich mich mit demjenigen verstehe. Und das Kind macht dann Terror und der Partner kriegt dann die Krise oder keine Ahnung was und nimmt dann Reis aus. ich weiß nicht, also es muss halt zwischen allen einfach passen und stimmen.
1: In welchen Bereichen hast du aktuell so das Gefühl, boah, es wäre irgendwie echt einfacher, wenn ich jetzt irgendwie einen Partner hätte, auf den ich mich verlassen kann, der mich da ein bisschen irgendwie unterstützt in den Bereichen? Was wären das für Bereiche?
3: Zum Beispiel, wenn mein Kind mal nicht auf mich hört, die braucht dann manchmal so eine männliche Oberhand, sag ich jetzt mal. Da hört sie dann mehr. Das merke ich ja immer, wenn dann der Papa von der Kleinen da ist. Wenn ich sage, okay.
1: Also die Hand nicht, aber das Wort braucht sie dann in dem Moment.
3: Ne? Genau. Dass er dann halt mal sagt, wenn ich sage, okay, könntest du vielleicht mal probieren, irgendwie an sie ranzukommen, dann aber ansonsten eigentlich brauche ich so gar nicht irgendwie in irgendwelchen Bereichen jemanden. Gut, nee. Halt Zweisamkeit, das fehlt dann halt schon. Doch, ja, das zusammen kuscheln und einschlafen oder so, das fehlt schon. Aber so an sich, nee, eigentlich nicht.
1: Gibt es,
3: bin sehr unkompliziert.
1: Gibt es, das ist so eine Frage, die ich mir häufig stelle, die ich auch schon häufig in der Vergangenheit gestellt habe, unabhängig ob Date oder Freundschaft oder was auch immer oder einfach nur kennenlernen. Ich frage mich immer so, gibt es irgendwelche Dinge, die jemand mit sich rumschleppt? Also Verletzungen aus der Vergangenheit, irgendwelche Dinge, die vielleicht noch nicht verarbeitet sind und auf die man sich einstellen muss, irgendwo, wenn man diesen Menschen kennenlernt.
3: Definitiv, ich sage ja, es sind Narben da. Jeder Mensch trägt ja seine seelischen Narben irgendwo mit, sich mit, wo man akzeptieren muss an einem anderen. Natürlich sind auch Verletzungen da, wo der neue Partner jetzt zum Beispiel nicht gemacht hat oder auch freundschaftlich nicht gemacht hat. Aber dafür sind vielleicht Menschen da, wenn man neue kennenlernt, die vielleicht ein bisschen zu heilen oder zu lindern.
1: Das erwartest du oder das wäre schön?
3: Nein, das wäre schön. Also ich erwarte das, um Gottes Willen erwarte ich das nicht. Aber es wäre schön, wenn das einem vermittelt wird quasi. Ne? Also ich habe jetzt auch keine rosige Vergangenheit, muss man halt auch dazu sagen. Ich habe halt auch leider immer ins Klo gegriffen mit den Männern, bis auf den letzten eben. Der hat es dann halt auch akzeptiert, gell?
1: Bist du eher Typ, ich akzeptiere dich so, wie du bist, oder ich forme dich schon zurecht?
3: Nein, den Menschen sollte man nicht formen. Also man sollte den Menschen so nehmen, wie er ist. Egal mit seinen Ecken, Kanten, Macken, das gehört dazu. Und man lernt ja in seinem Leben ja nie aus, hat mir mal eine Oma immer gesagt.
1: Ja.
3: Und das stimmt halt tatsächlicherweise auch. Ne? Also der Partner kann nicht darauf hinweisen, was du schlussendlich draus machst, ist ja dir selbst überlassen.
1: Ja, ich finde das aber
3: oder
1: sehr.
3: Es ist ja auch freundschaftlich so. Wenn jetzt zum Beispiel meine Freundin sagt, ey, das passt mir nicht an dir, ja, dann ist es ja meine Sache, was ich draus ziehe oder was ich nicht draus ziehe. Und umso mehr Leute drauf einreden, habe ich auch schon festgestellt, du machst ja dann nicht das, sondern du machst ja das Gegenteil dann davon.
1: Ja, weil du dich in deiner Freiheit irgendwie eingeengt fühlst und dann meinst du, dass das der richtige Weg ist, dich da jetzt frei zu boxen quasi. Valerie, wir sind schon durch, jetzt kannst du doch mal ganz kurz, also Valerie aus Miltenberg, 32, 3 Jahre schon Single und vielleicht kannst du noch mal kurz beschreiben, wie können wir uns dich optisch vorstellen?
3: Ich habe blonde Haare, Piercings, Tattoos, braune Augen, also dunkelbraune Augen, Körperfigur mit Kurven, nur Hundespiel mit Knochen, sagt man ja immer so schön.
1: Ich finde dich so erfrischend, so locker, so. Ich mag das. Also ich glaube, da wird doch hoffentlich jemand sagen, die würde ich doch mal gerne kennenlernen. Ich finde das schön, wie du das machst. Du machst das so eine lockere Art. Okay, also, wie groß warst du nochmal? Genau. 1 Meter?
3: Ich bin 1,60, ein Zwergi.
1: 1,60, aber ein Power-Zwergi. Okay, ja. Sehr gut. Ja, dann wünsche ich dir alles Gute, einen schönen Abend. Und
3: danke dir auch.
1: Bis bald, mach's gut. Ciao.
3: Bis bald. Ciao.
1: So, und wenn ihr sagt, die Valerie würde ich gerne kennenlernen aus Miltenberg, dann ruft gerne an. Und wenn ihr sagt, ich bin Single und ich will auch wen kennenlernen, dann dürft ihr auch anrufen. Für beide die gleiche Nummer.
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1: Die Love Match Night Lounge. Heute probieren wir mal was aus. Und wenn es gut läuft, machen wir das vielleicht öfters. Ihr dürft euch heute gerne connecten, denn dafür ist die Sendung heute ausschließlich da. Und wir gehen in die nächste Leitung. Da haben wir wen mit der Endziffer 72. Hallo, wer da, woher?
4: Hallo?
1: Hallo, wer da?
4: Hi, mein Name ist Asle.
1: Asle.
4: Ich bin 23 und aus Bochum.
1: Aus Bochum, da ist ja alles schon abgearbeitet, muss ich ja gar nichts mehr fragen. Perfekt. Schön, dass du da bist. Asle, cooler Name. Wo kommt der her?
4: Ich bin tatsächlich halb Türkin und halb Italienerin.
1: Und das ist jetzt eher türkisch oder italienischer Name?
4: Türkisch.
1: Türkisch Name. Ich muss jetzt gerade mal gucken. Weißt du zufällig, was es bedeutet? Ich bin so voll fasziniert von so einem Namen, deswegen. Was weißt du, kennst du die Bedeutung?
4: Weiß ich nicht. Ich glaube, das heißt Himmel im Stern oder so.
1: Oh, schön. Ich mag das voll. Keine Ahnung. Ich bin da so ein bisschen crazy in der Hinsicht. Freue mich. Asle, wie lange bist du schon Single?
4: Tatsächlich seit 3 Jahren.
1: Seit 3 Jahren?
4: Mir ging es da wie Philippe und deshalb fand ich den auch so ganz interessant. Also ich wollte den jetzt kennenlernen.
1: Ach so, ich dachte, okay, das heißt, du willst dich als Match präsentieren und ihn mal daten, mal ansprechen.
4: Ja.
1: Was fandst du gut an ihm?
4: Als erstes die Bolognese.
1: Ey, jetzt mal ganz kurz, ich muss sie mal in Schutz nehmen, weil ich finde wirklich, Spaghetti Bolognese ist nicht einfach nur Spaghetti Bolognese. Es gibt gute, es gibt schlechte, ja?
4: Ja, also, jetzt, wer das so gesagt hat, da habe ich mir schon gedacht, ja, das hört sich schon super an und auch charakterlich hat sich echt gut angehört.
1: Und es ist so down to earth, ne? Also es ist nicht irgendwie, es klingt so bodenständig. Ja, ich meine, er hätte jetzt auch sagen können, ich mache dann irgendwie eine Kreation mit Trüffel und was weiß ich nicht alles, keine Ahnung. Aber nee, mein Gott, ich mache halt Spaghetti.
4: Simpel, ganz simpel.
1: Spaghetti
4: ganz
1: mit Bolognese. Das macht ihn irgendwie so. Erzähl, 3 Jahre Single, warum? Was ist passiert in diesen 3 Jahren? Hast du einfach, weiß ich nicht, was hast du erlebt in diesen 3 Jahren? Und warum sagst du, jetzt wird es mal wieder Zeit für was Echtes?
4: Also, tatsächlich ist das wie, bisschen wie Philippe gewesen. Meine beste Freundin hat sich an meinen damaligen Ex rangemacht. Und die waren zusammen im Urlaub. Mhm. Und dadurch, ja.
1: Und da bist du nicht hellhörig geworden? Ja, ich freue mich in Urlaub, Schatz. Ich nehme deine beste Freundin mit. Was?
4: Ja, also die hat es mir tatsächlich dann auch irgendwann gebeichtet.
1: Wie? Die sind beide weg und du hast es gar nicht mitbekommen?
4: Ja, und ich war zusammen auf Istanbul.
1: Darf ich wissen, wie das funktioniert? Also wie schafft es deine beste Freundin und dein Partner gemeinsam weg zu sein und du checkst es einfach nicht?
4: Erzähl ich dir. Also, ich habe damals meine... Darf ich den Namen droppen?
1: Nein.
4: Okay, dann machen wir das nicht.
1: Neutral also, einfach. Neutral sagen, genau, wer das ist.
4: Also er hat sich damals bei mir gemeldet, hat dann zu mir gesagt, hör mal zu, ich fahre jetzt mit einem ganz guten Kollegen weg in den Urlaub.
1: Sagt die beste Freundin zu dir.
4: Genau, das hat sie zu damals zu mir gesagt. Also sorry, da werde ich schon langsam rot. Und damals hat mein Freund zu mir gesagt, dass er zelten geht.
1: Dass er was?
4: Dass er zelten geht.
1: War das typisch für ihn oder sehr untypisch eigentlich?
4: Nee, also er ist damals auch schon zelten gegangen. Ja, war aber nicht seine Stärke, sonst hätte er sich bestimmt nicht den Fuß gebrochen.
1: So, und dann?
4: Ja, und dann habe ich tatsächlich, also ich hatte den Account von meiner besten Freundin auf Snapchat.
1: Okay, jetzt wird's spannend. Was ist dabei rausgekommen?
4: Dann habe ich auf private Nachrichten, also private, da kann man so Bilder abspeichern. Und ja, da war sie drauf. Also ich war da drauf. Ich kannte ihren Code. Habe ich einfach die Bilder gesehen von ihr und ihm.
1: Ach so, sie hat Fotos gemacht auf Snapchat, die sie in Snapchat gespeichert hat, aber nicht natürlich verschickt hat. Und du hast dich eingeloggt und hast die Bilder gesehen.
4: Ja.
1: Und wusstest in dem Moment, was war das denn für... Also erstmal muss man ja irgendwie... so eine Art Gefühl oder so eine Art Impuls haben, ich logge mich jetzt mal bei der ein, weil irgendwas sagt mir, da stimmt doch was nicht. Was war das?
4: Ja.
1: Oder hast du dich da regelmäßig eingeloggt? Asle?
4: süchtig ist, kontrollsüchtig ist oder so. Nur das Problem ist, dass mir das damals ein bisschen zu viel wurde, weil er sich einfach 2-3 Tage lang nicht mehr gemeldet hatte.
1: Aber warum hast du sie verdächtigt? Gedacht, das ist doch das Interessante.
5: Ja, genau. Irgendwie. Genau, der hat sich nicht mehr gemeldet. Und ja, dann habe ich mir gedacht, okay, da ist irgendwas faul, da ist irgendwas komisch dran.
1: Ja. Und dann hast du dich eingeloggt.
5: Ja. Da habe ich mich eingeloggt.
1: Aber ich verstehe immer noch nicht. Also dieser Impuls war dann so, ich muss der Sache mal nachgehen, weil vielleicht gibt es da eine Verbindung, oder wie?
4: Also, das kannst du einer Frau immer fragen. Wir Frauen, wir haben es einfach.
1: Ja. Okay, ihr habt die Antennen dafür. Ja. So, jetzt mal ganz im Ernst. Jetzt stellst du das fest. Du siehst plötzlich diese Bilder. Wie können wir uns das vorstellen? War das nachts, war das tagsüber? Wann hast du das entdeckt?
4: Oh, also, ich will jetzt wirklich aus dem Nähkästchen plaudern, aber ich weiß nicht, ob ich das darf. Ist das denn okay? Also, wenn ich das jetzt neutral mache?
1: Nee, du sollst nur die Frage beantworten, die ich gerade gestellt habe. So, war das tagsüber oder nachts? Wann hast du das geöffnet?
4: Nachts.
1: Nachts. Okay, und nachts. Deine Reaktion war,
4: dass
1: okay,
4: sich gemeldet hat.
1: Krass, ich bin geschockt. Und dann, nachdem er das verarbeitet hat, oder was heißt verarbeitet, aber kam dann sofort dieses, ich rufe dir jetzt an, dieses A-Punkt-Punkt, und ich rufe sie auch an, wenn sie nicht dran geht. Oder was war dann deine Reaktion?
4: Ich habe sofort meine beste Freundin angerufen.
1: Oh mein Gott.
4: Wir sind dann hergeflogen nach Mallorca.
1: Was? Nochmal.
4: Und ich hatte zum Glück irgendwie den Standort noch von meiner besten Freundin.
1: Ja.
4: Und ja, die waren da auf irgendeinem Hotel. Und dann habe ich die beiden halt dort erwischt.
1: Du bist, nachdem du es festgestellt hast, hast du dich entschieden, ich rufe die jetzt nicht an und konfrontiere die damit.
4: Am selben Abend, ja.
1: Ich konfrontiere die jetzt nicht am Telefon damit oder über WhatsApp oder sonst was, sondern ich fliege da jetzt einfach hin. Mhm. Nach Malle.
4: Ja.
1: Oder wo waren die? Auf Malle waren sie.
4: Ja.
1: So, und dann stehst du dann plötzlich da, Standort hast du gehabt und dann?
4: Ja, und dann waren die halt irgendwie im Zimmer zusammen.
1: Ach so.
4: Aber was man vergessen darf vorher, die waren auch auf Istanbul. Das heißt, die waren auf Istanbul und dann sind die zusammen nach Malle geflogen.
1: Ach so. So ein verlängerter Trip quasi. Zuerst Istanbul, dann Malle. Okay. Mhm. Ja, krass. Aber dann ist die Bombe geplatzt und dann war vorbei. Dann war aus, oder?
4: Ja, auf jeden Fall. Also ich habe beide nochmal konfrontiert und da habe ich mir gedacht, nee, also dann.
1: Jetzt so im Nachhinein, findest du, das war die richtige Entscheidung, dahin zu fliegen und die zu konfrontieren? Oder sagst du, boah, diesen Aufwand, den ich gemacht habe, das Geld, was ich dafür ausgegeben habe, das ist es eigentlich gar nicht wert gewesen?
4: Ja, auf jeden Fall. Also ich hatte zum Glück noch seine Kreditkarte bei mir und die habe ich dann natürlich auch benutzt.
1: Ah.
4: Ja, also es war jetzt nicht so, dass ich das jetzt genommen habe, ohne dass es wollte. Der hat mir ja schon erlaubt, Geld auszugeben. Mhm. Und dann habe ich mir gedacht, okay, ich fliege jetzt zu ihm.
1: Okay.
4: Ja, und also.
1: Hat er selber bezahlt?
4: Ich habe im Endeffekt daraus gelernt.
1: Bist du eingeladen worden? So könnte man es auch sehen.
4: Die schlimmsten Traum meines Lebens.
1: So, und du würdest jetzt gerne mal den Felipe kennenlernen, weil du hoffst, dass das nicht so einer ist.
4: Ja, auf jeden Fall.
1: Dann schauen wir doch mal, ob er dran geht.
6: Er ist zurzeit nicht erreichbar.
1: Und der ist gerade nicht erreichbar.
6: Die gewählte Rufnummer ist zurzeit nicht erreichbar.
1: Asle, er muss zurückrufen. Vielleicht liegt er schon im Bettchen. Aber wir haben
4: ich
1: jetzt
4: hoffe, also ich fand den wirklich richtig süß.
1: Ist ja nicht schlimm. Wir haben ja eure beiden Nummern. Das heißt, im besten Fall connectet ihr euch nach der Sendung. Aber für in der Sendung wird es leider nichts mehr. Dafür hat er leider gerade das Handy aus.
4: Vielleicht kann man ihn gleich nochmal anrufen. Wäre das möglich?
1: Ja, natürlich, klar. Und wenn er jetzt gleich nochmal zurückrufen sollte, dann machen wir das natürlich auch. Aber erstmal für den Moment. Vielen Dank fürs Kennenlernen. Und ich wünsche dir alles Gute.
4: Dankeschön.
1: Schönen Abend dir. Bis bald. Ciao.
4: Tschüss.
1: So, anrufen dürft ihr auch vom Handy und vom Festnetz. Heute ist Love Match Night Lounge. No, Love Match Night Lounge. Das ist schwer. Ich muss mir da noch einfache Namen ausdenken. Die Nummer zu mir.
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1: Das ist Deutsch, das ist irgendwie. Singlebörse. Ach nee, das klingt furchtbar, oder? Das klingt so 80er Jahre. Die Singlebörse. So, jetzt gehen wir in die nächste Leitung. Wen haben wir denn dran? Da ist wer mit der Endziffer 8. Hallo, wer da? Woher? Wer hat die Endziffer 8?
7: Hallo.
1: Hallo, wer da?
7: Juli hier.
1: Juli, wie der Monat?
7: Ja. Ja, oh mein Gott, ich hätte nicht gedacht, gerade dass ich reinkomme, aber okay.
1: Juli, finde ich voll cool. Wo kommst du her? Aus welcher Ecke bist du?
7: Ich komme aus der Nähe von Wiesbaden. Ich komme aus Edstein.
1: Das kenne ich. Schöne Ecke. Viel Grün.
7: Ja. Ja, ist okay.
1: Ja, ist okay. Bist schon immer da gewesen oder bist du dahin gezogen?
7: Nee, ich wohne schon immer hier, mein Leben lang.
1: Dein Leben lang. Willst aber gern woanders, am liebsten auf Bali.
7: Nee, Malle tatsächlich.
1: Malle! Hey, ihr könnt einen Mädelsausflug machen zusammen mit Asle. Die fliegt auch gerne mal spontan. Die fliegt auch gerne mal spontan nach Malle mit der Kreditkarte vom Ex.
7: Ja.
1: Kannst du sie
7: mitleben?
1: Kannst du sie verstehen? Hättest du es genauso gemacht?
7: Nee, ich glaube nicht. Das wäre mir ein zu anstrengender Aufwand gewesen, glaube ich. Nee.
1: Aber ich verstehe sie. Ich fühle es voll. Sag ich dir ganz ehrlich.
7: Ja, doch schon.
1: Ich fühle es voll. Das, ich glaube, dass man da in dem Moment tatsächlich so sagt, so nee, das will ich jetzt ins Gesicht quasi sagen. Und vor allem, wenn es natürlich echt eine lange Freundschaft oder Beziehung war. Also Freundschaft zu der Freundin und Beziehung mit dem Partner. Erzähl, wie alt bist du?
7: Ich bin 27 geworden diesen Monat. 27
1: Jahre jung. Und wie lange bist du schon Single?
7: Oh Gott, so peinlich, seit 2021.
1: Wieso peinlich?
7: Ja, ich weiß auch nicht.
1: 5 Jahre, ist doch okay.
7: Ja, das ist schon eine lange Zeit.
1: Was hat euch auseinandergebracht, Corona oder was ist passiert?
7: Nee, also wir hatten uns damals während meiner Ausbildung kennengelernt.
1: Mhm.
7: Und wir waren so ein Jahr zusammen ungefähr. Genau, und ja, ich habe halt irgendwann mit der Zeit gemerkt, so... Ja, der ist halt voll der Narzisst gewesen und ziemlich toxisch und er war halt auch ein Alki. Ja, und dann haben wir uns halt über die Ferien dann getroffen bei ihm und da habe ich dann, ich glaube, ich war irgendwie 2 Wochen da oder so und irgendwann habe ich dann so gemerkt, ja, dass er auf einmal so distanziert ist die ganze Zeit und dann hat er mir halt 2 Tage, also das war der Tag, wo wir ein halbes Jahr jetzt schon zusammen waren und da war halt die ganze Zeit distanziert und hat dann zu mir gesagt, dass es mit uns irgendwie nicht funktioniert und dann bin ich halt dann 2 Tage später so weinend nach Hause gefahren mit dem Zug, ja, und dann hatten wir halt auch erstmal keinen Kontakt mehr und so, bis er mir dann halt irgendwann so geschrieben hat, ja, dass er sich halt so scheiße verhalten hat und dass er sich halt so ändern würde und so, ich weiß nicht. Und das war dann auch noch mal irgendwann ein paar Jahre später, weil bei dem anderen Mal bin ich halt nicht so drauf eingegangen, habe halt so gesagt, ja, das ist jetzt einfach so, wie es ist. Und dann hat er mich halt irgendwann wieder angeschrieben und hat halt so gesagt, ja, dass er mir gerne erklären würde, was damals gewesen ist und wie es passiert ist. Mhm. Dann habe ich halt gemeint, nee, dass ich das abgeschlossen habe und dann, dass ich da halt keinen Kontakt mehr möchte und so. Ja.
1: Boah, wie stark von dir. Wie hast du das? Also, ja. Viele werden jetzt gesagt, boah, ich bin so neugierig, ich will wissen, was er mir zu sagen hat und so. Und du aber hast gesagt, nee, sorry, aber das Kapitel habe ich jetzt hinter mir gelassen.
7: Ja, das war halt so, ich hatte... Sorry, was wolltest du sagen?
1: Ich wollte nur wissen, ob es dir schwerfiel, da so standhaft zu bleiben oder ob du sagst, nee, ich war wirklich an dem Punkt, dass ich sage, da hätte jetzt nichts mehr kommen können. Ich war mir wirklich sicher, dass ich das nicht mehr will.
7: Also ich war halt schon neugierig so, was er sagen wollte, so was seine Antwort gewesen wäre, aber ich habe es dann mich einfach überwunden halt und habe dann gesagt, dass es einfach jetzt vorbei ist und dass es halt schon so lange her ist, weil was will ich damit, wenn sich jemand so nach so einer langen Zeit halt dann meldet, weil ich hatte damals halt auch erfahren, dass eine Freundin von ihm, die halt auch da mit uns die Ausbildung gemacht hatte, ihm erzählt hatte, dass er zu dem Zeitpunkt, wo wir halt zusammen waren, also wo es dann halt mit uns so zu Ende ging, dass er dann irgendwie andere Dinge so im Kopf hatte. Ich weiß nicht genau, was damit gemeint war so, aber und dass er anscheinend auch auf andere Frauen und so geschaut hat. Ich weiß es nicht, keine Ahnung. Und dann war das für mich vorbei, ja.
1: So, und jetzt meldet er sich bei dir und sagt irgendwie, ja, ich muss dir mal was sagen. Glaubst du, es war nach all dieser Zeit wirklich Einsicht, Veränderung in ihm? Oder glaubst du, es war eher FOMO? Also FOMO nach dem Motto, du weißt, was gemeint ist, oder?
7: Ja, ich glaube schon, dass es so war, weil... Ich glaube nicht, dass er sich bis heute geändert hat. Also
1: eher FOMO, so nach dem Motto, da habe ich was Gutes gehen lassen und jetzt will ich den Schaden irgendwie minimieren.
7: Ja, so kam es mir halt so schon ein bisschen vor, weil ich hatte dann später auch nochmal mit der Freundin befreundet ist. Und ja, ich war halt auch ganz gut mit ihr. So, ich habe jetzt nicht mehr so viel Kontakt zu ihr. Aber auf jeden Fall ja, meinte sie halt, dass er sich halt auch nicht wirklich so verändert hat und so. Mhm. Ja, also ich wusste halt, was für eine, ich spreche es jetzt mal so aus, wie es ist, so eine verkorkste Kindheit und so hatte und keinen richtigen Halt oder kein stabiles Leben. Ich weiß es nicht, wie ich es genau nennen soll, aber ja, so war es eben.
1: Juli, gibt es Sätze, die du, wo du merkst, so, ey, wenn das ein Mann zu mir sagt, ein Partner zu mir sagt, da werde ich allergisch. Und das sind so Sätze, die bringen mich zur Weißglut oder die lassen mich weinen oder verzweifeln. So.
7: Boah, da gibt's sehr viel. Ja, ich bin gefühlt schon richtig traumatisiert und habe so Bindungsängste entwickelt.
1: Ich auch. Ich kenne auch so Sätze, die mich wirklich so. Aber ich kann dir gerne mal meine Sätze verraten, die mich tierisch nerven. Und dann kannst du mir mal verraten, was hast du denn für Sätze, die dich nerven?
7: Ja, beispielsweise, wenn jemand zu mir so sagt, dass ich zum Beispiel nicht so empfindlich sein soll. Ich kann es überhaupt nicht ab.
1: Nochmal was?
7: Das ist richtig schlimm.
1: Welchen Satz?
7: Wenn jemand zu mir sagt, dass ich nicht so empfindlich sein soll wegen irgendwas,
1: was passiert ist. Sei doch nicht so empfindlich.
7: Ja, ich finde das so schlimm, das macht mich so aggressiv. Ich hasse das.
1: Warum hast du das?
7: Ach, ich weiß es nicht. Ich habe das halt schon von anderen öfter in meinem Leben gehört. Und das hat mich dann irgendwann halt so traumatisiert, dass mich das dann halt immer daran erinnert und dann auch verletzt und so innerlich.
1: Und warum verletzt es?
7: Ja, weil ich damit halt so, ich weiß nicht, das Gefühl halt damit vermittelt bekomme, dass ich anscheinend nicht so richtig, wie ich bin und dass meine Gefühle halt nicht akzeptiert werden. Ja.
1: Und daher ist es eine ganz normale Reaktion deines Körpers und überhaupt nicht verkehrt. Mit dir stimmt alles. Das ist wichtig. Und es ist schön, dass du diese Erkenntnis für dich selbst auch gefunden hast. Finde ich
7: gut. Auf jeden Fall.
1: Oh, wie cool. Ja, also bei mir ist es zum Beispiel der Satz, ist mir egal. Ich mag das gar nicht. Dieses ist mir egal, finde ich
7: furchtbar. Oh mein Gott, das fällt mir noch mehr ein.
1: Dieser Satz, das ist so, du fragst irgendwie und kriegst die Antwort, ist mir egal. So, sowas wie, hey, wollen wir am Wochenende was machen? Soll ich vorbeikommen? Ist mir egal. Könnte ich mir auch sparen, da brauche ich gar nicht kommen. Ja. Machen viele Partner in dem Moment, dass sie dann trotzdem irgendwie dann was zusammen machen. Macht's nicht, ist mein Tipp an dieser Stelle. Macht's nicht, weil jemand, der sagt, ist mir egal, ob du kommst oder nicht kommst, ob wir essen gehen oder ob wir nicht essen gehen, was wir essen, was wir machen und so weiter. Das ist, nee.
7: Ja.
1: Überlegt euch einen anderen schönen
7: Satz.
1: Wenn
7: jemand sagt, ja, was ich schlimm noch finde, ist, wenn jemand sagt, weiß nicht, entscheide du. Ich finde das so unreif, so unerwachsen. Oh Gott, ich hasse es so sehr.
1: Ja, es kann, also ist, das kommt immer wieder darauf an, finde ich jetzt. Wenn du jetzt natürlich aber einen Vorschlag machst und dann heißt es, nee, da habe ich keinen Bock drauf und dann machst du noch einen Vorschlag, nee, da habe ich auch keinen Bock drauf, dann denke ich mir so, ey, weißt du was? Such dir selber was raus. Also ist doch, wer bin ich denn bitte schön?
7: So.
1: Bin ich hier deine Servicekraft, dein Unterhalter, der Entertainer, der dir dann so ein Programm bietet quasi. Ja. Das ist doch eigentlich Quatsch. Juli, beschreib dich mal. Wie siehst du aus? Wie können wir uns dich vorstellen?
7: Oh, also ich bin sportlich, bin 1,67 groß, habe braune lange Haare. Ja.
1: 1,67?
7: Ja.
1: Habe ich mir noch gemerkt. Okay, damit bisschen größer als die Valerie. Ich habe die Asle gar nicht gefragt, fällt mir gerade auf. Alright, dann lassen wir uns mal überraschen. Sehr sympathisch. Juli, ich wünsche dir einen schönen Abend.
7: Dankeschön.
1: Und bis bald. Mach's gut.
7: Bis bald.
1: So, und jetzt könnte es gleich bei uns knistern, denn Philippe meldet sich. Philippe!
8: Hallo?
1: Hallo. Schön, dass du wieder zurück bist.
8: Sorry, mein Handy war gerade aus.
1: Das ist nicht schlimm. Ich habe gerade mit Asle telefoniert. Ich weiß nicht, ob du sie gehört hast im Radio. Die würde dich gerne mal kennenlernen.
8: Ach echt?
1: Möchtest du sie auch kennenlernen?
8: Ja, warum nicht? Let's go.
1: So, schauen wir doch mal.
9: Hallo?
1: Hallo Asle. Ich habe da jemanden, der möchte auch mal Hallo sagen.
8: Hallo?
9: Hallo?
8: Hi, hallo, hörst du mich?
9: Ah, ist da der Felipe?
8: Du bist das Asle, richtig?
9: Ja, hi. Oh, jetzt bin ich ja doch irgendwie aufgeregt.
8: Ich auch, also ich konnte gerade wirklich nichts von dir hören. Ich weiß nicht, wer du bist, ganz genau.
9: Ja, hi, ich bin die Asle. Ich bin 23 Jahre und ich komme aus Bochum.
8: Krass. Ich bin Felipe. Ich bin 25 und komme aus Dortmund. Das ist ja echt um die Ecke, ne?
9: Ach krass, das ist ja echt um die Ecke.
8: Ja, Mann. Ey, was machst du so beruflich? Wie siehst du aus? Was geht?
9: Also ich mach grad, ich bin Krankenschwester beruflich.
8: Ja.
9: Und wie ich aussehe, ich bin halb Türkin, halb Italienerin. Ich glaube, das kann man sich auch denken dann, oder?
8: Boah, krass, Alter, also bist du sexy. Nein. Krass, und was hörst du so für Musik?
9: Oh, ich höre viel Deutsch. Gut, dass du fragst, mir ist Musik richtig wichtig. Ich höre sehr viel Deutsches. Ich höre aber, also meine Künstler, die ich gerne mag, die sind nicht so bekannt.
8: Bei mir genauso. Wen hörst du denn am meisten? Also wärst du dein Lieblingskünstler?
1: Das erfahren wir gleich. Und zwar nach einer ganz kurzen Unterbrechung. Und ihr könnt gerne anrufen vom Handy, vom Festnetz. Boah, ist das spannend zwischen den beiden, oder? Gleich geht's weiter.
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1: Es ist Crazy Friday, die Love Match Night Lounge. Heute verkuppel ich euch. Nach 15 Jahren wird es zwar Zeit, dass wir mal eine Single Night Lounge machen. Und Felipe aus Dortmund, 25 Jahre jung, seit 2 Jahren Single. Er ist sportlich, er liebt Paddle Tennis, er ist ein bisschen eifersüchtig, lernt gerade Asle aus Bochum kennen, 23 Jahre jung, seit 3 Jahren Single. Und auch ein bisschen traumatisiert, denn in ihrer letzten Beziehung ist er fremdgegangen. Und das war ziemlich hart gewesen. Und sie sagt, ich will endlich mal einen vernünftigen Typen kennenlernen. Und der Felipe, der war eigentlich ganz nett. Jetzt lernen sie sich gerade beide kennen über Musik. Und du hast gerade gefragt, Felipe, ob es einen Künstler gibt, den du vielleicht kennst. Erzählt mal.
8: Ja, genau. Diese Frage wollte ich gerade Asle stellen. Was? Also ich höre wirklich so Undercover-Künstler eigentlich. Deshalb wollte ich die Frage jetzt, weil das wichtig ist, meiner Meinung nach. Wen hörst du denn da? Wer ist dein Lieblingskünstler?
9: Ja, also ich habe zum Beispiel letztens von so einem TikTok habe ich einen neuen Künstler entdeckt. Ibo LS, ich weiß nicht, vielleicht kennst du den?
8: Oh mein Gott! Halt,
9: Ibo, der macht noch nicht
8: Ibo
9: so lange
8: LS? Musik. Ibo LS? Das ist krass!
9: Ja, Ibo LS.
8: Ich höre den auch! Hä, das ist voll krass, den kennen gar nicht so viele.
9: Ja, ich wollte gerade sagen, den kennen doch gar nicht so viele, deswegen.
1: Wo kommt der her, Ibo LF?
8: Ich weiß gar nicht.
9: Der ist noch sehr, sehr undercover.
8: Was ist dein Lieblingssong von dem? Hallo?
9: Ich mach das ganze Album, Drunk in Love, hat der herausgebracht, jetzt vor kurzem erst.
8: Ja, boah, ey, ich fand das richtig krass. Das waren so, ja Mann, das waren so 12 oder 14 Songs, also geisteskrank, was da abging.
9: Ja, krass. Genau.
8: Also
9: genau,
8: sind wir schon mal auf derselben Wellenlänge auf jeden Fall.
9: Auf jeden Fall. Musik krass, ist super wichtig.
8: Krass, dass du Ibo LS hörst. Einfach Drunk in Love. Also ich finde, das ist gerade, ey, das ist auf jeden Fall ein Match. Also ich will dich auf jeden Fall kennenlernen.
9: Ja?
8: Auf jeden Fall.
1: Ja?
9: Ja, ich weiß gar nicht, was ich sagen soll. Ich bin voll überfordert.
8: Je nachdem, wie siehst du aus? Also, würdest du dich beschreiben? Wie siehst du aus?
9: Also jetzt geht es ja doch schon ein bisschen auf das Oberflächliche. Ich dachte, hier geht's um Charakter.
8: Ja, auf jeden Fall, aber halt Aussehen zieht an, Charakter hält halt fest. Also charakterlich, also du hörst Ivo LS, so, du kennst den, ich finde das krass. Deshalb wollte ich, kann man ja nachfragen, wie siehst du denn aus? Also ich kann mir dich süß vorstellen, glaube ich. Ich könnte ja raten, wenn du willst.
1: Mach's dir mal einfach. Beschreib dich doch mal, Philippe.
8: Ich soll sie beschreiben oder mich?
1: Nein, dich. Du sollst dich beschreiben, so. Philippe, damit sie mal weiß, wie du aussiehst.
8: Also die meisten Leute würden sagen, ich sehe aus wie ein Teddybär. Wie ich schon beschrieben habe, ich habe einen schönen kurzen Bart. Ich habe Locken. Ich bin 1,84 groß circa. Bin halb Deutsch, halb Italiener. Ich habe auch ursprünglich irgendwas Französisches, aber was weiß ich nicht. Und
9: einmal alles mitgenommen.
8: Einmal ganz Europa mitgenommen. Einmal in die Tasche mit rein.
9: Ja, ja.
1: Ja, guck mal, aber habt ihr schon mal ein Doppelmatch hier, weil ihr habt ja hier sie ist ja halb italienische Wurzeln, ne? Hast du, glaube ich, gesagt? Griechisch-italienisch?
9: Ach, krass.
1: Oder?
9: Sprichst genau, du Italienisch? Ja, Italienisch.
1: Italienisch.
8: Sprichst du Italienisch?
9: Nein, leider nicht. Ich habe mit der italienischen Seite nicht so viel zu tun.
1: Ah, okay.
8: Krass.
1: Und was war das Türkische nochmal?
9: Das kann ich.
1: Was war das Türkische, Asle, bei dir?
9: Bitte?
1: Was war das Türkische? Nur der Name oder auch ein bisschen was?
9: Ich habe auch Wurzeln, aber hauptsächlich auch nur der Name.
1: Okay. So, also ihr beiden. Die Asle muss ich ja noch beschreiben. Asle, beschreib du dich nochmal kurz, hat er vor dem nicht mitbekommen?
9: Ach so, ja. Also ich bin ungefähr 1,75 groß. Lange dunkle Haare. Ja.
1: Ja, doch. Dunkle Haare, dein doch. Typ? Oder sagst du eher, nee?
8: Wie viel wiegst du?
1: Bitte, was sind das denn für...
9: Also das fragt man ja wohl eine Frau nicht.
8: Ich weiß, aber du hast ja... Mich wurde ja auch gefragt, wie groß ich bin. Dann kann ich auch fragen, wie schwer du bist, oder?
1: Wie schwer du bist. Interessant.
9: Das ist ein bisschen zu intim. Da trittst du mir ein bisschen zu nah.
1: Ja, das finde ich
8: nein,
1: auch.
8: Nein. Alles gut, solange es kein dreistelliger oder vierstelliger Bereich ist, ist alles okay.
1: Nein.
8: Man
1: sagt eher schlank oder normal oder vielleicht ein bisschen mehr.
8: Ja, genau, also ja, dünn, korpulent.
1: Normal. Normal.
8: Also nee, wenn du Selfies machst, so machst du von deinem ganzen Körper nur vom Gesicht.
1: Hä, was sagt das denn bitte schön aus über die Person?
8: Ach so, nee, weil die meisten, also ich weiß nicht, ich habe tatsächlich mal eine Frau kennengelernt gehabt, die hat nur Bilder gemacht von ihrem Gesicht und...
1: Weil der Körper nicht gut war, willst du mir sagen?
8: Ja.
1: Nee, das ist Quatsch. Da kenne ich super viele Beispiele, super Figur, aber mag trotzdem eher irgendwie nur Gesichtsfotos machen und so weiter, also das hat... Hat nicht immer Aussagekraft.
8: Ja, nee, ey, sorry, ich wollte nicht so oberflächlich klingen. Tut mir leid, ne?
1: So, ihr zwei. Asle, jetzt hat es sich ja fast schon wieder irgendwie ein bisschen kaputt gemacht. Wie siehst denn du das? Willst du ihn auch kennenlernen?
9: Ja, schon irgendwie noch ein bisschen. Aber ich hoffe, er kann das wieder retten.
1: Ja? Wollt ihr ins Private kennenlernen gehen?
9: Ja, gerne. Warum nicht?
1: Wunderbar. Sollen wir es so machen? Asle, willst du ihn kontaktieren oder soll er dich kontaktieren?
9: Nee, der Mann muss mich kontaktieren. Ich dachte, er ist altmodisch.
1: Wunderbar, dann machen wir das so. Asle, dir einen schönen Abend. Alles Gute.
9: Dankeschön, auch so.
1: So, und Philippe, du bekommst von uns die Nummer zugeschickt, ja?
8: Danke.
1: Bis dann. Ciao. Und alles Gute euch. So, anrufen dürft ihr vom Handy, vom Festnetz. Love Match Night heute. Und ich bin gespannt, wen wir sonst noch so zusammenbringen oder auch... Ja, kennenlernen. Ich würde gar nicht so sehr auf das Thema Liebe gehen. Erstmal beschnuppern, erstmal kennenlernen und schauen, wer ist das eigentlich. Stimme, finde ich, macht auf jeden Fall interessant. Die Nummer zu mir.
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1: Night Lounge. So, wir haben bei der nächsten Leitung. Da ist wer mit der Endziffer 71. Hallo, wer da? Woher?
10: Hallo.
1: Wer da?
10: Ja, hallo. Ich rufe an für hier dieses Love-Ding.
1: Das Love-Ding, wer bist du denn?
10: Hey, mein Name ist Rainer.
1: Rainer, okay. Wo bist du her?
10: Ich komme aus der Nähe von Karlsruhe.
1: Ah, okay. Wie alt bist du, Rainer?
10: Ich bin 22.
1: 22, oh. Ich bin überrascht, weil der Name so für 22 so untypisch ist. Heute heißen die ja alle anders.
10: Ja, man darf auch mit 22 Rainer heißen, oder?
1: Das stimmt. Ich bin großer Fan von den klassischen Namen, die man so kennt. Meiner ist ja leider auch nicht mehr in der Top 10. Der war jahrzehntelang in der Top 10, Daniel. Ist leider runtergerutscht. Ist, glaube ich, auch nur noch Platz 50 oder so.
10: Ja, das ist ja schade.
1: Das ist schade. Was willst du machen?
10: Rainer taucht da halt gar nicht auf.
1: Rainer, wie lange bist du schon Single?
10: Ja, ich bin jetzt, mittlerweile sind es doch 5 Jahre, ne?
1: 5 Jahre? Na gut, mit 17, ja. Da hat man doch noch keine richtigen Beziehungen, oder doch?
10: Ja, das war mein Azubi-Kollege, ne? Aber, also Kollegin, aber jetzt nicht mehr halt, ne?
1: Wie lange war das mit euch beiden? Ging nicht so lang, oder?
10: Ja, so 6-7 Monate war es.
1: Halbes Jahr, okay. So, und dann 5 Jahre nichts, weil du gesagt hast, ich will mich erstmal ausprobieren. Ich will die Welt erstmal entdecken. Oder was war der Grund?
10: Ja, ich wollte mich auf jeden Fall ausprobieren, ne? Und halt mal die Welt bereisen.
1: Was hast du alles gesehen? Wo bist du überall rumgekommen?
10: Ja, ich war also viel in Gelsenkirchen. Ist, gewöhnungsbedürftig dort. Aber ja, was will man machen, ne? Das hat mich halt dahin getrieben, beruflich und so, ja.

0: Um kurze Bekanntschaft vielleicht.
1: Sex, oder was meinst du damit?
0: Zum Beispiel, ja, so direkt wollte ich das jetzt nicht sagen, aber ja.
1: Ja, wir müssen offen und ehrlich miteinander sprechen. Wir wollen ja auch offen und ehrlich jemanden kennenlernen.
0: Ja, das stimmt, ja. Aber ich suche jetzt niemanden für Malle. Also.
1: Das heißt, man muss sich darauf einstellen, wenn man mit dir in einer Beziehung ist, dass wenn du mit deinen Jungs nach Malle fliegst, dann kann es sein, dass du Bock auf Party und kurze Bekanntschaften hast?
0: Nee, das nicht. Also, wenn ich jetzt mit meinen Jungs auf Malle fliege, dann das zum Party machen.
1: Ja, aber weißt du, fühlt sich blöd an für eine Partnerschaft, ne? Wenn du dann viel trinkst und so, kann man Angst kriegen, ja, gut, dass du dann vielleicht irgendwie nicht weißt, was du machst und vielleicht was Dummes machst.
0: Ja, das stimmt, aber man muss sich auch vertrauen können.
1: Ah, das setzt du voraus. Also du hast auch kein Problem damit, wenn sie das jetzt sagen würde, so hey, ich fahre mit meinen 5 Mädels nach Malle, dann wäre das okay für dich.
0: Ja, ich hoffe es mal, ne? Das kommt natürlich auf sie an, also wie sie auch drauf ist. Ne? Wenn sie halt sich nicht im Griff hat, dann ist halt blöd.
1: Das ist eine richtig süße Partymaus, die dich kennenlernen will. Und die hat halt Bock drauf. Die ist halt lebenslustig. Die will nicht nur zu Hause hocken, die will auch das Leben genießen.
0: Ja, auf was hat die Bock? Auf Sex oder Party?
1: Party.
0: Ah ja, dann ist okay.
1: Dann ist okay. Da vertraust du auch, ja? Das Vertrauen ist groß genug. Oder bist du da so, dass du sagst, boah, ich will dein Handy einsehen, ich muss gucken, wen. Ich gucke dann immer jeden Tag, wen du da auf Instagram geaddet hast.
0: Nee, das ist nicht. Das ist nicht. Das war ja langweilig.
1: Das bist du nicht.
0: Nee.
1: Das bist du nicht, okay. Ja, du, das letzte Mal warst du ja mit 17 vergeben. Worauf kommst du dir heute an? Was ist dir heute wichtig?
0: Wäre schon wichtig, dass man sich halt gut versteht, ne?
1: Und was wären die Voraussetzungen, um sich mit dir gut zu verstehen?
0: Naja, auf einer Wellenlänge spreche, ja.
1: Wie bist denn du so drauf vom Typ her? Würdest du sagen, du bist ein ruhiger Typ, du bist ein Draufgänger, du bist, was bist du für ein Typ?
0: Ja, also, ich weiß nicht, mein Arbeitskollege sagt, ich bin ein total ruhiger Typ.
1: Zu ruhig?
0: Mal, ja. Nö, also nicht zu ruhig, aber halt jetzt auch nicht hier. In der ersten Reihe immer.
1: Und warum? Also ich meine, das ist ja so, auf der einen Seite, weißt du, der ruhige Typ von anderen beschrieben und auf der anderen Seite fährt er gerne mit seinen Jungs auf Malle, um mal ordentlich Party zu machen.
0: Ja gut, ich meine, das eine schließt das andere nicht aus, oder? Also ich.
1: Ja, bist du im Urlaub mehr du selbst oder bist du auch im Alltag du selbst?
0: Sowohl als auch, also ja.
1: Bist du eine Überraschungstüte?
0: Kann auch im Alltag sich selbst sein, ja. Vielleicht ein bisschen, ja. Bin schon ein bisschen Überraschungstüte, ja.
1: Okay. Gibt es irgendwas, wo du ganz klar sagst, ja, da könnte es vielleicht Schwierigkeiten geben, weil da bin ich ein bisschen eigen, da bin ich ein bisschen sturköpfig, ein bisschen bockig in der Hinsicht?
0: Wenig, würde ich sagen. Ich bin eigentlich ein flexibler Typ, ja.
1: Was heißt flexibel? Flexibel heißt, wenn sie 200 Kilometer weit weg wohnt, wäre okay.
0: Ja.
1: Echt jetzt?
0: Ja, ja.
1: Bist mobil mit dem Auto?
0: Ja, ich bin mobil.
1: Ah, krass. Okay, wie weit würdest du so fahren für eine Beziehung?
0: Also, bin da, also gut, ich meine, jetzt also mehr als 200 Kilometer müssen nicht sein, ne?
1: Mehr als 200 müssen es nicht sein, ja. Kommt immer drauf an, Autobahn oder Landstraße, ne?
0: Ja, genau, es liegt an Autobahn oder Landstraßen.
1: Das könnte schon sein. Also ich sag dann lieber so in Stunden irgendwie. So 2 Stunden Entfernung ist okay.
0: Ja, so. Es wäre okay.
1: Krass, okay. Aber sieht man sich auch nicht so häufig, ne? Aber ist es auch okay für dich oder bist du jemand, der sagt, ich brauche eigentlich schon so jeden Tag Kontakt mit der Partnerin?
0: Nee, das brauche ich nicht.
1: Brauchst du nicht? Oh, das klang aber sehr überzeugt gerade. So, du bist jemand, der eher seine Ruhe braucht, so seine Me-Time oder was?
0: Ja, ich brauche eher Ruhe. So abends mal auch in der Garage oder so ein bisschen Dart spiele.
1: Okay, aber da könnte sie ja theoretisch dabei sein. Aber das passt dir nicht. Du willst dann auch so deine Zeit für dich oder was?
0: Ja, das ist dann so, ach, auf Männerrunde, ne?
1: Ach so, okay. Und in der Männerrunde sind Frauen nicht erlaubt?
0: Ja, das will ich jetzt so hart nicht sagen, aber...
1: Sondern?
0: Ja, schon.
1: Schon irgendwie, okay. Aber dafür darf sie auch natürlich mit ihren Mädels oder mit ihren Freunden was machen. Ist auch okay für dich.
0: Natürlich, ne? Voll Gleichberechtigung.
1: Okay.
0: Genau.
1: Was sind so deine Hobbys? Was machst du so gerne, regelmäßig? Leidenschaften, Hobbys?
0: Ich spiele gern Dart.
1: Oh Gott, okay, aber ich dachte, das wäre jetzt nur so ab und zu mal. Das ist schon so richtig,

0: festes Hobby oder wie?
1: Das, ja. Ja, das ist schon richtig fest.
0: Okay, was ist Dart bei dir auch immer mit Alkohol verbunden? Mit Bierchen trinken oder sagst du, nee, ist schon richtig sportlich ernst gemeint?
1: Also, ja, schon auch oft, ne? Aber das ist, das ist quasi wie Öl für den Motor in dem Fall, ne?
0: Achso, du brauchst es, damit die Hand ruhig ist.
1: Genau.
0: Ja, man muss es fragen, sonst weiß man es nicht. Rainer, beschreib dich, wie groß bist du? Wie kann man sich dich optisch vorstellen?
1: Ja, 1,86 groß und ja, ich habe so 92 Kilo pure Muskelmasse.
0: Oh, trainierst viel, oder was?
1: Ja.
0: Hast du gar nicht erwähnt, du hast gesagt, dass du nur Dart spielst. Dafür müsstest du ja maximal vielleicht einen schönen Arm haben, aber der Rest ist auch trainiert. Ja,
1: der Arm, der ist nicht zu unterschätzen, ja. Nee, so ein Schach, also gut in Schuss, ne?
0: Wie oft machst du denn Sport?
1: Ich verarbeite viel Kraft für mich, ja. Brauche ich viel Kraft.
0: Wieso, was machst du beruflich?
1: Industriereinigung.
0: Oh, das ist krass körperlich wahrscheinlich anstrengend, oder?
1: Ja, echt.
0: Das heißt, machst du dann Sport oder sagst du, meine Arbeit ist mein Sport?
1: Meine Arbeit ist quasi mein Sport.
0: Okay. Ja. Also, ich drücke dir die Daumen, Rainer. Danke dir für deinen Anruf.
1: Dankeschön, Daniel.
0: Dir einen schönen Abend. Bis bald. Mach's gut.
1: Bis bald.
0: So, wenn ihr sagt, Rainer würde ich gerne kennenlernen, 22 Jahre jung, seit 5 Jahren Single aus Karlsruhe und jemand, der jetzt nicht permanent jemanden an seiner Seite braucht, sondern auch sagt, hey, ich find's auch mal ganz cool, ein paar Tage für mich irgendwie zu haben. Es wäre auch okay, wenn es vielleicht am Ende auf eine Wochenendbeziehung hinausläuft. Hat er zwar jetzt nicht gesagt, aber sind wir doch mal ehrlich, bei 200 Kilometern Entfernung oder 2 Stunden wird man sich nicht täglich sehen. Läuft darauf hinaus wahrscheinlich. Anrufen dürft ihr vom Handy vom Festnetz, wenn ihr sagt, will ich kennenlernen. Oder wenn ihr sagt, ich bin Single und will mich auch mal vorstellen. Die Nummer zu mir.
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0: So, wir nochmal dran. In der nächsten Leitung ist wer dran mit der Endziffer 3. Hallo, wer da? Woher?
3: Grüß dich, Daniel. Hier ist der Alex. Wir hatten schon mal das Vergnügen. Sei gegrüßt.
0: Grüß dich, Alex. Woher? Aus welcher Ecke nochmal?
3: Ich bin aus der Pfalz, Pirmasens.
0: Ecke Pirmasens. Ach, da war ich schon so lange nicht mehr. Müsste ich mal wieder.
3: Da kannst du mal sehen.
0: Ja? Ja, es gab Abende, da habe ich an dieser einen Tankstelle, die nachts um 0 Uhr noch offen hat, habe ich manchmal Nächte verbracht mit Freunden. Da haben wir gechillt, haben was gesnackt, gegessen. Kennst du die? Wahrscheinlich kennt die jeder. Diese eine, ich weiß gar nicht, was das für eine war. Ich glaube, es war eine blaue von diesem blauen Anbieter. Bin mir aber gerade nicht sicher.
3: Richtig, das kenne ich auch noch. Ja.
0: Dann kennst du die auch. Okay, guck mal, siehst du.
3: Ja, ja.
0: Alex,
3: ja,
0: wie jung bist du?
3: Ich bin jetzt 51 und davon bin ich jetzt 11 Jahre im Sport.
0: Was bist du? 11 Jahre im was?
3: Im Sport unterwegs.
0: Was heißt denn im Sport unterwegs?
3: Ich bin Sportler.
0: Ach so, ich wollte wissen, wie lange du Single bist. Ich dachte, jetzt kommt 11 Jahre Single.
3: Ja, ich bin 11 Jahre Single, ja.
0: Ach so, und das nennst du auch Sport oder wie?
3: Nee, ich habe mich dann praktisch gedreht. Ich habe mir was gesucht, um den Kreuz zu kriegen.
0: Nach der Trennung kam der Sport dann, oder wie?
3: Richtig, genau.
0: Welcher Sport? Ich
3: bin in den Sport. Ich mache sogenannter Kombinationssport. Ich bin also jetzt wieder in den Vorbereitungen für den 11. Marathonlauf. Der ist jetzt im September. Da habe ich den 11. Bin da schon 11 Jahre dabei. Und Kraftsport noch dazu, viele Kurse, wo ich noch dazu mache. Ja, es hat mir viel geholfen, Gott sei Dank. Und bin immer noch dabei, immer noch.
0: Was ist dein Ziel? Muskeln aufbauen und richtig schön breit werden? Oder sagst du, nee, ich will eine sportliche, fitte Figur, mehr will ich gar nicht?
3: Nee, darum mache ich ja diesen sogenannten Kombinationssport. Ich möchte hier kein Leiterschrank sein, nee. Also du kannst dir vorstellen, schön schlank. Ne? So. So wie die Läufer halt sind, ne?
0: Ja, bei mir würdest du auch sagen, ich mache ja auch Sport, aber ich bin eher der Kleiderbügel. Ich bin nicht der Kleiderschrank.
3: So schlimm, okay.
0: Nein, das ist schlimm nett. Ich muss sagen, es ist schön. Es ist mal wieder toll, jetzt wo ich wieder ein bisschen abgenommen habe, dass die T-Shirts irgendwie am Bauch nicht mehr spannen.
3: So,
0: dass ich meine Fußzehe wieder sehe und den Rest dazwischen.
3: Ja, das merkst du an der Kleidung, den Rest dazwischen, ja, da sage ich nichts dazu. Ich weiß, was du meinst. Bevor wir weiterreden, nicht zu vergessen, ganz wichtig, wollte ich erwähnen, man weiß ja nie, was kommt. Diesen Samstag kann man mich antreffen in Zweibrücken in der Festhalle auf der Weißparty. Da bin ich diesen Samstag.
0: Als Gast oder legst du da auf oder trittst du auf oder was machst du da?
3: Nee, das ist eine Veranstaltung, da bin ich als Gast mit meinen Sportkollegen. Da ist das Thema ganz in weiß. Da sind wir dann das zweite Mal schon. Nur mal so nebenbei erwähnen, das wird wieder eine super schöne Party werden.
0: Alex, welche Eigenheiten muss man bei dir oder mit welchen Eigenheiten muss man rechnen, wenn man dich kennenlernt? Bist du irgendwie speziell beim Essen, speziell beim Musik hören, speziell bei irgendwelchen anderen Dingen, wo man sagt, ja, das ist, da bin ich vielleicht ein bisschen
3: also, anders? Musik kann man sagen, querbeet durch den Garten, außer jetzt, was ich nicht so mag, ist Easy Deasy, Tote Hosen und so. Jeder hat ja seinen eigenen Geschmack.
0: Okay.
3: Aber ansonsten alles Mögliche. Ja, gut, viel, viel Geduld bräuchte man, viel Ausdauer. Ja, viel Zeit müsste man investieren, wenn man mich wirklich kennenlernen möchte. Aufgrund meiner, sage ich mal, Ehevergangenheit war nicht gerade so schön. Aber da bin ich ja nicht der Einzige.
0: Warum braucht man Geduld, wenn man dich kennenlernt? Weil du dich erstmal nicht öffnest oder weil es Zeit braucht, bis du dich öffnest oder warum?
3: Ja, genau, weil das auch, es braucht sehr viel Zeit. Ich bin zwar, so blöd sich das jetzt anhört, lebenslustig, ich gehe gern wieder weg, ich kann wieder weggehen, kann wieder feiern, ich tanze gerne, darum diesen Samstag auch wieder. Ich bin wieder lebensfroh, das ja, aber was ist das Thema Partnerschaft angeht, ist schwer zu vertrauen. Ich sage mal so, sagen kann man viel, ich bin dann mehr so auf dem Weg, beweise es mir. Ja, weil sagen kann man viel mehr, hat man schon viel gesagt und dann doch nicht gehalten. Es ist auch sehr schwer, wenn es jetzt an das Thema gehen würde, ja, zusammenziehen, frühzeitig auf keinen Fall. Da bin ich sehr vorsichtig. Und es kommt auch darauf an, wie der Umgang ist von der Gegenseite.
0: Mhm. Was war mal das andere Wort? Das andere war geduldig und das andere war, was habe ich schon wieder vergessen, was hast du da gesagt?
3: Also die Zeit investieren.
0: Die Zeit investieren. Ja, Ausdauer braucht man, genau, Ausdauer hast du gesagt.
3: Ja.
0: Und dann habe ich mich gefragt, in dem Moment, ist das auch auf die Geduld bezogen oder ist es auf die körperliche Fitness bezogen?
3: Nee, das ist auf die Geduld bezogen.
0: Ach so.
3: Ja, das ist auf die Geduld bezogen. Auf der einen Seite, abends merke ich das abends oder in der Nacht, die Einsamkeit, ja. Man kann ja nicht 24 Stunden da im Studio sein. Wenn ich da bin, da vergesse ich ja alles. Da habe ich keine Sorgen, Probleme, wie auch immer. Aber wenn ich dann zu Hause bin, dann denke ich mir schon, jetzt vielleicht doch wieder eine Partnerin an der Seite haben. Aber dann kommt wieder die andere Seite zum Vorschein. Sei vorsichtig. Ja, und so einfach ist es nicht. Also man müsste wirklich sehr viel Geduld haben. Aber wer hat das heutzutage schon?
0: Das heißt, eine Person, die ähnlich wäre wie du, also auch, ich will es nicht sagen verschlossen, aber auch vorsichtig, da braucht man ein bisschen Zeit. Wäre das was, wo du sagst, ja, das ist doch super, wir brauchen beide Zeit? Oder sagst du, boah, nee, ich bin zwar so, aber auf gar keinen Fall darf meine Partnerin genauso sein, weil das finde ich viel zu anstrengend. Die muss offen sein, die muss sich sofort mit allen Ecken, Kanten, mit allen Tiefen zeigen.
3: Nee, also ein Muss ist es nicht. Man weiß ja nie, welche Person jetzt in dein Leben tritt. Also würde ich das jetzt nicht so pauschalisieren. Ich sage immer, es braucht einfach Zeit, einfach mal laufen lassen. Und dann sieht man, was draus wird. Man muss sich nicht gleich öffnen, das ist ja Quatsch. Das ist ja Blödsinn, das wäre wieder mit Zwang verbunden, mit Druck verbunden. Das will ich ja auch nicht. Aber wenn ich spüre, da ist was da, dann bin ich auch bereit, ein bisschen mehr zu erzählen.
0: Gibt es irgendeine Eigenschaft, die du, sag ich mal, in einem Gespräch von, sagen wir mal, du lernst jetzt gerade jemanden kennen und so in den ersten 5 bis 10 Minuten merkst du an, nicht, ich rede jetzt nicht von Optik, ne, weil wir haben jetzt keine Optik auch hier im Radio, sondern wir reden jetzt nur von, wir reden miteinander, wir tauschen uns aus und du merkst dann sofort, passt oder passt nicht. Gibt es da irgendwas, worauf du achtest?
3: Ja, ich achte sehr viel auf die Körpersprache bei einer Frau. Ich höre sehr viel zu, rede wenig. Und es kommt auch darauf an, wie sie sich gibt. Sagen wir jetzt mal, sie ist jetzt materiell eingestellt als Beispiel. Das merke ich ja dann sofort, dann ist es bei mir schon vorbei.
0: Was ist das materiell eingestellt sein? Was heißt das konkret?
3: Also das heißt konkret, sie schaut eher darauf, was du hast. Also sprich, sagen wir jetzt mal, Führerschein, Auto, hast du ein Haus, bla bla bla, hast du nicht gesehen. Dann ist bei mir schon Ende.
0: Aber das ist ja auch so ein bisschen, ich will jetzt nicht irgendwie dir was anderes sagen, aber es ist auch irgendwo auch nachvollziehbar, dass man wissen will, ist das jemand, der mit beiden Beinen im Leben steht? Hast du, ne, du bist jetzt auch schon ein erwachsener Mann mit 51, da will man nicht, dass du sagst, irgendwie, ich wohne noch bei Mama, nein, Führerschein habe ich nicht.
3: Nee,
0: das ist natürlich auch ein Kriterium, wo sie dann vielleicht sagt, ach, naja, gut, da habe ich mir ein Kind geholt quasi, das ich jetzt noch erziehen darf als Erwachsenen.
3: Ja, richtig. Nee, das natürlich nicht. Nee, was ich damit sagen will, ich bin halt nicht so eingestellt, bin auch nicht so erzogen worden. Ich nehme den Menschen so, wie er ist, ob er jetzt was hat oder nicht. Das ist mir eigentlich egal. Mir ist nur wichtig, wie verhält er sich mir gegenüber. Alles andere ist mir egal.
0: Ah, okay. Hat sich deine Vorstellung davon, wie du dir die Partnerin an deiner Seite vorstellst, verändert in den letzten Jahren? Oder sagst du, nee, das war eigentlich schon immer die gleiche Vorstellung, die ich hatte?
3: Also, sagen wir es mal so, es hat sich geändert, ja, aber erst nach meiner Trennung, ja, hat sich das alles geändert. Das ist immer noch so eine Kopfsache, die mir im Wege steht, sagen wir mal so. Vielleicht ist es auch ein falsches Denken, immer noch, kann sein. Aber es ist eben da, ne? Es ist da, es ist passiert und dann vergleicht man, was auch ein Fehler ist, ich weiß, es ist falsch, immer wieder die Vergleiche zu ziehen und mit der Ex-Partnerin zu vergleichen, aber es ist einfach nicht so einfach, da rauszukommen, sagen wir mal so. Obwohl ich sehr gerne wieder eine Partnerin hätte, aber es ist verdammt schwer in der heutigen Zeit.
0: Was glaubst du, was ist das größte Problem, die größte Herausforderung?
3: Die größte Herausforderung, also mit einer Frau ins Gespräch zu kommen, habe ich keine Probleme mit. Da kennt man mich ja drin. Ich gehe sehr gerne auf Menschen zu. Ich unterhalte mich gerne, höre gerne zu, falle keiner Frau ins Wort. Ja, es kommt darauf an, wie gesagt, wie sie sich gibt. Also ich muss mich noch nicht einmal mit der Frau unterhalten. Manchmal reicht es auch schon, wenn ich sie mir nur ansehe.
0: Das macht dich schon glücklich allein.
3: Ja gut, was heißt glücklich? Glücklich jetzt nicht. Es würde zwar jemanden geben, aber sie weiß es nicht und ich sage da auch nichts, weil ich weiß im Vorfeld, es hätte keinen Wert.
0: Ah, okay. Alex, beschreib dich noch.
3: Sehr viel im Hintergrund.
0: Beschreib dich noch kurz. Wie groß bist du? Wie kann man sich dich optisch vorstellen?
3: Also ich bin 1,75 Meter, schlank logischerweise, leider keine Haare mehr, aber lebensfroh. Ich bin lebensfroh, ich gehe gerne weg, ich gehe gerne tanzen, ich habe wieder meinen Spaß und da habe ich sehr, sehr lange dafür gebraucht. Und bin offen.
0: Und
3: also auch für Blödsinn. Ja, ja. Also nicht verklemmt oder gar nicht, gar nicht.
0: Ja. Eine letzte Frage fällt mir noch ein, das ist zwar jetzt gerade unnötig, aber trotzdem will ich sie gerne mal wissen. Stell dir vor, du findest jetzt die nächste Beziehung. Welches gemeinsame Urlaubsziel, das du entweder schon kennst und ihr zeigen möchtest, weil sie es noch nicht kennt, oder welches ihr beide neu entdeckt, würdest du gerne mal bereisen mit der neuen Partnerin?
3: Oh, das ist eine gute Frage. Also da würde ich zu ihr sagen, da ist alles offen. Also da hätte ich jetzt nichts Bestimmtes.
0: Ja, aber ich will jetzt nur von dir so eine Tendenz wissen. Vielleicht sagst du ja irgendwie, weiß nicht, Land und Berge oder Strand und Meer. Also, weiß ich nicht, in welche Richtung tendierst du vom Typ her?
3: Da ich ein Naturmensch bin, eher Land und Berge.
0: Land und Berge, okay. Ja, Alex, danke dir.
3: Ich bin sehr, sehr gerne.
0: Ja. Super, ich wünsche dir alles Gute.
3: Also ich dir auch und noch viel Glück an euch, gell?
0: Danke dir, bis bald, mach's gut, ciao.
3: Ciao.
0: So, und wenn ihr sagt, Alex aus Pirmasens, 51 Jahre jung, möchte ich gerne kennenlernen, ein lebenslustiger, sportlicher Typ, der aber auch sagt, mit mir muss man ein bisschen Geduld haben. Ich bin, ja, bin zwar eine harte Nuss, aber mich kann man knacken, es dauert nur ein bisschen länger. Man muss sich einfach die Zeit nehmen und ich muss einfach das Gefühl haben, bei dir kann ich vertrauen, ja, auf dich kann ich mich verlassen und so weiter. Das ist so wichtig. Auch generell, ja, für uns alle, denke ich mal, gehört das zu den wichtigen Momenten. Aber hier muss man es auch wirklich zeigen, nicht nur sagen. Ne? Anrufen dürft ihr vom Handy vom Festnetz, wenn ihr ihn kennenlernen wollt. Oder wenn ihr sagt, ich bin auch Single und will mich auch mal vorstellen. Vielleicht lerne ich ja jemanden kennen, die Nummer zu mir haben.
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0: Lounge. So, wen haben wir in der nächsten Leitung? Da haben wir wen mit der Endziffer 2. Wer hat denn die 2 am Ende? Hallo?
4: Hallo?
0: Hallo, wer da woher?
4: Der Laurent hier, hi, aus Koblenz.
0: Laurent?
4: Jawohl.
0: Laurent aus Koblenz. Cool, freue mich, dass du anrufst.
4: Tschüss.
0: Und schön, dass du mitmachen möchtest. Wie alt bist du, wie jung?
4: Ich bin 24.
0: Habe ich mir gedacht bei der Stimme. Der hat ja noch einen ganz hohen Klang in der Stimme. Lauren, was machst du gerade? Warum bist du um diese Uhrzeit noch unterwegs mit dem Auto?
4: Ich bin auf dem Heimweg.
0: Arbeitest du immer um die Uhrzeit?
4: Ja, unterschiedlich. Mal habe ich früher Feierabend, mal später.
0: Also die zukünftige muss ich darauf einstellen, vor 13:30 kommt er nicht nach Hause.
4: Ja, jetzt kann auch mal später sein. Kann 6 Uhr sein, kann 10 Uhr sein, kann auch um 12 sein. Ich habe mal Nachtschicht, mal Tagschicht, das ist immer unterschiedlich.
0: Ach, doch Schichtdienst. Ach krass. In welcher Branche bist du?
4: Ich bin Zwei-Wege-Baggerfahrer in Gleisbau. Also ich fahre einen Bagger auf Schiene.
0: Ach, die habe ich immer gesehen. Habe ich immer gefragt, so, was deren Aufgabe quasi ist. Eure Aufgabe ist die. Ja, klar, aber was müsst ihr denn baggern? Müsst ihr die. Also was baggert ihr eigentlich?
4: Momentan bauen wir Bahnsteige zurück und bauen neue Bahnsteige.
0: Und es ist praktischer, einen Bagger auf Schiene zu haben, anstatt da mit einem anderen Bagger, weil du da nicht hinfahren kannst an einige Stellen wahrscheinlich.
4: Ein Bahnhof wird ja millimetergenau gebaut. Und wenn du da über Hügel und Dinger fährst mit einem Bagger, dann rappelt alles und ist alles schief. Deswegen macht man das auf der Schiene, weil die Schiene ist immer gerade.
0: Wie lange machst du den Job schon?
4: Relativ frisch auf dem Bagger. Ich fahre jetzt seit 4 Monaten, glaube ich, Bagger. Mhm. Und davor war ich aber auch Bauarbeiter gewesen im Gleisbau.
0: Okay, und das, was du jetzt gerade machst, fühlst du es oder sagst du, ist nur eine Zwischenstation?
4: Ja, ist mega. Mega.
0: Also du könntest dir vorstellen, das mache ich bis zur Rente?
4: Ja.
0: Echt? Okay.
4: Genau.
0: Ich finde das schön, wenn Leute heute sowas sagen, weil wir leben ja, ne, in so einer Zeit, wo die Leute gefühlt 20 Mal den Job wechseln, bis sie dann irgendwie endlich mal gefunden haben, was ihnen passt. Aber freue mich, dass du mit 24 schon was entdeckt hast, was dir gefällt, was dir Freude bereitet. Ist das körperlich anstrengend eigentlich oder macht der Bagger mehr, da muss man gar nicht so viel machen?
4: Also der Bagger macht natürlich sehr viel für die Leute unten, aber manchmal, wenn du da harte Arbeit hast mit dem Bagger, dann rumpelt das in der Kabine ohne Ende, dann kommst du manchmal nach Hause und dein ganzer Körper tut weh. Aber es ist eher mehr Kopfanstrengung.
0: Was machst du dann so? Kommst nach Hause und wie sieht dann so ein Feierabend bei dir aus?
4: Duschen, Essen, Schlafen.
0: Duschen, Essen, Schlafen? Oh krass. Okay, das heißt, mit dir kann man nach der Arbeit nicht mehr viel anfangen. Du bist erstmal ausgepowert.
4: Ich glaube, da ist jeder erstmal ausgepowert bei sowas. Das sind ja nicht nur so kleine Schichten, sind ja meistens so 12, 13, 14, 15 Stunden Schichten.
0: Okay. Gibt es danach ein Feierabendbier oder trinkst du keinen Alkohol?
4: Ich trinke ab und zu Alkohol, aber nach der Arbeit trinke ich da nichts mehr.
0: Brauchst du
4: nicht. Da bin ich so ausgenockt. Ich bin froh, wenn ich nach Hause komme.
0: Und du hast gesagt, gerade nach Hause kommen und was hast du gesagt? Hier essen und dann was?
4: Essen, duschen, schlafen.
0: Essen, duschen, schlafen. Und was wird gegessen? Schnell noch mal irgendwo bei Maggis vorbeifahren oder kochst du selber? Oder
4: entweder das oder ich mache mir zu Hause, mach schnell so morgens um 6 eine Tiefkühlpizza warm.
0: Okay, das heißt, sie darf nicht damit rechnen, dass du dich als Sternekoch bei ihr präsentierst. Du bist genauso.
4: Kochen kann ich gar nicht.
0: Kannst du gar nicht? Ui.
4: Gar nicht. Bevor ich Mikrowelle anklicke.
0: Legst du Wert darauf, dass sie zum Beispiel kochen kann oder dass zu Hause gekocht wird oder sagst du, ach du, wenn sie auch keinen Bock drauf hat, dann gehen wir halt zusammen irgendwo lecker essen.
4: Zusammen kann man auch immer essen gehen, aber ich bin schon Fan davon, wenn die Frau kochen kann.
0: Und wenn sie sagt, Laurent, Schatz, ich habe dir heute was vom Chinesen mitgebracht, ist auch okay? Oder sagst du irgendwie, nee,
4: das geht auch.
0: Das finde ich doof.
4: Ja, das geht auch.
0: Das geht auch.
4: Das geht auch. Hauptsache essen.
0: Ach so, spielt gar keine Rolle, ob sie es macht oder nicht macht.
4: Ja, genau.
0: Sie können es auch als selbstgemachtes Essen verkaufen, du würdest gar nicht merken.
4: Nee.
0: Was ist denn dein Lieblings-, dein Favorite-Essen?
4: Boah, tatsächlich Pizza Sucuk.
0: Oh, die ist nice. Die finde ich auch gar nicht so schlecht. Okay. So, jetzt stell dir mal vor, es gibt das erste Date und ihr lernt euch kennen und so weiter und dann sagt sie, hey, lass mal ins Kino gehen. Welchen Film würdest du aussuchen? Welches Genre?
4: Oh, ich glaube, ich würde einen Horrorfilm gucken.
0: Es ist immer so. Ich bin ja auch ein Mann. Aber wir sind so vorhersehbar, oder? Wir hoffen, dass sie Angst kriegt und sich ankuschelt.
4: Ja, genau das.
0: Meine Güte, okay. Guckst du selber privat auch Horrorfilme oder sagst du, nee, eigentlich andere Sachen?
4: Nee, tatsächlich gucke ich keine Filme vor. Also mein Tag eigentlich ist total ausgebucht. Also ich bin momentan, zum Beispiel letzten Monat waren es 300 Stunden gewesen, das ist von der Arbeit nach Hause kommen, schlafen, duschen, essen, aufstehen, duschen, auf die Arbeit, immer wieder dasselbe.
0: Das heißt,
4: es gibt mal unterschiedliche Tage, wo ich frei habe, zum Beispiel jetzt am Wochenende habe ich frei, heute habe ich Schicht gehabt.
0: Also wenn sie dann sagt, morgen. So, Laurent, ich liebe Trash-TV, ich möchte mit dir Reality-Sachen gucken, dann sagst du, sorry, bin ich raus. Bist du nicht so der Fan von?
4: Gucke ich mir an. Also ich wenn es jetzt im Bett ist, dann lege ich mich daneben, gucke mir Film, aber ich würde, glaube ich, irgendwann einschlafen.
0: Er bockt dich auch gar nicht so. Also du kannst ja gar nicht so mitreden. So, hey, guck mal, jetzt gibt's eine neue Folge, You Are The One oder wie die alle heißen.
4: Und ja, ich gucke, also allerhöchstens, wenn ich alleine kurz ein bisschen Zeit habe oder so, oder später schlafen gehe, gucke ich mir YouTube-Videos an.
0: Okay. Wo sind denn deine Interessen? Wo liegen die? Was interessiert dich? Was ist deine Leidenschaft, deine Hobbys?
4: Meine Hobbys? Ich gehe mit meinen Kollegen gerne raus, mal eine Shisha draußen rauchen oder generell einfach ein bisschen rausgehen, was Cooles machen.
0: Was heißt denn, was Cooles machen? Ich denke mir jedes Mal, ich habe den gleichen Gedanken, rausgehen, was Cooles machen. Und dann denke ich mir immer so, ja, was soll man denn machen, außer mit dem Auto durch die Stadt fahren?
4: Wir versuchen immer, Sachen zu finden, die uns beide cool machen. Ich würde jetzt Schießstand sagen oder sowas halt. VR-Brillen-Room da, wo du mit der VR-Brille in so einem Escape-Room bist.
0: Okay, das ist nice. Escape Room ist cool, VR, so Virtual Reality Games sind cool.
4: Ja.
0: Also du bist jemand, der gerne in Bewegung ist, richtig? Weniger Couch Potato?
4: Mal so, mal so.
0: Mal so, mal so.
4: Also auch wenn ich 2 Tage frei habe, bin ich, glaube ich, noch 2 Tage meistens im Bett, weil ich ausgenockt bin von der Arbeit.
0: Welche Seite von dir lernt man wahrscheinlich erst nach einem halben Jahr kennen und die könnte einem eventuell nicht so ganz passen?
4: Eine gute Frage. Könnte ich, glaube ich, so erstmal nicht beantworten. Ich weiß es, ne?
0: Bist du ein pünktlicher Mensch?
4: Boah, überpünktlich.
0: Überpünktlich. Legst du auch Wert darauf, dass sie es ist, oder sagst du irgendwie, na, da bin ich ein bisschen flexibel?
4: Nee, ich mag schon, wenn man pünktlich ist. Ich hasse es, wenn man zu spät ist.
0: Ah, bist du lang im Bad?
4: Nee, ich bin nicht lang im Bad.
0: 20 Minuten fertig?
4: Ja, haut hin.
0: Und was ist dir lieber, dass sie zuerst ins Bad geht oder du?
4: Da ich manchmal so ein Morgensverschläfer bin, gehe ich eigentlich schnell ins Bad, mache mich fertig und dann bin ich wieder weg. Also wäre mir schon lieber, wenn ich zuerst reingehe.
0: Weil du schneller bist, ne?
4: Ja, genau.
0: Hast keinen Bock dann irgendwie. Schatz, wie lange dauert's noch? Nicht mehr lang.
4: Ja, genau.
0: Es ist schon eine Stunde, genau, dass du da drin warst und dann kommt sie raus und das Erste, was der Mann dann sagt, und das ist total falsch, und was hast du jetzt gemacht?
4: Ja, genau.
0: Weil das quasi bedeutet, ich sehe keinen Unterschied. Das versteht die Frau in dem Moment. Das ist das Schlimmste, was du machen kannst.
4: Ja, ja, ja.
0: Besser nicht, Laurent. Beschreib dich mal, wie können wir uns dich vorstellen optisch?
4: 1,80 groß, 100 Kilo, glatt 100 Kilo. Relativ breit gebaut, also breit gebauter Schulter und sowas. Kurze dunkle Haare, Brillenträger. Braune Augen.
0: Ja. Und vom Typ her, was bist du? Bist du der Typ lustig, zurückhaltend, Draufgänger?
4: Boah, verrückt, lustig, so offen.
0: Verrückt, lustig, offen bist du. Okay. Ja. Dann bin ich mal gespannt. Ich find das spannend. Baggerfahrer und so weiter. Und auch ganz gechillt hier einfach mal ab und zu in die Shisha-Bar gehen. Ich bin gespannt, wer sich meldet. Lauren, ich wünsche dir alles Gute. Danke dir fürs Mitmachen.
4: Ja, danke
0: dir. Schönen Abend dir. Bis bald. So, wenn ihr von der Stimme her sagt, klingt doch sympathisch, würde ich gerne mal kennenlernen, dann meldet euch. Einfach anrufen vom Handy vom Festnetz und wenn ihr sagt, ich bin Single und ich will mich selber mal vorstellen und vielleicht lerne ich ja jemanden kennen, dann wählt diese Nummer.
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0: So, wen haben wir in der nächsten Leitung? Da ist wer mit der Endziffer 1. Guten Abend, wer da woher?
5: Hallo?
0: Hallo, wer da?
5: Fanny hier.
0: Oh, ich höre dich leider super schlecht. So kann man das Gespräch nicht führen.
5: Besser jetzt?
0: Oh, jetzt ist ja viel besser. Wer ist denn dran?
5: Manni.
0: Manni.
5: Jawohl.
0: Wo bist du her, Manni? Aus welcher Ecke?
5: Ich komme aus dem Kreis Tübingen.
0: Kreis Tübingen, okay. Schön, dass du anrufst. Manni, wohin? Du bist auch gerade am Arbeiten, kann das sein? Bist du irgendwie beruflich unterwegs?
5: Ja, ich bin gerade mit dem LKW unterwegs.
0: Okay. Manni, wie alt bist du?
5: 60.
0: 60 Jahre jung. Und wie viel davon jetzt schon Single? Seit wie lange bist du jetzt Single?
5: 4 Jahre jetzt ungefähr.
0: 4 Jahre schon, okay. Ja, erzähl. Ja, diese 4 Jahre, hast du die mit der Suche verbracht oder einfach nur mit, ich brauche erstmal gar nichts?
5: Ja, suche weniger, weil ich bin alleinerziehender Vater. Ich habe eine 16-jährige Tochter zu Hause noch. Mhm. Und ja.
0: Wie ist das so, das Verhältnis so mit ihr? Ich meine, die ist ja jetzt in einem Alter, wo es vielleicht auch so, die hat ja ihren eigenen Willen, einen eigenen Kopf.
5: Ja, es geht, also es ist normal.
0: Es ist okay. Aber gut, ja, aber ihr habt ein gutes Verhältnis. Also Papa und Tochter verstehen sich gut.
5: Ja, ja, die mag ihren Papa.
0: Die mag ihren Papa.
5: Sie hat ja noch zwei Geschwister.
0: Ach so.
5: Die hat noch zwei Geschwister, noch einen Bruder mit 19 und noch eine Schwester. Aber die sind auch bei der Mama.
0: Ah, aber auch, das sind aber von der gleichen Mama, ne? Von der gleichen, ne? Von der gleichen Frau. Okay.
5: Alles von der gleichen Mama.
0: Das heißt, nur sie ist bei dir. Warum ist sie bei dir geblieben? Warum ist sie nicht auch bei Mama?
5: Das ist eine gute Frage.
0: Ist sie Papa-Kind?
5: Nee, das war so, wir waren.
0: Oder warum?
5: Ja, war sie auf jeden Fall. Also damals, wo sie ganz klein war, auf jeden Fall, jetzt auch noch, aber ja, wie gesagt, als 16, da geht man so langsam. Hat man bloß Handy im Kopf und so.
0: Ja, gut, das ist normal heutzutage. Da muss man sich mit abfinden.
5: Richtig, nee, wie gesagt, nee, ich bin damals, mein Sohn war eine Zeit lang bei mir, auch fast 3 Jahre. Und dann ist der, da hat er eine Lehre angefangen, da wo ich jetzt auch wieder arbeite, in der gleichen Firma. Und dann ist meine Tochter zu mir gezogen, weil sie wollte zum Papa. Und dann waren wir ein Jahr in Bayern, bei Bad Tölz da oben, haben wir gewohnt. Und jetzt sind wir wieder da unten, da ist Tübingen.
0: Okay, da lebst du jetzt, ne?
5: Ja.
0: Mit deiner
5: Obwohl
0: Tochter.
5: Obwohl wir lieber wieder nach Bayern würden. Ja, wir würden aber wieder gerne lieber nach Bayern. Da war es schöner.
0: Sagt deine Tochter auch? Wäre die dabei?
5: Ja, die ist auch, die wäre da schon mit dabei. Aber das Problem ist halt die Schule gewesen. Deswegen sind wir halt wieder hier runtergegangen. Ja, und halt wegen ihrer Schwester, Bruder, Mama. Es sind halt 600, 500 Kilometer. Ist halt auch ein schönes Stückchen.
0: Ja, okay, stimmt. Das wäre dann natürlich auch wieder blöd. Dann sieht man sich seltener, ne? Das wäre natürlich nicht so
5: das
0: schön
5: ist
0: für
5: richtig.
0: Sie. Manni, du bist 60 Jahre jung. Du hast vieles schon durchgespielt. Also damit meine ich, du hast jetzt eine Frau gehabt. Du hast Kinder inzwischen. Das sind ja alles Sachen, die du, glaube ich, nicht nochmal jetzt gerade starten würdest. Ne? Worauf kommt es dir gerade an? Du willst keine Familie planen, sondern was willst du jetzt, was suchst du jetzt für dein Leben?
5: Also ich habe jetzt kein Problem, wenn jetzt mein Partner noch ein Kind hat oder so. Also da habe ich kein Problem mit. Aber ja, die Einsamkeit halt, eine Tochter kann, oder dein Kind kann dir halt nicht das, was dir ein Partner geben kann. Einfach halt die Einsamkeit, mit jemandem zu reden, sich zu freuen, wenn man nach Hause kommt. Ja, einfach so solche Sachen halt.
0: Gut, aber du hast ja gerade schon gesagt, einfach wenn sie Kinder mitbringt in die Beziehung, wäre das okay. Aber du sagst jetzt nicht irgendwie, ich suche jetzt eine Frau, mit der ich dann irgendwann Kinder habe. So, das ist durch das Thema, ne? Das brauchst du gar nicht mehr.
5: Es ist durch, also nee.
0: Aber du freust dich, dass da einfach jemand ist, weil man sich dann doch im Alter ein bisschen alleine manchmal auch fühlt. Worauf kommst du da an? Brauchst du da jemand, der dich aus deiner Komfortzone rausholt, so ein bisschen auch motiviert? Oder sagst du, ach nee, ich bin eigentlich eher so der Motivator, ich brauche da eher jemand, der mitzieht?
5: Ich würde jetzt sagen, einer, wo mich ein bisschen wieder aus meinem Alltag, aus meinem Trott rauszieht, ja. Einfach wieder ein bisschen aufpusht, ja.
0: Wie sieht denn dein Trott aus?
5: So.
0: Wie kann ich mir das vorstellen?
5: Arbeiten, nach Hause kommen, was essen, schlafen, arbeiten gehen.
0: Ach du meine Güte, und täglich grüßt das Murmeltier, also ein ewiger Kreislauf oder wie?
5: Richtig. Und Wochenende halt Haushalt machen, weil unter der Woche, ja, kommt schon nicht groß dazu.
0: Aber hört, ein Mann, der sich dieser Aufgabe stellt. Viele denken dann so, ach, jetzt ist Wochenende, jetzt muss ich nicht arbeiten, jetzt lasse ich alles liegen. Aber nee, Manni weiß, ich muss aufräumen. Nicht nur für mich, auch für meine Tochter, die viel hinterlassen hat wahrscheinlich. Oder unterstützt du dich beim Haushalt?
5: Weniger.
0: Hat sie
5: nicht
0: mal.
5: Nicht so viel.
0: Hat sie mal.
5: Hat sie schon mal, aber sie soll jetzt gucken, dass sie halt die Schule jetzt super durchmacht, dass sie halt später mal einen guten Abschluss hat. Und so. Und die muss jetzt sowieso ein bisschen viel nachholen.
0: Okay. Also, bei dir muss man sich keine Sorgen machen. Es sieht ordentlich zu Hause aus. Der Mann kümmert sich um seine Wohnung, um sein Haus. Und er braucht da jemanden, der so ein bisschen einen rausholt, damit dieser ewige Kreislauf mal durchbrochen wird. Was wäre denn so dein Wunsch? Was fändest du denn toll? So sportliche Aktivitäten oder Kultur und Kunst? Ja. Oder was ist so das, wo du sagst, so, ach, da wäre ich für zu begeistern?
5: Na ja, gut, sportmäßig mache ich eh nichts mehr. Also vom Alter her, da geht ja nicht mehr so viel.
0: Bitte was, Manni, mach mir keine Angst. Ich bin auch bald in dem Alter. Also bald ist noch ein bisschen hin. Aber ich will jetzt nicht hören, dass ich dann schon im Bett liege und nichts mehr mache.
5: Nein, nee, das nicht. Also ich sage ja mal, ja, mal so Kino gehen, essen gehen. Dann halt ganz normal. Moment, Quint, da steht einer mit in der Kurve. Das ist auch gut. Mit Warnblinkanlage. Perfekt. Ja, ich liebe Fußball. Also ich gucke halt gerne ab und zu Fußball-Bundesliga und so am Wochenende, wenn ich daheim bin. Aber ja.
0: Also ein bisschen Fußball begeistert darf sie ruhig sein, wenn ich das richtig höre. Sie muss jetzt nicht hyperaktiv sein, aber wenn sie gerne mal das Haus verlässt, um mal lecker essen zu gehen oder mal durch die Gegend zu bummeln, so zu flanieren durch die Stadt, das findest du ganz schön.
5: Richtig, ja klar.
0: Okay. Bist du für irgendwas zu begeistern, wie, weiß ich nicht, für Museen, für Konzerte, Festivals oder sowas? Oder magst du nichts davon?
5: Konzerte, ja, wenn sie nicht mehr so teuer wären.
0: Was hörst du denn so für Musik? Welche Konzerte wären denn gut?
5: Meine Musikrichtung, also ich bin mit Metallica, Scorpions, Judas Priest. Alter Rock, Uriah Heep, Celtic Squad, mit solchen Sachen bin ich halt aufgewachsen.
0: Die gute alte Musik, die noch echt war. Die noch handgemacht
5: das
0: war.
5: Das ist schon wenigstens noch Musik. Das war noch Musik.
0: Verstehe. Okay. Ja, ein guter Eindruck auf jeden Fall. Manni, beschreib dich kurz. Wie groß, wie können wir uns dich vorstellen? Oder hast du schon gesagt?
5: 1,75.
0: Nee, hast du nicht gesagt.
5: 1,75 groß, dunkelblonde Haare, kurz, graugrüne Augen, so um die 74 Kilo schwer. Ja, normal halt. Und ein kleines Bäuchle, aber das ist ja normal beim Mann.
0: Das ist sogar, habe ich letztens eine Umfrage gelesen, ist beliebter als der Sixpack.
5: Ja.
0: Den braucht man sowieso mit 60 nicht mehr, oder? Denke ich mir.
5: Früher hat es immer geheißen, Mann ohne Bauch ist ein Krüppel.
0: Ja, kein schönes Wort, wie du weißt, aber ich verstehe, was du meinst. Also.
5: Ich weiß.
0: Genau. Alright, Manni, ich drücke dir die Daumen. Ich wünsche dir einen schönen Abend und vielleicht hören wir uns ja nochmal. Bis bald.
5: Auf jeden
0: Alles
5: Fall.
0: Alles Gute dir. Tschüss. So, anrufen dürft ihr auch vom Handy und vom Festnetz, wenn ihr sagt, Manni aus Tübingen, der klingt auch wirklich sympathisch. 60 Jahre jung, seit 4 Jahren Single, bringt eine Tochter mit, die ist aber schon 16 und geht ihren eigenen Weg. Für die müsst ihr, glaube ich, einfach nur cool sein. Ja, ich glaube, wenn man so 16 ist, dann will man einfach nur nicht, dass da wieder irgend so ein alter Mensch kommt, sondern vielleicht irgendeine Person, die so ein bisschen so herzlich ist, so offen ist, und könnte ich mir gut vorstellen irgendwie, dass ihr da so reinpassen könntet in dieses Profil. Also, ruft an, wenn ihr sagt, Manni würde ich kennenlernen, oder wenn ihr sagt, ich bin auch Single und will mich auch mal vorstellen. Die Nummer zu mir.
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0: 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Wir ziehen weiter in die nächste Leitung, und zwar zu, muss man gerade gucken, wer wartet denn am längsten? Oh, jetzt rufen gerade so viele Leute an.
6: Wer wartet denn am längsten?
0: Und die connecte ich jetzt erstmal alle, und ihr könnt in der Zwischenzeit gerne mal auch anrufen. Eine Leitung ist noch frei. Und wen haben wir in der nächsten Leitung? Da wartet wer mit der Endziffer, muss man gerade gucken. 6. Wer hat denn die 6? Hallo. Guten Abend. Wer da? Wer hat die 4-6? Ja, wer ist denn da?
7: Markus.
0: Hallo Markus. Grüße dich. Woher bist du, Markus?
7: Ich bin aus Ulm, Neum.
0: Aus Ulm?
7: Ja.
0: Schön, dass du anrufst. Ja. Oh, ich höre mich noch im Hintergrund. Kannst du das Radio noch runterdrehen, bitte?
7: Ja, das mache ich gerade. Kleinen Moment.
0: Sonst haben wir so eine Rückkopplung. Das ist so unangenehm.
7: Kannst so, du, jetzt müsste es besser sein.
0: Ja, entweder ganz leise oder ganz aus. Markus, freue mich. Wie jung bist du?
7: Ich bin 48.
0: 48 Jahre jung und wie lange schon Single? Seit
7: ich bin jetzt circa 3,5 Jahre.
0: 3,5 Jahre Single. Wie kommt's? Ja. Was war davor?
7: Davor war ich verheiratet. Mhm. 22 Jahre lang.
0: Wow. Okay.
7: Hab daraus zwei, ich sage jetzt mal, geniale Kinder.
0: Schön.
7: Gekriegt. Meine Ehe war perfekt, muss man ganz ehrlich sagen. Und irgendwann hat es halt nicht mehr gepasst.
0: Wie passiert das? Wie kommt man von perfekt, es passt nicht mehr? Da muss doch was dazwischen passieren. Ich meine, 22 Jahre sind vergangen. Aber was ist in dieser Zeit passiert, was man vielleicht nicht gesehen hat? Oder wo man vielleicht hätte mehr Aufmerksamkeit schenken müssen? Wo siehst du das?
7: Also die meisten Probleme lagen bei mir, muss ich ganz ehrlich sagen. Ich hatte eine gewisse Zeit mit Alkohol zum Kämpfen. Und dann, ich bin auf dem Balkon geguckt und meine Frau war im Wohnzimmer im Sommer und so. Und wir haben uns dann am Schluss nicht mehr unterhalten. Und ja, irgendwann war es halt, sie ist dann gekommen und hat gesagt, so geht's nicht weiter. Und hat dann gesagt, sie kann das nicht mehr. Und ich habe es dann auch gleich verstanden. Also, war, was heißt gleich verstanden, aber es war okay. Und ja. Dann sind wir auseinandergegangen.
0: War das ein schleichender Prozess oder war das dann doch in den letzten ein, zwei Jahren eurer Ehe, dass es dann so weit kam?
7: Ja, ich denke, es war schon teilweise schleichend oder teilweise. Ich habe es wahrscheinlich nicht so mitgekriegt, weil, wie gesagt, ich hatte teilweise mit Alkohol dann was und so.
0: Hast du jetzt nicht mehr? Bist du jetzt trocken oder trinkst du noch?
7: Ich trinke ab und zu noch ein Bier, aber sonst ist okay. Also, es ist jetzt nicht so, dass ich jetzt jeden Abend trinke oder sonst irgendwas.
0: Also hattest du ein richtiges Alkoholproblem? Warst du wirklich jeden Abend betrunken? Kann ich mir das so vorstellen? Oder sagst du, wie ernst war die Lage?
7: Also ich habe jeden Abend getrunken, war aber meiner Meinung nach nie betrunken. Und das hat meine Frau auch gesagt. Also es war jetzt nicht so, dass ich da lallend durch die Gegend gelaufen bin oder sonst irgendwas. Es war einfach so, es gab eine Zeit, da habe ich einfach vom Geschäft her, von allem Möglichen, finanziell und so, es hat da nicht gepasst und dann, manche ziehen sich zurück, das habe ich dann wahrscheinlich auch gemacht und habe halt dann, abends ein paar Bier getrunken von dem her.
0: Ja, das war auch so der Gedanke, den ich gerade hatte, weil du ja gesagt hast, diese Ehe, 22 Jahre, die eigentlich war die perfekt. Und dann fragt man sich ja schon, warum sitzt er dann auf der Terrasse oder auf dem Balkon und trinkt sich ein? Also was trinkt er da weg? Was trinkt er runter? Was schluckt er runter, womit er gerade zu kämpfen hat?
7: Wie gesagt, das kann ich bis heute noch nicht sagen. Das war einfach teilweise finanzielle Probleme. Teilweise das. Ich war immer schon so einer, wo geguckt hat, dass alles passt. Das hat auch immer gepasst, also wie gesagt. Aber da kam einfach eine Zeit, wo es nicht mehr gepasst hat. Und ja, dann ist es irgendwie in die Hosen gegangen. Also das ist so.
0: War das auch so, dass du diese Dinge, die dich da beschäftigt haben, die dich gestört haben, die du mit dir rumgetragen hast, hast du das ausgesprochen oder hast du das eher mit dir selbst ausgemacht und nie wirklich zum Thema gemacht zwischen euch?
7: Meine Frau wusste das Thema alles und so, aber wir haben eigentlich, also ich habe nicht darüber gesprochen, sag mal so.
0: Aber es ist ja auch ihr Thema gewesen, wenn sie davon wusste.
7: Ja, nein, aber sie hat mich öfters darauf angesprochen, aber
0: also das waren die Warnsignale, die du quasi ignoriert hattest.
7: Genau, ja, so kann man es sagen, ja.
0: Markus, was lernst du aus? Was lernst du, wo du sagst, das mache ich diesmal anders? Also wenn ich mich wieder mal auf einen Menschen einlassen sollte, das sind die Sachen, die ich anders angehen werde.
7: Ich kann es ehrlich nicht sagen, weil ich muss ganz ehrlich sagen, ich habe heute Abend das erste Mal die Sendung gehört. Also wenn ich es jetzt sagen darf, wie ich es denke gerade eben, ich habe dann gedacht, jetzt rufst du mal an. Ich war bis vor einem Jahr oder so, war ich eigentlich noch so auf dem Dings, ich will keine Beziehung mehr, weil ich gesagt habe, ich habe 22 oder insgesamt 25 Jahre eine perfekte Beziehung gehabt, also 3 Jahre waren wir nicht verheiratet. Mhm. Ich habe 2 Kinder, wo wirklich gut sind, also der eine studiert jetzt in München, der andere geht jetzt nach Dillingen, das passt alles. Und ich habe eigentlich gesagt, ich habe in meinem Leben das gekriegt, was wahrscheinlich von 100 Leuten 98 suchen. Und das heißt erstmal eine lange Ehe, schöne Kinder. Wir waren jedes Jahr dreimal im Urlaub. Das hat alles gepasst. Aber jetzt habe ich irgendwann mal, ich weiß nicht, vor einem Jahr hat es angefangen. Es kann ja nicht sein, dass mit 48 mein Leben rum ist und ich nicht mehr irgendwie eine Beziehung bekomme. Mhm. Und in der heutigen Zeit war es so, dass ich jetzt, also früher ist man in Wirtschaften gegangen, hat jemanden kennengelernt, aber das ist ja heute alles nicht mehr möglich.
0: Leider muss man sagen, die Wirtschaften gibt es teilweise gar nicht mehr. So viele haben zugemacht, ne? Gibt es nicht mehr.
7: So, ja.
0: Ja. Ja, das kenne ich
7: das
0: auch.
7: Ist ja das.
0: Das ist leider so. Also das heißt, du sagst einfach, hey, das kannst doch nicht gewesen sein mit 48. Ich will irgendwie noch ein bisschen was vom Leben haben und auch nochmal vielleicht mich verlieben. Ist das etwas, was du auch also wo du sagst, ja, ich glaube, das kann ich auch, also nochmal lieben? Oder sagst du irgendwie, man kann ja auch irgendwie so in diesem Gedanken festhängen, zu sagen, ach, die Ehe, die ich hatte, die war so perfekt. Und dann misst man immer wieder einen Menschen, der kommt an dieser Ex-Beziehung oder Ex-Ehe oder so weiter und dann ist man immer unzufrieden, weil man immer natürlich einen Menschen, der komplett anders ist, mit einem Menschen vergleicht, was ja Quatsch ist. Daher die Frage.
7: Muss ich sagen, kann ich jetzt so direkt gar nicht beantworten, weil ich hatte natürlich zwei, drei so, also es waren keine Beziehungen, sondern es war so...
0: Dates, Kennenlernphase.
7: Ja. Nee, wir hatten Spaß, sagen wir es mal so.
0: Ah, okay.
7: Und also so auf
0: eine Richtung One-Night-Stand oder Richtung Freundschaft Plus? Oder?
7: Freundschaft Plus.
0: Okay.
7: Zweimal und so. Da habe ich nie verglichen mit meiner Ex-Ehefrau. Und, aber ich kann es jetzt nicht sagen. Also da muss ich ehrlich sein, weil es wäre jetzt unfair zu sagen, ich vergleiche keine mit meiner Ex-Ehefrau, aber ich würde es von mir aus wahrscheinlich auch nicht machen, weil bringt ja nichts im Prinzip.
0: Mhm. Was würdest du sagen, welches Puzzlestückchen passt zu dir? Ich meine, du bist so, wie du bist, von deiner Art her. Was wäre, brauchst du das Gegenteil? Brauchst du eher jemanden, der genauso tickt wie du? Was brauchst du?
7: Muss ich ehrlich sagen, kann ich so gar nicht sagen. Ich
0: auch nicht. Markus, du hast ja offen, du hast ja gar keinen Filter drin.
7: Das ist schwer, das ist, ich weiß es nicht. Also ich brauche jetzt kein Gegenstück zu mir oder so. Ich sage einfach, das muss passen. Also von Gesprächen her, ich bin relativ kommunikativ, sage ich jetzt mal. Mhm. Das muss einfach passen. Also das ich habe da jetzt keine Vorstellungen oder sonst irgendwas. Also ich bin da relativ offen, sage ich jetzt mal.
0: Mhm. Bist du ein Mensch, der viel, viel denkt und eigentlich gar nicht so viel spricht? Oder bist du jemand, der seine Gedanken immer sofort raus, immer erzählen?
7: Also ich sag mal, damals, wo ich ein bisschen mehr Alkohol getrunken habe, wo dann die Ehe zu Bruch gegangen ist, da war ich, also mein Arzt hat zu mir gesagt, du bist so ein Overthinker. Mhm. Also so ein Überthinker.
0: Ja, deswegen frage
7: alles
0: ich auch
7: nur nach. Ja, genau. Mittlerweile ist so, ja, ich lebe mein Leben. Ich lebe mein Leben allein mit meinem Sohn. Mein Sohn ist bei mir. Also der zweite ist bei mir, der erste ist in München. Und ja, ich denke über gewisse Sachen schon noch nach, aber es ist jetzt nicht so, dass ich jetzt nur über Sachen nachdenke. So ist es nicht mehr. Das war einfach ein Zeitpunkt damals, wo einfach zu viele Probleme gekommen sind und ich das für mich gemeint habe, ich muss das allein mit mir ausmachen, was natürlich nicht funktioniert hat. Aber ja, ist aber heute nicht mehr so. Also.
0: Verstehe. Markus, beschreib dich mal. Wie groß bist du? Wie können wir uns dich optisch vorstellen?
7: Ich bin 1,78, hab jetzt 88 Kilo, einen kleinen Bauch, braune, graue Haare, muss ich sagen, bisschen, also jetzt nicht Glatze, aber schütteres Haar, oder wie man das sagt. Ja, was soll ich noch sagen? Ja, im Prinzip normale Figur, bis auf meinen Bauch ein bisschen, aber sonst würde ich sagen, relativ normal, tageslichttauglich, würde ich jetzt mal sagen.
0: Findest du dich selbst fotogen?
7: Nee, ich habe von mir wenig Bilder machen lassen. Es gibt nur von mir und meinen Kindern ein paar Bilder, da muss ich sagen, da sehe ich gut aus.
0: Da siehst du gut aus, okay. Dann schickst du es am besten auch gleich mit, weil dann sieht man das Gesamtpaket, wenn du sie kennenlernst.
7: Ja, weil sonst habe ich mich nicht fotografieren lassen, weil ich immer gesagt habe, ich bin nicht Fotograf. Ex-Frau hat immer gesagt, das ist Blödsinn, was du da redest. Aber ich war immer so der Meinung.
0: Das reden wir uns immer ein. Das ist ja auch totaler Quatsch. Ja. Das ist ja so. Markus, also ich drücke die Daumen, bleib gerne noch kurz dran, wenn du möchtest. Die Sendung ist vorbei.